0: ändern soll. Thomas Brock, Nachrichtenredaktion.
1: Die SPD macht innerhalb der Bundesregierung Druck für einen besseren Schutz vor Hitze, Niedrigwasser und weiteren Folgen des Klimawandels. Es brauche eine Kraftanstrengung des gesamten Staates, heißt es in einem Papier von SPD-geführten Ministerien.
2: Bund, Länder, Städte und Gemeinden müssen an einem Strang ziehen beim Klimaschutz. Das ist im deutschen System aber gar nicht so einfach. Dafür müsste das Grundgesetz geändert werden. Etwa damit der Bund Dinge mitfinanzieren kann, die eigentlich in den Händen der Kommunen liegen. Mehr Hitzeschutz in Kliniken oder mehr Grün in Städten. Die SPD-Minister schlagen außerdem einen nationalen Hitzeaktionsplan vor. Allein in diesem Jahr hat die starke Hitze zu mehr als 12.000 Toten geführt. Deutlich mehr als sonst in ganzen Jahren. Thomas Bremser, Nachrichtenredaktion.
1: Zum Sport. Frederik Rupert ist erstmals Europameister über 3000 Meter Hindernis. Der 29-Jährige siegte im Finale in Birmingham. Das deutsche Traumergebnis machte Karl Bebendorf als Dritter perfekt. Die gemischte deutsche Sprintstaffel sicherte sich über 4x100 Meter in Birmingham die Silbermedaille. Sensationell gewann auch Speerwerferin Julia Ulbricht Silber. Deutsche Medaillen gab es auch bei der Schwimm-EM in Paris. Isabel Gose hat EM-Silber über 400 Meter Freistil gewonnen. Die 24-Jährige schlug hinter der überragenden Italienerin Simona Quadarella an. Dritte wurde Goses Teamkollegin Maja Werner. Bei den Männern gewann Lukas Mertens EM-Bronze über 400 Meter Freistil.
3: Das Wetter. Bei 16 bis 12 Grad bringen die Wolken, die stellenweise unterwegs sind, immer mal wieder neuen Regen mit. Auch am Tag tröpfelt's hier und da mal. Zum Nachmittag bleibt's dann länger trocken und die Temperaturen gehen zum Wochenstart rauf auf bis zu 23 Grad.
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5: Zurzeit liegen uns keine Meldungen vor. Wir wünschen allen unterwegs gute Fahrt.
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3: So, holt schon mal den Ramazzotti raus, den Sati oder auch den Aperol Spritz, denn gleich wird's italienisch mit Eros Ramazzotti für euch jetzt in der Nacht. Aber vorher noch schnell ein Schlückchen vom irischen Whisky mit Ray Garvey und wer's alkoholfrei mag, dann gibt's jetzt erstmal Lil Nas X und Star Walking. Kommt gut durch die Nacht. Ich bin Sven Sandbote und begleite euch rein in den Montag. Es ist der 17. August.

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3: Alkohol wird öfter mal eingesetzt. Weiß ich nicht, um den anderen schön zu saufen, um ihn gefügig zu machen. Das Problem ist, ich kann das nicht. Alkohol kann ich nicht einsetzen, weil ich vertrage keinen Alkohol. Ich kann das nicht abbauen. Ich weiß, ich bin sofort besoffen. Ein Moscherie, ich kipp um. Ich vertrage das nicht so gut. Und mein Vater hat mich auch immer gewarnt vor Alkohol. Er hat gesagt, Kaya, wenn du Alkohol trinkst, ich mach dich kaputt. Kein Alkohol, ich erzieh dich gut, anständiger Mensch. Mein Vater war streng, sehr streng. Wenn du das machst, ich hau dich weg, ich mach dich kaputt. Der war aber auch sehr großzügig, der hat mir mal alles gegeben. Ich geb dir gleich. Papa, kriegst du Alkohol? Ich geb dir Alkohol. Das ist aber nett von dir. Puh, oh fuck, diese. Sehr streng, aber auch unfreiwillig komisch. Der hat immer Sätze gebracht, die haben keinen Sinn gemacht. Ey, pass auf, wenn du das machst, du sitzt in Pfanne. Ich sitze in der Pfanne? Halt die Fräse, man sagt Deutschland so. Wenn du Alkohol trinkst, du bist betrunken, du sitzt in Pfanne.
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Gleich gibt's einen 90er-Sound für euch vom unvergessenen Meat Love. Vorher aber erstmal ein Mädelstrio aus Großbritannien, nennen sich Flow. Leak It ist ihr aktueller Song. Bekommt ihr nach diesen positiven Vibes hier. Das sind Train und Hey Soul Sister. So geht's durch die Nacht. Und ich bin Sven Sandbote. Grüße euch.

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2: Ich bin Dirk Zeitler. Von der angeordneten Evakuierung mehrerer Straßenzüge in der Eifelstadt Monschau infolge der nahen Waldbrände sind nach Angaben der Stadtverwaltung etwa 30 Menschen in 17 Häusern betroffen. Wegen des Großbrands im Naturschutzgebiet Hoherfenn sei dieser Schritt vorsorglich zum Schutz der Bevölkerung ergriffen worden. Wenn der Wind dreht, haben wir auf jeden Fall eine starke Rauchbelastung, sagte der Stellvertreter der Bürgermeisterin. Bis zum späten Abend war man auch in Monschau davon ausgegangen, dass Evakuierungen nicht nötig seien. SPD-Chef Klingbeil hat angesichts schwacher Umfragewerte und interner Kritik für den Kurs seiner Partei in der schwarz-roten Bundesregierung geworben. Wir alle machen uns Gedanken, wie wir stärker werden können, sagte der Vizekanzler bei einer Veranstaltung der rheinland-pfälzischen SPD in Hasloch.
3: An der SPD-Basis rumort es. In den Umfragen geht es eher nach unten und das vor den wichtigen Landtagswahlen im September. Außerdem finden viele, dass sich die Partei in der Koalition nicht genug durchsetzt. Zuletzt wurde deshalb auch die Kritik an den Parteichefs Baas und Klingbeil immer lauter und es gab Rufe nach einem Sonderparteitag. Den lehnt Klingbeil ab und er verteidigt die Kompromisse mit der Union. Die demokratische Mitte dürfe jetzt nicht streiten, sondern müsse das Land auf Vordermann bringen und so auch verhindern, dass die Rechtsextremen die Macht übernehmen. Thomas Brock, Nachrichtenredaktion.
2: Grünchef Banaschak fordert von der CDU nach den Ostlandtagswahlen Gesprächsbereitschaft auch mit der Linkspartei über eine mögliche Regierungsbildung ohne die AfD. Im ZDF-Sommerinterview sagte Banaschak.
4: In einer Situation, in der man befürchten muss, dass am Ende Antidemokraten und Verfassungsfeinde Einfluss auf die Politik bekommen, müssen Demokraten miteinander gesprächsfähig sein.
2: Das erwarte er von linken SPD und von der Union, so der Grünen-Chef. Bei der CDU gibt es einen generellen Unvereinbarkeitsbeschluss, wonach sie Koalition und ähnliche Formen der Zusammenarbeit mit Linke und AfD ablehnt. Zum Sport. Frederik Ruppert ist erstmals Europameister über 3000 Meter Hindernis. Der 29-Jährige siegte im Finale bei der Leichtathletik-EM in Birmingham. Das deutsche Traumergebnis machte Karl Bebendorf als Dritter perfekt. Die gemischte deutsche Sprintstaffel sicherte sich in Birmingham die Silbermedaille. Sensationell gewann auch Speerwerferin Julia Ulbricht Silber.
5: Das Wetter.
6: Im Moment ist es nur gering bewölkt, meistens trocken. Nur selten kommt mal noch ein kurzer Schauer runter bei aktuell 16 bis 12 Grad. Der Montag wird ansonsten deutlich kühler, 20 bis 23 Grad. Und dazu gibt es einen Sonne-Wolken-Mix. Wenn es regnet, dann nur ganz leicht.
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8: A40 Essen-Dortmund zwischen Dortmund-Barob und Dortmund-Hombruch. 1 Kilometer Stau. Wir wünschen allen unterwegs gute Fahrt.
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6: Kurz nach drei durchhalten, die Nachtschicht ist hoffentlich bald geschafft. Und ein bisschen Motivation dazu spiele ich uns vom Bibi Rexha. Hier ist New Religion. Ich bin Patrick Rickard, morgen.

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0: Michael Schulte und Lovesick. Damit geht's durch die Nacht. Und ja, der ein oder andere hat auch gerne mal eine schlaflose Nacht. Da können wir aber helfen mit Serientipps. Film- und Streaming-Experte Jörg Albrecht, was können wir uns denn angucken?
1: Ja, zum Beispiel schon wieder was Neues vom wohl fleißigsten Serienproduzenten, den es gibt, nämlich Ryan Murphy. Auf dessen Konto gehen Serien wie American Horror Story oder auch die True-Crime-Serie Monster über berühmte Kriminalfälle wie den Serienkiller Ed Gein. Und beim Stichwort Serienkiller sind wir auch schon direkt bei Murphys neuester Serie, The Shards.
2: Ich finde es unheimlich, dass immer wieder Jugendliche in dieser Stadt verschwinden. Vielleicht steckt der Trawler dahinter.
3: Wer?
2: Der Serienmörder, der in dieser Gegend unterwegs ist.
1: Der Trawler sorgt Anfang der 1980er Jahre in L.A. und Umgebung für Schlagzeilen mit seinen brutalen Taten. Und der 17-jährige Brad, der auf eine Elite-Schule geht, der hat jetzt den Verdacht, dass der mysteriöse Neuzugang Robert etwas mit diesen Morden zu tun hat.
0: Anders als bei der Monsterreihe basiert diese Geschichte aber nicht auf realen Verbrechen, oder?
1: Nee, The Shards ist keine True-Crime-Serie. Der Trawler, der ist reine Erfindung, nicht aber die Hauptfigur, der Schüler Brad. Der soll nämlich Brad Easton Ellis sein, der amerikanische Kultautor, der American Psycho geschrieben hat. Auch wenn, wie oft bei Ryan Murphy-Produktionen in letzter Zeit, vieles komplett drüber ist und manche Figuren eher Karikaturen sind, The Shards unterhält bestens. Zum Cast gehören auch Homer Gere und Kea Gerber, die beiden, die haben berühmte Eltern, nämlich Richard Gere und Cindy Crawford.
0: Bleibt nur noch die Frage, wo können wir The Shards gucken? Bei Disney Plus. So, und jetzt, Jörg, wechseln wir das Streaming-Portal. Wir gehen zu Prime Video, da läuft die Serie Sterling Point.
1: Ja, und auch da spielt der Sohn eines Hollywood-Stars mit, nämlich der von Mark Ruffalo. Gene heißt er und er spielt den Bruder der Hauptfigur in Sterling Point. Auch die ist 17, sie heißt Annie, lebt in New York und stößt nach dem Tod ihres Großvaters Gordon, den sie nie kennengelernt hat, auf eine Reihe von Briefen.
4: Gordon hat uns unser Leben lang Briefe geschrieben und Dad versteckt sie in einem Safe.
5: Gordon ist nicht mal biologisch verwandt mit uns. Jetzt ist er tot, also wen juckt das?
4: Mich, denn unser Vater belügt uns und ich will wissen, wieso.
1: Also fliegt Annie nach Kanada, wo Grandpa gelebt hat. Es kommen Familiengeheimnisse ans Tageslicht und auf Annie wartet auch noch die erste Liebe. Starker Auftritt für Ella Rubin, die Annie spielt. Sterling Point ist zwar eine Teenie-Serie, macht aber auch Spaß zu gucken, wenn man schon lange kein Teenie mehr ist.
0: Sterling Point bei Prime Video und The Shards auf Disney Plus. Zwei neue Serien, vorgestellt von Film- und Streaming-Experte Jörg Albrecht. Dankeschön.
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1: Ich bin Dirk Zeitler. Wegen des enormen Waldbrandes im Hohen Venn haben die Behörden eine Evakuierung in Teilen der nordrhein-westfälischen Stadt Monschau angeordnet. Betroffen davon sind nach Angaben der Stadtverwaltung etwa 30 Menschen in 17 Häusern. Wegen des Großbrands im Naturschutzgebiet Hoher Venn sei dieser Schritt vorsorglich zum Schutz der Bevölkerung ergriffen worden. Der Grund, sollte der Wind drehen, könnte die Rauchbelastung unerträglich werden. Bis zum späten Abend war man auch in Monschau davon ausgegangen, dass Evakuierungen nicht nötig seien. Die SPD macht innerhalb der Bundesregierung Druck für einen besseren Schutz vor Hitze, Niedrigwasser und weiteren Folgen des Klimawandels. Es brauche eine Kraftanstrengung des gesamten Staates, heißt es in einem Papier von SPD-geführten Ministerien.
2: Bund, Länder, Städte und Gemeinden müssen an einem Strang ziehen beim Klimaschutz. Das ist im deutschen System aber gar nicht so einfach. Dafür müsste das Grundgesetz geändert werden. Etwa damit der Bund Dinge mitfinanzieren kann, die eigentlich in den Händen der Kommunen liegen. Mehr Hitzeschutz in Kliniken oder mehr Grün in Städten. Die SPD-Minister schlagen außerdem einen nationalen Hitzeaktionsplan vor. Allein in diesem Jahr hat die starke Hitze zu mehr als 12.000 Toten geführt. Deutlich mehr als sonst in ganzen Jahren. Thomas Bremser, Nachrichtenredaktion.
1: Grünchef Banaschak fordert von der CDU nach den Ostlandtagswahlen Gesprächsbereitschaft auch mit der Linkspartei über eine mögliche Regierungsbildung ohne die AfD. Im ZDF-Sommerinterview sagte der Grünchef.
3: In einer Situation, in der man befürchten muss, dass am Ende Antidemokraten und Verfassungsfeinde Einfluss auf die Politik bekommen, müssen Demokraten miteinander gesprächsfähig sein.
1: Das erwarte er von Linken, SPD und von der Union. Bei der CDU gibt es einen generellen Unvereinbarkeitsbeschluss, wonach sie Koalitionen und ähnliche Formen der Zusammenarbeit mit Linke und AfD ablehnt. Zum Sport. Deutsche Medaillen bei der Schwimm-EM. Isabel Gose hat in Paris EM-Silber über 400 Meter Freistil gewonnen. Die 24-Jährige schlug hinter der überragenden Italienerin Simona Quadarella an. Dritte wurde Goses Teamkollegin Maja Werner. Bei den Männern gewann Lukas Mertens EM-Bronze über 400 Meter Freistil.
4: Das Wetter.
5: Heute Morgen ist es meistens trocken, dazu aktuell 16 bis 12 Grad. Der Wochenstart wird grundsätzlich kühler. Höchstwert an diesem Montag 23 Grad und dazu wechseln sich Sonne und Wolken ab. Nur ganz selten sind leichte Schauer möglich.
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7: A40 Essen-Dortmund zwischen Dortmund-Barob und Dortmund-Hombruch. 1 Kilometer Stau. Wir wünschen allen unterwegs gute Fahrt.
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5: Wir gehen gemeinsam ganz entspannt durch die Nacht mit Musik von Leonie. Hier ist Don't Worry. Ich bin Patrick Rickert. Guten Morgen.

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1: 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Atze Schröder ist auf die Suche nach den Promi-Sommerthemen gegangen und das Schönste, oder besser gesagt, die Schönste, hat er gefunden. Und auch sofort im Podcast verbraten.
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4: Ja, nee, ist klar. Nennt mich Nostradamus. Hab ich es nicht neulich noch gesagt? Sommer ist erst, wenn die Hunziker planschen geht. Und bitteschön, sie tut es dieses Jahr auf Sardinien. Ja, natürlich nicht alleine. Sie hat, wie üblich, die gesammelten Paparazzi von Bild, Bunte und Frau im Glück eingeladen, um im besten Sundowner-Licht von ihnen ganz unerwartet und zufällig überrascht zu werden. Wie sie mit ihrem aktuellen Summer-Lover-Boy im Mittelmeer sauigelt und planscht. Mit anderen Worten, Michelle hat der Welt ihren neuen Stelzbock präsentiert. Dr. Love. Ja, da ist der Name Programm. Und es sind wieder so schöne Bilder geworden. So schön. Und da sieht man doch mal, dass auch die durchschnittliche Hausfrau wie Michelle, Mutter und Oma, alles in einem nochmal ein Happy End erleben kann. Toi, toi, toi, liebe Michelle, dass es diesmal das große Glück wird für unsere europäische Obermilf. Ja, Leute, wisst ihr was, ich rufe sie gleich mal an und frage nach, wie lange das alles noch so gehen soll und ob sie für den nächsten Sommer 27 schon irgendwo gebucht hat. Ich bin auf jeden Fall beruhigt, weil ich auch gesehen habe, dass der alte Badeanzug von Wetten, das noch passt. Ja, wie eine zweite Haut. Toll. Hoffentlich wurde der mit dem ZDF ordnungsgemäß abgerechnet. Ja, nee, ist klar.
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0: Taylor Swift. 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
1: Ich bin Dirk Zeitler. Das Feuer im Naturschutzgebiet Hohes Venn rückt auf die erste Wohnbebauung auf deutschem Gebiet vor. Die Flammen stünden etwa 300 Meter vor den vor einigen Stunden evakuierten Gebäuden, sagte Monschaus Feuerwehrsprecher Tobias Schell. Die Häuser in den Ortslagen Rützhof und Geisberg mit rund 30 Bewohnern waren gegen 22 Uhr evakuiert worden. Die Brandbekämpfer hoffen, die Häuser retten zu können. SPD-Chef Lars Klingbeil hat angesichts schwacher Umfragewerte und interner Kritik für den Kurs seiner Partei in der schwarz-roten Bundesregierung geworben. Wir alle machen uns Gedanken, wie wir stärker werden können, sagte der Vizekanzler bei einer Veranstaltung der rheinland-pfälzischen SPD in Hasloch.
2: An der SPD-Basis rumort es. In den Umfragen geht es eher nach unten und das vor den wichtigen Landtagswahlen im September. Außerdem finden viele, dass sich die Partei in der Koalition nicht genug durchsetzt. Zuletzt wurde deshalb auch die Kritik an den Parteichefs Baas und Klingbeil immer lauter und es gab Rufe nach einem Sonderparteitag. Den lehnt Klingbeil ab und er verteidigt die Kompromisse mit der Union. Die demokratische Mitte dürfe jetzt nicht streiten, sondern müsse das Land auf Vordermann bringen und so auch verhindern, dass die Rechtsextremen die Macht übernehmen. Thomas Brock, Nachrichtenredaktion.
1: Grünchef Banatschak fordert von der CDU nach den Ostlandtagswahlen Gesprächsbereitschaft auch mit der Linkspartei über eine mögliche Regierungsbildung ohne die AfD. Im ZDF-Sommerinterview sagte der Grünchef.
3: In einer Situation, in der man befürchten muss, dass am Ende Antidemokraten und Verfassungsfeinde Einfluss auf die Politik bekommen, müssen Demokraten miteinander gesprächsfähig sein.
1: Das erwarte er von Linken, SPD und von der Union. Bei der CDU gibt es seit 2018 einen generellen Unvereinbarkeitsbeschluss, wonach sie Koalitionen und ähnliche Formen der Zusammenarbeit mit Linke und AfD ablehnt. Zum Sport. Frederik Ruppert ist erstmals Europameister über 3000 Meter Hindernis. Der 29-Jährige siegte im Finale bei der Leichtathletik-EM in Birmingham. Das deutsche Traumergebnis machte Karl Bebendorfer als Dritter perfekt. Die gemischte deutsche Sprintstaffel über 4x100 Meter sicherte sich in Birmingham die Silbermedaille. Sensationell gewann auch Speerwerferin Julia Ulbricht Silber.
4: Das Wetter. Heute Morgen gehen wir mit 16 bis 12 Grad in die neue Woche. Meistens ist es trocken. Der Tag wird auch dann insgesamt nur noch 20 bis 23 Grad warm. Dazu gibt es einen Sonne-Wolken-Mix. Regen kommt nur selten runter. Wenn was kommt, auch nicht viel.
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6: A42 Kamp-Lindfort-Dortmund zwischen Moers-Nord und Duisburg-Bekerwerth. 1 Kilometer Stau, 29 Minuten Zeitverlust. Wir wünschen allen unterwegs gute Fahrt.
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4: Kurz nach 5 und wir werden wach mit Ed Sheeran. Hier ist Azizam, Patrick Rickert im Radio. Guten Morgen.

0: Luis Capaldi und Forget Me. Damit gehen wir in die fünfte Sommerferienwoche.
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0: Kevin Zimmer aus der Redaktion, womit starten wir denn in die vorletzte volle Ferienwoche?
2: Und vielleicht habt ihr es ja in den Ferien auf den Autobahnen selbst gespürt, ich würde es euch nicht gönnen, aber trotzdem, ja, manche Autofahrer sind halt sehr aggressiv unterwegs. Da wird gehupt, gerast oder links geblinkt hinter einem. Heute wird in Berlin eine Langzeitstudie zum Verkehrsklima in Deutschland vorgestellt. Das wird mit Spannung erwartet. Schwerpunkt der Untersuchung, wie aggressiv sind Autofahrer hier bei uns auf den Straßen und Autobahnen unterwegs?
0: Oh, wie das Ergebnis ausfällt, kann ich mir gut vorstellen. Aber wir warten es besser mal ab. Dann wird es heute nochmal sehr emotional für Fans der britischen Sängerin Bonnie Tyler.
2: Ja, die wird heute in ihrer Heimat in Wales beigesetzt. Sie war ja Anfang Juli in ihrer Wahlheimat Portugal gestorben. Heute findet ein Trauerzug durch Skerwen, ihrem Heimatort, statt. Zudem sind ausdrücklich auch Fans eingeladen, am Straßenrand zu stehen und dort, ja, ihrem Star nochmal einen letzten Gruß zu senden. Die Beisetzung findet dann im engsten Familienkreis statt. Bonnie Tyler wurde 75 Jahre alt.
0: Und wettertechnisch können wir in dieser Woche durchatmen, Kevin.
2: So wie es aussieht, werden wir an keinem Tag in dieser Woche über 30 Grad erreichen. Und vielleicht kommt auch mal ein bisschen Regen runter. Der wird ja in NRW gerade dringend erwartet.
0: Kevin Zimmer mit allem, was wichtig ist heute. Dankeschön.
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1: Zurzeit liegen uns keine Meldungen vor. Wir wünschen allen unterwegs gute Fahrt.
2: Guten Morgen, Patrick Rickert hier. Wir starten gemeinsam in die neue Woche. Und damit wir auch richtig wach werden, lasse ich uns Musik von Lady Gaga da. Hier ist Just Dance.

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0: Musik aus den 90ern, TLC und Waterfalls. Gleich gibt's ganz neue Musik von den Sportfreunden Stiller. Ohne dich gehe ich kaputt. Gehst du mit?
1: Augenblick mal. Heute ist der Black Cat Appreciation Day, der Tag der schwarzen Katze. Seit 2010 gibt es diesen Aktionstag, um den Ruf der dunklen Fellnasen gerade zu rücken. Der Aberglaube sieht in ihr ein Unheilsboot hin. Bloß keiner schwarzen Katze über den Weg laufen. Es gibt Menschen, die wirklich Angst davor haben. Unsere schwarze Katze zu Hause heißt Amy. Sie ist eigentlich ein recht friedsames Wesen, lebt bescheiden zwischen Futternapf, Sofa und Bett. Vielleicht zuweilen ein bisschen eigenwillig. Manchmal ist sie total verschmust und im nächsten Moment lässt sie dich links liegen. Aber Unglück hat Amy uns in den 8 Jahren, in denen sie bei uns lebt, noch nie gebracht. Ganz im Gegenteil, sie ist eine hervorragende Krankenpflegerin, wenn sie sich geduldig ans Bein legt. Eine beeindruckende Seelsorgerin, wenn sie dir mit ihren Knopfaugen intensiv ins Gesicht schaut. Aber vor allem ist sie zu einem Mitglied der Familie geworden. Schwarze Katzen sind schwarze Katzen, nicht besser oder schlechter als andere Lebewesen auf dieser Erde. Die Message des Tags der schwarzen Katze reicht aber noch viel weiter. Der Aberglaube führt zu nichts. Er macht höchstens Angst. Und Angst engt ein. Ich freue mich lieber an Gottes vielen Kreaturen, auch an den schwarzen Katzen. Und ich freue mich, wenn sie schnurrend auf mich zukommen und mir einen Moment den Tag versüßen. Thomas Fräsier von der Evangelischen Kirche für Augenblick mal.
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4: Sportfreunde Stiller, ohne dich gehe ich kaputt. Gehst du mit?
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1: Mit Thorsten Adolfs. Guten Morgen. Die Waldbrandlage im belgischen Naturschutzgebiet Hohes Venn bleibt angespannt. Das Feuer rückt mittlerweile auf die ersten Häuser auf deutschem Gebiet vor. Kritisch ist die Lage vor allem in der Stadt Monschau. Malte Albrecht aus dem News-Team. Dort mussten am späten Abend die ersten Menschen Hals über Kopf ihre Wohnungen und Häuser verlassen.
2: Richtig. Ein Sprecher der Feuerwehr hat gesagt, dass die Flammen etwa 300 Meter von den Gebäuden weg sind, die evakuiert werden mussten. Gegen 22 Uhr wurden 17 Häuser in den Monschauer Ortsteilen Rützhof und Geisberg geräumt. Rund 30 Menschen sind betroffen. Sie kamen entweder bei Verwandten, Freunden oder in einer Schule in Simmerath unter. Die Brandbekämpfer hoffen nun, die Häuser retten zu können. Zu ihrem Schutz wurden Wiesen in der Umgebung komplett mit Wasser getränkt. Der Brand in Belgien wütet seit Freitag und hat schon rund 30 Quadratkilometer Fläche zerstört. Einsatzkräfte aus der Region Aachen, den Niederlanden, Schweden und Luxemburg sind zur Hilfe gekommen.
1: Wie sieht es in Hürtgenwald aus, wo zuletzt ja sogar tausende Menschen in Sicherheit gebracht wurden?
2: Da ist der Großbrand inzwischen unter Kontrolle. Rund 2000 Menschen konnten noch Samstagabend nach Gai zurückkehren. Die Löscharbeiten dauern aber weiter an, denn in dem etwa 300 Hektar großen Brandgebiet gibt es noch Glutnester. Ein Hubschrauber mit Wärmebildkamera überwacht deshalb die Lage und auch zwei Löschhubschrauber bleiben erstmal vor Ort.
1: Dankeschön, Malte. Und jetzt weitere Themen im Überblick. Das Niedrigwasser im Rhein macht Baustoffe teurer und bringt Bauprojekte ins Stocken. Weil die Schiffe weniger laden können, werden Materialien wie Sand und Kies knapper und damit auch teurer. Branchenverbände warnen, je länger die Lage anhält, desto größer werde das Risiko von Engpässen und Verzögerungen auf Baustellen. Die EU will die Sanktionen gegen Russland im Herbst massiv verschärfen. Die Zahl der sanktionierten Personen, Firmen und Organisationen soll dann um ein Drittel steigen. Das hat die EU-Außenbeauftragte Kallas angekündigt. Die bisherigen Strafmaßnahmen hätten Russland schon über 1 Billion Euro gekostet, sagte sie. Mit den zusätzlichen Sanktionen soll der Druck auf Moskau noch mal erhöht werden. Immer mehr abgelehnte Asylsuchende verlassen Deutschland freiwillig. Die Zahlen steigen in diesem Bereich deutlich. Im ersten Halbjahr reisten knapp 9.300 Menschen über staatliche Förderprogramme aus, rund 2.000 mehr als im gleichen Zeitraum des Vorjahres. Der Staat unterstützt dabei mit Reisekosten und einer Starthilfe von 1.000 Euro pro Person. Finanzminister Klingbeil will Start-ups in Deutschland besser unterstützen, und zwar steuerlich. Damit das gelingt, will die schwarz-rote Koalition dafür sorgen, dass deutlich mehr privates Kapital in junge, innovative Unternehmen fließt. Das hat Klingbeil dem RND gesagt. So will er erreichen, dass die, Zitat, Weltmarktführer von morgen in Deutschland gegründet und hier groß werden können. Zusätzliches Kapital gilt als Voraussetzung dafür, dass Start-ups den nächsten Wachstumsschritt erreichen können und nicht schon in der Anfangsphase scheitern. Das waren die Nachrichten mit Thorsten Adolfs.
3: Und das Radio Gütersloh Wetter hat jetzt Noah Wohner für uns.
4: Der Sommer macht ein wenig Pause. Heute gibt es viele dichte Wolken. Die Sonne hat erst Richtung Abend wieder eine Chance. Gerade ist auch noch eine Portion Regen auf dem Weg zu uns. Der ist dann so um 9 Uhr etwa da. Wir lassen die Luft rein bei aktuell 13 Grad. Auch bei euch in Kölkebeck und in Langenberg bis zu 18 Grad sind heute noch drin. Die nächsten Tage bleibt es nass. Morgen wird regnerisch und bewölkt bei bis zu 18 Grad. Und Mittwoch sieht es da schon mal ein bisschen freundlicher aus. Da bekommen wir dann bis zu 22 Grad.
3: Besser ankommen jetzt noch mit dem Radio Gütersloh Verkehrsservice. Es wird geblitzt bei euch in Gütersloh auf der Moltke-Straße, in Halle auf der Allee-Straße, zwischen Brockhagen und Steinhagen auf der Brockhagener Straße und zwischen Pekelow und Versmold auf der Münsterstraße. Weitere Blitzer, Staus und Störungen meldet ihr uns heute Morgen kostenlos unter der 0800 678 5000.
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3: Gute Fahrt.
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3: Also ich will ja nicht übertreiben, aber am Samstag ist tatsächlich etwas vom Himmel gefallen.
4: Regen, endlich.
3: Naja, sagen wir ein paar Tropfen, die sich auf den Weg gemacht haben.
4: Nach den letzten Wochen war das ja schon fast ein Ereignis.
3: Klaus aus Riedberg hat das Ganze sogar auf Video festgehalten und uns bei WhatsApp geschickt. Also wir wollen jetzt hier auch keinen falschen Eindruck erwecken. Für eine Gießkanne hat es dann, glaube ich, doch nicht gereicht.
4: Nein, aber immerhin, der Boden hat mal so ganz kurz gespürt, wie sich Regen anfühlt.
3: Ja, ich glaube, das wird er diese Woche auch noch ein, zwei Mal tun. Wir starten mit euch in die 5. Ferienwoche. Ich bin Leslie Runde.
4: Und ich bin Noah Wohner. Schönen guten Morgen.

0: Ellie Goulding war das hier für euch in der Radio Gütersloh Playlist. Wir haben es 6:10. Also ich bin gerade ehrlich gesagt einfach nur froh, dass diese Hitze erstmal durch ist.
1: Oh ja, ich auch. Endlich wieder normale Temperaturen. Ja. Ich habe schon vergessen, wie sich das anfühlt, wenn man nicht direkt anfängt zu schwitzen.
0: Ja, und nicht nur wir sind froh, auch die Felder bei uns im Kreis können gerade ein bisschen aufatmen. Ja,
1: vor allem unsere Lieblingsbeilage hat unter der Hitze ganz schön gelitten.
0: Oh nein.
1: Ja, die Kartoffel, Leslie.
0: Ja gut, das ist jetzt wirklich tragisch. Was wird denn aus unserer Pommes?
1: Genau das wollten wir wissen und haben deshalb Landwirt Burkhard Buhne gefragt. Wie schlimm war dieses Jahr denn für die Kartoffel?
2: Man muss differenzieren, einige Bestände sind letztes Frühjahr eher gepflanzt worden, die sind weiter gewesen. Die, die zu normalen Pflanzterminen gepflanzt worden sind, haben halt stark reduziert, weil das Kraut ist frühzeitig abgestorben und somit ist dann das Knollenwachstum auch eingeschränkt und nicht bis zu Ende vollzogen worden.
1: Müssen wir uns denn Sorgen machen, dass am Ende weniger Kartoffeln auf dem Teller landen?
2: Wir werden definitiv Ernteausfälle haben. Also ich denke mal, dass sich das bei uns irgendwie so um die 25% irgendwo bewegen wird.
0: Und was das Ganze für uns bedeutet, also ob Kartoffeln und vielleicht sogar die Pommes teurer werden, das klären wir heute Morgen hier in der Radio Gütersloh Morning Show.

0: Vielleicht wart ihr selbst mit dabei. Das Anna Beats Festival in Verl ist vorbei. Und wenn man sich den Sound vom Wochenende so anhört, war da ordentlich was los.
1: Das ist absoluter Ausnahmezustand. Der Platz ist rappelvoll. Und man muss das gesehen haben. Das ist einfach unfassbar, die Stimmung, die Leute.
0: Veranstalter Sören Theismann hat sich zufrieden bei WhatsApp gemeldet.
2: Da ging es ganz schön ab, ja. Aber keine Sorge. Nach dem Festival ist vor der nächsten Veranstaltung. Und ja. Wir schauen jetzt mal, was diese Woche bei uns im Kreis noch so geht.
0: Gleich in den Veranstaltungstipps nach Michael Schulte. Wir haben es jetzt 17:45 hier in der Radio Gütersloh Morning Show. Ich bin Leslie Runde.
2: Und ich bin Noah Vrona. Guten Morgen.

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1: Also wenn schon Kino im Sommer, dann doch bitte so, dass man dabei auch noch draußen sitzen kann.
2: Ja, und genau das gibt's am Donnerstag im Wappelbad. Da wird nämlich die Wiese zum Kinosaal.
1: Und auf der großen Leinwand läuft diesmal ein ziemlich großes Abenteuer, der Astronaut.
2: Als Decke einpacken, hinlegen und Film gucken.
1: Los geht's, sobald es dunkel genug ist. Tickets gibt's für Decken- oder Stuhlplätze.
2: Also ich finde, das ist schon eine ziemlich coole Art, einen Sommerabend zu verbringen.
1: Ja. Wenn in Versmold am Wochenende plötzlich Riesenrad und Autoscooter mitten in der Stadt stehen, dann weißt du, da ist was los.
2: Versmold feiert nämlich dieses Wochenende 40 Jahre Stadtfestival mit Musik auf 2 Bühnen, Kirmes und ordentlich Programm.
1: Und am Sonntag gibt es sogar zum ersten Mal ein Frühschoppen mit Mitsing-Konzert.
2: Das Stadtfestival, das läuft von Freitag bis Sonntag in der Versmolder Innenstadt.
1: Noah, warst du eigentlich schon mal im Tierheim Gütersloh?
2: Ja, aber das ist auch schon ein bisschen her.
1: Dann wäre Sonntag vielleicht mal wieder eine gute Gelegenheit, da ist nämlich Sommerfest.
2: Ah, schön, das ist doch jedes Jahr,
1: ja,
2: oder?
1: Ja, genau. Und da kann man einfach mal vorbeischauen, sich die Tiere angucken und ein bisschen über das Gelände schlendern. Dazu gibt's noch Tombola, Trödel, Aktionen für die Kinder und natürlich auch Kaffee und Kuchen.
2: Oh, Kaffee und Kuchen sollen sehr beliebt sein,
1: ja,
2: habe ich gehört. Sonntag von 11 bis 17 Uhr dann im Tierheim Gütersloh in Spexart.
1: Und noch mehr Tipps und Termine findet ihr online auf radiogütersloh.de.
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1: Mit Mike Mattes um 6:30.
2: Guten Morgen. Wegen der Waldbrände in der Eifel sind Teile der Stadt Monschau evakuiert worden. Grund ist, dass sich die Flammen auf belgischer Seite der Stadt weiter ausbreiten. Die deutschen Leichtathleten haben eine erfolgreiche Europameisterschaft hinter sich. Im Medaillenspiegel liegen sie auf Platz 3 hinter Italien und Großbritannien. Und jetzt das Wichtigste für den Kreis Gütersloh. Im Gastgewerbe bleibt die Lage angespannt. Die Zahl der Insolvenzen in Westfalen ist in den vergangenen Jahren deutlich gestiegen. Trotz einzelner Entlastungen bleibt der Druck hoch, sagt Lars Martin vom Deutschen Hotel- und Gaststättenverband Westfalen.
3: Von einer Entwarnung kann leider keine Rede sein. Im vergangenen Jahr mussten bundesweit 2.905 Gastronomiebetriebe Insolvenz anmelden. So viele wie seit 2011 nicht mehr. Und auch 2026 ist bislang keine Trendwende erkennbar. In Nordrhein-Westfalen gehört das Gastgewerbe weiterhin zu den Branchen mit dem höchsten Insolvenzrisiko. Die Talsohle ist also noch nicht durchschritten.
2: Steigende Kosten und sinkende Nachfrage sind die Hauptursachen. Die Senkung der Mehrwertsteuer auf 7% helfe zwar sehr gut, reiche unter den aktuellen Umständen in Summe aber nicht aus, so Martin. Für Parkbadbetreiber Franz Josef Fürchtenschnieder endet heute die nächste Frist zum Abbau des Autoscooters. Schafft er das nicht, hat ihm die Stadt Gütersloh ein weiteres Zwangsgeld von 12.000 Euro angedroht. Laut Glocke hat Fürchtenschnieder am Abend ein Update gegeben. Demnach steht nur noch die Bodenplatte. Den Kaufvertrag könne er heute oder morgen vorlegen, heißt es. Das hänge von der Genehmigung der Stadt Lippstadt ab. 3 Spiele, 3 Siege. Der FC Gütersloh ist neuer Tabellenführer der Regionalliga West. Am Nachmittag setzte sich das Team von Julian Hesse mit 3:0 bei der U21 des 1. FC Köln durch. Alex Jakob hat die Infos.
4: Nach 2 knappen Siegen gegen Lotte und Bochum machten die Gütersloher am Nachmittag früh klar, wer als Sieger vom Platz geht. Vor rund 1.500 Zuschauern stand es zur Pause schon 2:0. Im zweiten Durchgang legten die Gäste nochmal nach und brachten den Sieg souverän über die Zeit. Weil der SC Wiedenbrück ein Unentschieden gegen Westfalia Rhinan erkämpfte, sind die Gütersloher das einzige Team mit perfekter Punktausbeute nach 3 Spieltagen in der Regionalliga.
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1: Und das Radio Gütersloh Wetter hat jetzt Noah Brunner für uns.
5: Wir schauen auf eine dicke, fette Wolkendecke heute Morgen. Da ist erstmal nichts mit Sonne. Die besucht uns vielleicht am Abend nochmal. Ansonsten ist Regen im Anmarsch. Endlich muss man dazu sagen, 8.30 Uhr kann es dann soweit sein. Auch bei euch in Neunkirchen und in Versmold kann dann wieder ordentlich durchgeatmet werden bei aktuell 13 Grad. Wir schaffen es heute noch auf bis zu 18 Grad. Die nächsten Tage gibt's dann mehr vom Regen, morgen eigentlich den ganzen Tag mit Schauern bei ebenfalls bis zu 18 Grad. Mittwoch ist dann wechselhaft.
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1: Besser ankommen jetzt noch mit dem Radio Gütersloh Verkehrsservice. Es wird geblitzt zwischen Pekelo und Versmold auf der Münsterstraße, zwischen Brockhagen und Steinhagen auf der Brockhagener Straße, in Halle auf der Alleestraße und bei euch in Gütersloh wird auf der Moltke Straße geblitzt. Wenn ihr noch was für uns habt, dann meldet euch gerne kostenlos unter der 0800 678 5000.
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1: Gute Fahrt euch noch.
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1: Guten Morgen. Neue Woche.
2: Und für viele von euch immer noch Ferien.
1: Ja, die fünfte Ferienwoche startet mit uns im Studio. Ich bin Leslie Runde.
2: Und ich Noah Frohner.

0: Also Atze Schröder auf Malle? Ich sehe es irgendwie vor mir, Sonnenbrille, Sangria-Eimer.
1: Wobei, dann wäre er wahrscheinlich selbst einer von den Typen, über die er sonst Witze macht.
0: Ja eben, und genau deshalb ist Atze, glaube ich, lieber Comedian geblieben. Aber jetzt wird es tatsächlich ein bisschen ernster. Atze macht sich Sorgen um Mallorca.
1: Ja, und zwar nicht wegen zu wenig Party. Er findet, dass sich die Insel ziemlich verändert hat.
0: Wir haben es jetzt 20 vor 7 hier in der Radio Gütersloh Morning Show.
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4: Ja, nee, ist klar.
5: Ihr habt es vielleicht mitgekriegt, das Wasser auf Mallorca ist so warm wie noch nie. 33 Grad, höchste gemessene Temperatur vor Mallorca. Ja, Klimawandel. Ja, richtig ist das alles nicht, da du nicht mehr zum Abkühlen ins Meer gehst, sondern zum Aufwärmen. Und für die Fische ist das auch ganz schlecht. Wenn die Dorade schon gegrillt aus dem Wasser kommt, dann ist doch das ganze Ökosystem im Wanken. Überhaupt, Dorade ist bald runter von der Karte, die gibt's bald gar nicht mehr. Wenn das so weitergeht, dann gibt's auf Mallorca nur noch Quallen und Algen. Ja, und Icke Hüftgold. Das hat Jürgen Drews alles nie gewollt. Ja, deshalb ist für nächstes Jahr Coolcation angesagt. Coolcation, also Urlaub im kühlen Norden. Ja, sicher! Mickey Krause, der ist clever, der wohnt schon seit Jahren auf Norderney. Und wenn die vom Bierkönig schlau sind, dann kaufen die jetzt schon mal ein Grundstück auf Helgoland. Ja, im Wattenmeer kriegt auch das Eimersaufen neues Level. Ja, von wegen Sangria. Schön mit Helgoländer Eiergrog, mit dem guten Hansenrum und Sahnehäubchen. Oh, da zeigt sich, was deine Leber wirklich noch so drauf hat. Und deine Magenwand. Ich sag nur, Sodbrennen ist auch ein Gefühl.
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0: gleich sofort 7:10 hier in der Radio Gütersloh Morning Show. Endlich mal eine gute Nachricht bei dem ganzen Waldbrandthema. Die Lage hier bei uns in NRW entspannt sich gerade.
1: Ja, und da können die Einsatzkräfte wirklich mal kurz durchatmen.
0: Ja, du hast die aktuellen Infos für uns, Noah. Mhm. Der Regen, der für diese Woche angekündigt ist, hilft auf jeden Fall natürlich dabei, aber der ist nicht der Hauptgrund, oder?
1: Nee, also die Feuerwehren, die haben einfach richtig viel geschafft. Die haben die Brände nach und nach unter Kontrolle gebracht. Mhm. In Hürtgenwald heißt es inzwischen sogar, keine offenen Flammen mehr.
0: Ja, sehr gute Nachrichten.
1: Ja, und auch in Monschau an der belgischen Grenze, da gibt es erstmal Entwarnung.
0: Da war die Sache am Wochenende ja wirklich ziemlich knapp. Mhm. Die Feuerfront aus dem belgischen Hohenfenn war schon ziemlich nah dran.
1: Ja, da sah es zeitweise echt heftig aus. Über der ganzen Grenzregion hing dieser gelbliche Rauch. Mhm. Und auf belgischer Seite ist die verbrannte Fläche innerhalb von nur 24 Stunden auf fast 3000 Hektar gewachsen.
0: Wahnsinn, das ist schon eine Hausnummer.
1: Absolut. Umso besser, dass die Lage jetzt erstmal ruhiger ist.
0: Ja, und wenn jetzt dann tatsächlich noch der ganze Regen kommt in dieser Woche,
1: dann dürfte der Wald ihn wahrscheinlich mit offenen Armen empfangen.
0: Ja, nach diesem Sommer vermutlich sowieso.

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1: Mit Thorsten Adolfs. Guten Morgen. Es gibt gute Nachrichten aus der Eifel. Der schwere Waldbrand im Hohen Venn steuert im Moment nicht mehr auf die deutsche Grenze zu. Malte Albrecht aus den Nachrichten, du verfolgst für uns die Lage vor allem in Monschau. Wie sieht's da aktuell aus?
2: Ja, die Situation hat sich erstmal stabilisiert. Leichter Regen, kaum Wind und hohe Luftfeuchtigkeit helfen den Einsatzkräften. Das ist gut für uns, sagte ein Feuerwehrsprecher. Vorher waren die Flammen bis auf 300 Meter an die deutsche Grenze herangerückt. Es gab die Befürchtung, dass der Wind auffrischt, sich vielleicht auch noch ungünstig dreht und die Flammen weiter Richtung Deutschland treibt. Deshalb wurden gestern später abends, so gegen 22 Uhr, vorsichtshalber 17 Häuser in Monschau-Rützhof und Geisberg evakuiert. Nicht nur wegen des Feuers, sondern auch wegen der gefährlichen Rauchentwicklung übrigens. Rund 30 Anwohner waren betroffen. Die Feuerwehr hat die Wiesen vor ihren Wohnhäusern komplett unter Wasser gesetzt, um ein Übergreifen der Flammen zu verhindern.
1: Es ist mit 3000 Hektar der größte Waldbrand in der Geschichte Belgiens. Entwarnung können die Löschkräfte noch nicht geben, oder?
2: Nein, noch lange nicht. Besonders zu schaffen macht den Einsatzkräften der vergleichsweise starke und, wie schon gesagt, ständig drehende Wind. Hinzu kommt das Problem, dass große Teile des belgischen Nationalparks Hochmoore sind und Moorbrände sind tückisch. Das Feuer brennt nämlich tief im Torfboden und ist somit unsichtbar. Die Glutnester können sich meterweit unter der Oberfläche ausbreiten.
1: Danke Malte und jetzt weitere Themen im Überblick. US-Präsident Trump will die gemeinsamen Militärübungen mit Südkorea, die heute beginnen, deutlich kleiner ausfallen lassen. Er hält sie für zu teuer und sieht darin ein falsches Signal gegenüber Nordkorea. Offiziell befinden sich Nord- und Südkorea noch immer im Krieg miteinander. Der Koreakrieg endete 1953 nur mit einem Waffenstillstand. Hurricane Lala hat Hawaiis größte Insel Big Island mit heftigen Winden und Starkregen getroffen. Mindestens ein Mensch kam ums Leben. Mehr als 220.000 Haushalte sind ohne Strom, Straßen sind gesperrt und weite Teile der Insel stehen unter Wasser. Die US-Schauspielerin Hayden Panettiere ist tot. Sie wurde nur 36 Jahre alt. Die ehemalige Verlobte von Ex-Boxweltmeister Wladimir Klitschko spielte unter anderem in der Musikserie Nashville und im Horrorfilm Scream 4 mit. Zu den Umständen ihres Todes wurden bis jetzt keine Angaben gemacht. Cold Case-Ermittler in NRW haben eine wichtige neue Spur ausgewertet. Sie hatten lange gehofft, einen Zusammenhang zwischen den Fällen von Deborah Sassen und Claudia Ruf aus dem Jahr 1996 zu finden, weil beide Mädchen in der Nähe der A46 in Düsseldorf bzw. Grevenbruch verschwunden waren. Die DNA-Spur des Verdächtigen im Fall Sassen passt aber nicht zu den Beweisen aus dem Mordfall Claudia Ruf. Damit haben sich die Vermutungen der Polizei, dass ein und derselbe Täter hinter beiden Verbrechen stecken könnte, erst einmal nicht bestätigt. Soweit die Meldungen mit Thorsten Adolfs.
3: Und das Radio Gütersloh Wetter jetzt mit Noah Wrona.
4: Sommerpause für den Sommer. Die Wolken haben erstmal das Sagen. Dazu kommt heute Morgen noch Regen durch. Es ist dann gleich soweit. Richtung Abend wird es dann wieder freundlicher. Aktuell sind es 13 Grad in Avenwedde und in Hasewinkel. Später schaffen wir bis zu 18 Grad. Die nächsten Tage bleibt es noch eher nass und bewölkt. Morgen viele Schauer bei bis zu 18 Grad. Mittwoch sieht es dann schon deutlich freundlicher aus.
3: Jetzt noch besser ankommen mit dem Radio Gütersloh Verkehrsservice. Ihr meldet uns Blitzer in Gütersloh auf der Moltkestraße. Bei euch in Halle wird auf der Alleestraße geblitzt, zwischen Brockhagen und Steinhagen auf der Brockhagener Straße und zwischen Pekelo und Versmold auf der Münsterstraße. Alles Weitere meldet ihr uns heute Morgen. Die Nummer ist die 0800 678 5000.
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3: Gute Fahrt.
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3: Ich sag's ehrlich, nach der Hitze bin ich gerade einfach froh, dass ich wieder normal durchatmen kann.
4: Ja, unsere Kartoffeln auf den Feldern würden das wahrscheinlich auch gerne sagen.
3: Ja, die haben's dieses Jahr nämlich richtig abbekommen. Und da stellt sich natürlich die Frage, was bedeutet das eigentlich für unsere Kartoffeln hier bei uns im Kreis und am Ende vielleicht sogar für die Pommes?
4: Genau das haben wir einen Landwirt gefragt.
3: Quatsch mal gleich drüber nach zwei Songs. Ich bin Leslie Runde.
4: Und ich Noah Wrona. Guten Morgen.

0: 10 nach 7, ihr seid hier in der Radio Gütersloh Morning Show gelandet und wir können halbwegs wieder durchatmen nach der Hitze.
1: Das können die Kartoffeln auf unseren Feldern gerade nicht sagen, Leslie. Die haben mit der Hitze und der Trockenheit nämlich ordentlich zu kämpfen gehabt.
0: Landwirt Burkhard Buhne sorgt sich deshalb um seine Ernte und vor allem um die Kartoffeln.
2: Wir werden definitiv Ernteausfälle haben. Also ich denke mal, dass sich das bei uns irgendwie so um die 25% irgendwo bewegen wird.
1: Boah, 25%, also das ist schon ordentlich. Weniger Kartoffeln auf dem Feld, das könnte denn ja auch weniger Kartoffeln im Laden bedeuten. Ja. Müssen wir deshalb vielleicht sogar mehr für die Kartoffeln zahlen?
2: Ich gehe davon aus, dass sie auf jeden Fall im Verhältnis zum letzten Jahr deutlich teurer werden, weil letztes Jahr hatten wir ja so eine Kartoffelschwemme mehr oder weniger. Also da konnten auch keine Deckungsbeiträge erzielt werden. In diesem Jahr wird sich drehen, definitiv. Die Anbaufläche ist zurückgegangen und steckt irgendwie, ich glaube, von ca. 11-12% Anbauflächenrückgang und dann werden die Erträge noch deutlich niedriger liegen.
0: Also die nächsten Pommes gehen auf dich, Noah.
1: Na toll.
0: Definitiv.
1: Dann hoffe ich mal, dass der Regen jetzt ordentlich nachlegt. Die Kartoffel hat dieses Jahr nämlich echt schon viel durchgemacht.
3: Ah.

0: Was steht denn bei euch eigentlich noch so auf der Ferienliste?
1: Gute Frage.
0: Weil 5 Wochen sind ja jetzt schon rum.
1: Da müsste ja schon viel abgehakt sein, ja. Aber man merkt dann plötzlich doch, da sind auch viele Sachen drauf, die man noch nicht gemacht hat.
0: Klassiker.
1: Aber hey, ein bisschen Ferien ist ja noch übrig.
0: Ein bisschen. Wir starten jetzt mit euch in Ferienwoche Nummer 5 an diesem Montag. Ich bin Leslie Runde.
1: Und ich Noah Vrona.
0: Wir haben es jetzt gleich sofort, 7:15. 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
1: Falls ihr am Wochenende Marathon geguckt habt, vielleicht ist euch ein ziemlich bekanntes Gesicht aus dem Kreis aufgefallen.
2: Amanal Petros.
1: Genau, der frühere Bielefelder hat am Wochenende richtig einen rausgehauen.
2: Bei der Europameisterschaft in Birmingham ist er nämlich Europameister im Marathon geworden und hat dabei sogar 9 Meisterschaftsrekord aufgestellt.
1: Ja, richtig stark. Wow. Der ist die 42 Kilometer in 2 Stunden, 9 Minuten und 11 Sekunden gelaufen.
2: Ich bräuchte länger.
1: Ja, ich laufe ganz schön viel länger. Und das Verrückte, fast 20 Kilometer davon war er auch komplett alleine vorne.
2: Also wirklich ein ziemlicher Läufer.
1: Ja, und mit dem Sieg ist er jetzt erst der 2. deutsche Marathon-Europameister überhaupt. Mit 31 Jahren, Wahnsinn.
2: Und ich finde, bei seiner Geschichte ist diese Goldmedaille auch nochmal ganz besonders. Ne?
1: Ja, absolut. Amanal Petros ist 2012 vor dem Krieg aus Äthiopien geflüchtet, kam damals nach Bielefeld und wurde hier von einem Gütersloher Ehepaar unterstützt.
2: Ja, und auch seine Laufkarriere ist hier bei uns gestartet. Mhm. Beim Gütersloher Silvesterlauf zum Beispiel und beim Wiedenbrücker Christkindlauf war er auch dabei.
1: Ja, den hat er sogar 3-mal gewonnen und seine Siegerzeit von 2014 steht dort bis heute als Streckenrekord.
2: Und jetzt also vom Christkindlauf in Wiedenbrück.
1: Ganz nach oben auf den europäischen Marathon-Thron in Birmingham.
2: Wahnsinn.
1: Wir haben es jetzt 19 nach 7 hier in der Radio Gütersloh Morning Show.

0: Wetter bei uns im Kreis Gütersloh wird diese Woche eher wechselhaft, aber wir bleiben trotzdem noch in Sommerstimmung.
1: Coco Jumbo, oh, ewig schon nicht mehr gehört. Ich hab richtig Bock drauf. Spielen wir euch gleich nach den News um 5:30.
0: Wir haben es jetzt 7.27 Uhr.
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1: Mit Mike Mattes um 7:30.
2: Guten Morgen. Wegen der Waldbrände in der Eifel sind Teile der Stadt Monschau evakuiert worden. Grund ist, dass sich die Flammen auf belgischer Seite der Stadt weiter ausbreiten. Die deutschen Leichtathleten haben eine erfolgreiche Europameisterschaft hinter sich. Im Medaillenspiegel belegten sie den 3. Platz hinter Italien und Großbritannien. Und jetzt das Wichtigste für den Kreis Gütersloh. Der trockene Sommer setzt den Kartoffelbauern in der Region massiv zu. Davor hatte zuletzt auch der Deutsche Bauernverband gewarnt. Selbst Bewässerung bringt bei den Temperaturen nur wenig, sagt Landwirt Burkhard Buhne.
3: Durch die wahnsinnig hohen Temperaturen ging es ja auch definitiv nur, die Bestände zu beregnen in den dunklen Stunden, sprich also in späten Abendstunden bis hin zu den frühen Morgenstunden. Und bei den Verdunstungsraten, die wir bei 30 Grad haben, kann man tagsüber nicht beregnen. Das funktioniert einfach nicht. Und dann kommt man irgendwann an die Kapazitätsgrenzen. Ne?
2: Auch mit Wasser lassen sich die Hitzeschäden nicht verhindern, betont Buhne. Das könne sich im Laufe des Jahres auch auf die Kartoffelpreise auswirken. Im vergangenen Jahr sind fast 3000 Restaurants in Deutschland in die Insolvenz gegangen. Eine Trendwende ist auch in diesem Jahr nicht zu erkennen, sagt Lars Martin vom Deutschen Hotel- und Gaststättenverband Westfalen. Er spricht von einer Reihe ungünstiger Faktoren.
4: Seit 2022 sind die Arbeitskosten im Gastgewerbe um mehr als 34% gestiegen. Lebensmittel, alkoholhaltige und alkoholfreie Getränke und Energie haben sich um rund 30% verteuert. Gleichzeitig sind unsere Gäste preissensibler geworden.
2: Außerdem hätten die Corona-Zeit und die Energiekrise die Rücklagen vieler Betriebe aufgefressen. Daher reiche oft schon ein schlechter Monat, um ein Restaurant in Schwierigkeiten zu bringen, so Martin. Für Parkbadbetreiber Franz Josef Füchtenschnieder endet heute die nächste Frist zum Abbau des Autoscooters. Schafft er das nicht, hat ihm die Stadt Gütersloh ein weiteres Zwangsgeld von 12.000 Euro angedroht. Laut Glocke hat Füchtenschnieder am Abend ein Update gegeben. Demnach steht nur noch die Bodenplatte. Den Kaufvertrag könne er heute oder morgen vorlegen, heißt es. Das hänge aber von der Genehmigung der Stadt Lippstadt ab. Der FC Gütersloh ist neuer Tabellenführer der Regionalliga West. Am Nachmittag gewann der FCG sein Auswärtsspiel bei der U21 des 1. FC Köln mit 3:0. Damit sind die Gütersloher das einzige Team der Regionalliga West, das nach 3 Spieltagen mit 3 Siegen dasteht. 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
5: Ja, heute dürfen die Wolken ruhig mal alles geben. Viel Platz bleibt für die Sonne jedenfalls nicht. Am Morgen kommt außerdem noch Regen dazu. Später lockert es dann langsam auf. Aktuell 14 Grad bei euch in Barnhausen und in Reda. Später geht's auf bis zu 18 Grad. Die nächsten Tage bleibt es nochmal nass. Über den ganzen Tag verteilt sehe ich da Schauer morgen bei bis zu 18 Grad. Mittwoch sieht die Sache dann schon ganz anders aus. Freundlicher und bis zu 22 Grad.
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1: Besser ankommen jetzt noch mit dem Radio Gütersloh Verkehrsservice. Es wird geblitzt in Steinhagen auf der Bahnhofstraße, in Halle auf der Alleestraße, bei euch in Gütersloh auf der Moltke Straße, zwischen Brockhagen und Steinhagen auf der Brockhagener Straße und zwischen Pekelow und Versmold auf der Münsterstraße. Wenn ihr noch weitere Blitzer seht, dann meldet die uns gerne kostenlos über die Nummer 0800 678 5000.

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1: Gute Fahrt euch noch.
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1: Also ich habe ja schon einiges auf dem Grill gehabt, aber auf einem See habe ich tatsächlich noch nie gegrillt.
2: Dann wird's aber mal Zeit. Im Gartenschaupark Riedberg gibt's nämlich genau das, Grillen auf dem Wasser.
1: Ja, da schwimmen tatsächlich zwei Barbecue-Boote auf dem Obersee rum.
2: Das klingt echt wirklich verrückt. Aber wie funktioniert das Ganze eigentlich?
1: Wie so ein Grillabend mitten auf dem See abläuft und was ihr dafür braucht, das hört ihr gleich nach zwei Songs. Ich bin Lassi Runde.
2: Und ich bin Noah Frohner. Guten Morgen.

0: Warum bei gutem Wetter statt am See nicht einfach mal auf dem See grillen?
1: Ja, das geht. Im Gartenschaupark Riedberg auf dem Obersee. Das sieht wirklich lustig aus, Leslie. Da gibt es jetzt zwei Barbecue-Boote und da sieht so ein Boot aus wie ein Donut. Und da, wo das Loch wäre, da ist dann Platz für den Grill.
0: Das ist schon wirklich sehr wild. Mhm. Ich kannte das gar nicht. Was das Ding genau kann, hat uns Johannes Wiethoff vom Gartenschaupark Riedberg erklärt.
2: Das sind also runde Boote, mit denen man bis zu 8 Personen drauf Platz findet. Und in der Mitte von diesem Boot ist ein Grill. Und dann kann man auf diesem Boot grillen und eine gute Zeit haben und dabei lustig durch die Gegend fahren. Und das ist also ganz entspannt und ganz spaßig.
1: Und wie funktioniert das genau? Was muss ich da mitbringen?
2: Also noch gibt es kein so ein rundum sorglos Paket. Wir haben das mal durchdacht und haben gedacht, ja, wahrscheinlich ist es aber schwierig, da was zu finden, was jedem auch schmeckt, weil die Geschmäcker sind ja schon unterschiedlich. Und deswegen haben wir sozusagen alles vom Drumherum aber da, von der Serviette über die Gabel, das Messer und natürlich den Grill. Und ansonsten bringt einfach jeder das mit, was er mag. Und das ist wahrscheinlich für alle Beteiligten am einfachsten.
1: Dann weiß ich wenigstens auch, dass das, was auf den Grill kommt, mir auch schmeckt.
0: Ja.
1: Und für alles andere drumherum ist gesorgt.
0: Wie diese Barbecue-Boote in Riedberg aussehen, das könnt ihr euch bei uns auf Instagram anschauen. Da haben wir euch gerade ein Video hochgeladen. Wir haben es jetzt 7:43 Uhr in der Radio Gütersloh Morning Show.

0: Montagmorgen gleich sofort 10 vor 8 hier bei Radio Gütersloh. Das ist, glaube ich, ein Traum, den hat man schon als Kind. Irgendwann will ich ein eigenes Haus mit einem großen Garten und ganz viel Platz.
1: Platz für einen großen Pool zum Beispiel, ja. Das würde mir gefallen. Finanzexperte Mario Lüdemann von Lüdemann Investments in Ferl. Was wären denn Ihre Tipps für alle, die sich diesen Traum demnächst erfüllen wollen?
2: Wichtig ist erstmal, einen richtig guten finanziellen Puffer zu haben. Also nicht nur Eigenkapital, sondern auch noch darüber hinaus eine gute Grundlage. Denn irgendwas geht fast immer kaputt. Selbst ein Auto kann es mal sein. Also da ist es wirklich wichtig, sich nicht unter Druck zu setzen und nachher nur noch für das Haus zu arbeiten.
0: Was ist mit denjenigen, die sich das Eigenheim noch nicht leisten können? Was wäre da eine Option?
2: Also ich für mich kann sagen, ganz klar der Aktiensparplan, genauso habe ich es auch gemacht. Ich habe mein Geld an der Börse angelegt und damit viele Millionen verdient und erst dann habe ich ein Haus gekauft. Das konnte ich dann auch bar bezahlen, das fühlt sich deutlich besser an, denn in einem wirklich wunderschönen gemieteten Haus habe ich in der Zeit nur die Hälfte von dem bezahlt, was unsere Nachbarn bezahlt haben an Abtragung. Das heißt, ich habe genau den gleichen Luxus gehabt und konnte am Ende das Haus bar bezahlen, habe dabei auch noch ein großes Vermögen aufgebaut.
1: Gut zu wissen. Danke, Mario Lüdemann von Lüdemann Investments.

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1: Mit Thorsten Adolfs. Guten Morgen. Es gibt ein vorsichtiges Aufatmen in Monschau. Die Lage hat sich am Morgen etwas stabilisiert. Der große Waldbrand im Hohen Venn in Belgien rückt derzeit nicht mehr auf die deutsche Grenze vor, teilte die Feuerwehr mit. Malte Albrecht aus dem News-Team. Der Wetterumschwung spielt den Einsatzkräften in die Hände.
2: Ja, genau. Leichter Regen, kaum Wind und hohe Luftfeuchtigkeit. Das ist gut für uns, sagte ein Sprecher der Feuerwehr. In der Nacht waren die Flammen auf bis zu 300 Meter an Häuser auf deutscher Seite herangerückt. Vorsorglich mussten deswegen am späten Abend rund 30 Menschen in den Ortsteilen Rützhof und Geisberg raus aus ihren Wohnungen. Um die Häuser vor den Flammen zu schützen, tränkte die Feuerwehr die Wiesen in der Umgebung mit Wasser. Fast minütlich fuhren Transporter mit Wassertanks ins Einsatzgebiet. Aber im Moment sieht es, wie gesagt, nicht danach aus, dass sich das Feuer auf deutsches Gebiet ausbreitet.
1: Kommen wir zum Waldbrand selbst. Wie laufen da die Löscharbeiten im Hohen Venn?
2: Also die sind besonders schwierig, denn der Boden in dem Naturschutzgebiet besteht aus Torf und an der Oberfläche ist Gras. Dadurch kann sich das Feuer schnell ausbreiten. Jetzt bei Tageslicht sollen die Löscharbeiten wieder verstärkt werden. Auch Hubschrauber kommen wieder zum Einsatz. Der Brand hat seit Freitag schon rund 30 Quadratkilometer Fläche zerstört. Das entspricht etwa 4200 Fußballfeldern. Gestern sind auch Einsatzkräfte aus der Region Aachen, den Niederlanden, Schweden und Luxemburg angerückt, um die Löscharbeiten zu unterstützen.
1: Dankeschön, Malte. Und jetzt weitere Themen, kurz und kompakt. Das Niedrigwasser in deutschen Flüssen macht Baumaterialien knapper und teurer. Schiffe können weniger laden, deshalb sind Sand, Kies und andere wichtige Baustoffe schwerer zu bekommen und die Wartezeiten beim Bauen werden länger. Branchenvertreter sprechen vom dritten Preisschub innerhalb weniger Jahre. Solche Erhöhungen würden erfahrungsgemäß dauerhaft bleiben, sagen sie. US-Präsident Trump will die gemeinsamen Militärübungen mit Südkorea, die heute beginnen, stark kürzen, weil sie teuer seien und Nordkorea provozieren würden, sagte er. Südkorea will an dem Manöver aber wie geplant festhalten. In Südkorea sind rund 28.500 US-Soldaten dauerhaft stationiert. Ex-SPD-Chef Gabriel wirft seiner Partei vor, die eigene Wählerschaft verloren zu haben. Beim Bürgergeld hätten viele Beschäftigte das Gefühl gehabt, ihre Lebensleistung werde nicht mehr respektiert, weil Menschen ohne Job fast genauso viel vom Staat bekamen wie Geringverdiener, die ihr Leben lang gearbeitet hatten. Gabriel nennt das Gesetz verheerend und sagt, die SPD habe den Sozialstaat in einen reinen Sozialhilfestaat verwandelt. Die US-Schauspielerin Hayden Panettiere ist tot. Das melden unter anderem die Sender ABC und Fox News. Sie berufen sich auf den Sprecher der 36-Jährigen. Woran sie gestorben ist, dazu gibt es bisher noch keine Informationen. Im Mai hatte Panettiere eine Biografie veröffentlicht. Darin sprach sie offen über ihre Kämpfe mit postnatalen Depressionen und Alkoholsucht. Soweit die Meldungen mit Thorsten Adolfs.
3: Und das Radio Gütersloh Wetter jetzt mit Noah Wohner.
4: Der Sommer macht ein wenig Pause. Heute gibt es viele dichte Wolken. Die Sonne hat erst Richtung Abend wieder eine Chance. Gerade ist auch noch eine Portion Regen auf dem Weg zu uns. Sollte gleich losgehen. Wir lassen die Luft rein. Bei aktuell 14 Grad, auch bei euch in Kölkebeck und in Langenberg bis zu 18 Grad sind heute noch drin. Die nächsten Tage bleibt es nass. Morgen wird regnerisch und bewölkt bei bis zu 18 Grad. Mittwoch sieht es dann schon wieder freundlicher aus. Da bekommen wir dann bis zu 22 Grad.
3: Besser ankommen jetzt noch mit dem Radio Gütersloh Verkehrsservice. Es wird geblitzt bei euch in Gütersloh auf der Moltke-Straße, in Halle auf der Alleestraße, in Steinhagen auf der Bahnhofstraße, zwischen Steinhagen und Brockhagen auf der Brockhagener Straße und zwischen Pekelow und Versmold wird auf der Münsterstraße geblitzt. Blitzerstaus und Störungen meldet ihr uns kostenlos über die 0800 678 5000.
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3: Gute Fahrt euch noch.
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3: Pommes, Bratkartoffeln, Kartoffelpüree, Chips. Ich glaube, wir unterschätzen manchmal, wie oft wir eigentlich Kartoffeln essen.
4: Ich glaube, die Kartoffel ist irgendwie immer dabei. Ja. Und genau die könnte bei uns bald ein bisschen mehr kosten.
3: Die Hitze und Trockenheit haben der Ernte nämlich ordentlich zugesetzt. Teilweise wird sogar mit Ernteausfällen gerechnet.
4: Aber warum hilft selbst Bewässern da nicht mehr? Das haben wir einen Landwirt aus dem Kreis gefragt.
3: Hört ihr gleich bei uns nach zwei Songs. Ich bin Leslie Runde.
4: Und ich bin Noah Frohner. Guten Morgen.

0: Wir haben es 7:55, ihr seid hier in der Radio Gütersloh Morning Show gelandet. Überlegt mal, was kann die Kartoffel eigentlich nicht? Pommes,
1: Bratkartoffeln,
0: Kartoffelpüree,
1: Chips.
0: Die Kartoffel ist eigentlich überall und ausgerechnet die könnte bei uns bald ein bisschen teurer werden. Grund ist nämlich das heiße Sommerwetter.
1: Ja, die Kartoffelernte, die soll wohl so schlecht werden, dass sogar mit Ertragsausfällen gerechnet wird. Landwirt Burkhard Buhne, du darfst deine Felder ja sogar bewässern. Hat das trotzdem nicht gereicht?
2: Doch, das hat was genutzt, aber durch die wahnsinnig hohen Temperaturen ging jetzt ja auch definitiv nur die Bestände zu beregnen in den dunklen Stunden, sprich also in späten Abendstunden bis hin zu den frühen Morgenstunden. Und bei den Verdunstungsraten, die wir bei 30 Grad haben, kann man tagsüber nicht beregnen. Das funktioniert einfach nicht. Und dann kommt man irgendwann an die Kapazitätsgrenzen. Ne?
0: Ja, also auch mit Wasser lassen sich die Hitzeschäden leider nicht wegzaubern.
1: Aber immerhin kühlt es sich ja jetzt ein bisschen ab.
2: Ich warte vor allen Dingen auch auf Niederschlag und die kühlen Temperaturen wirken sich aber auch positiv aus, weil dann einfach die Temperatur aus dem Damm rausgeht. Der Damm ist jetzt gar nicht mehr geschützt, weil wie gesagt auf vielen Beständen das Kraut zusammengebrochen ist und die Sonne kann halt stumpf auf den Damm einstrahlen und da haben wir Temperaturen im Damm irgendwie oberhalb von 40 Grad und das ist nur negativ. Ne?
1: Ja, dann drücken wir mal die Daumen für den Rest der Ernte.
0: Ja, also wenn ihr euch demnächst wundert, warum die Kartoffeln ein bisschen teurer ist im Laden, die hat dieses Jahr echt was mitgemacht.

0: Also Kino im Sommer ist schon irgendwie schöner, wenn man dafür nicht in einem dunklen Saal sitzen muss.
1: Ey, Decke einpacken, draußen sitzen und dabei einen Film gucken, genau das könnte diese Woche hier im Kreis machen.
0: Wo ihr dafür hin müsst und welcher Film unter freiem Himmel läuft, das verraten wir euch gleich nach Alex Warren hier in der Radio Gütersloh Morning Show. Wir haben es jetzt 16 nach 8. Ich bin Leslie Runde.
1: Und ich Noah Vrona. Schönen guten Morgen zusammen.
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1: Also wenn schon Kino im Sommer, dann doch bitte so, dass man dabei auch noch draußen sitzen kann.
2: Ja, und genau das gibt's am Donnerstag im Wapelbad. Da wird nämlich die Wiese zum Kinosaal.
1: Und auf der großen Leinwand läuft diesmal ein ziemlich großes Abenteuer, der Astronaut.
2: Als Decke einpacken, hinlegen und Film gucken.
1: Los geht's, sobald es dunkel genug ist. Tickets gibt's für Decken- oder Stuhlplätze.
2: Also ich finde, das ist schon eine ziemlich coole Art, einen Sommerabend zu verbringen.
1: Ja. Wenn in Versmold am Wochenende plötzlich Riesenrad und Autoscooter mitten in der Stadt stehen, dann weißt du, da ist was los.
2: Versmold feiert nämlich dieses Wochenende 40 Jahre Stadtfestival mit Musik auf 2 Bühnen, Kirmes und ordentlich Programm.
1: Und am Sonntag gibt es sogar zum ersten Mal ein Frühschoppen mit Mitsing-Konzert.
2: Das Stadtfestival, das läuft von Freitag bis Sonntag in der Versmolder Innenstadt.
1: Noah, warst du eigentlich schon mal im Tierheim Gütersloh?
2: Ja, aber das ist auch schon ein bisschen her.
1: Dann wäre Sonntag vielleicht mal wieder eine gute Gelegenheit, da ist nämlich Sommerfest.
2: Na, schön. Das ist doch jedes Jahr,
1: ja,
2: oder?
1: Ja, genau. Und da kann man einfach mal vorbeischauen, sich die Tiere angucken und ein bisschen über das Gelände schlendern. Dazu gibt es noch Tombola, Trödel, Aktionen für die Kinder und natürlich auch Kaffee und Kuchen.
2: Oh, Kaffee und Kuchen sollen sehr beliebt sein, ja. Habe ich gehört. Sonntag von 11 bis 17 Uhr dann im Tierheim Gütersloh in Spexart.
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0: Da kommt heute Morgen noch ein dicker Konzerttipp fürs nächste Jahr rein.
1: Das Parkspektakel in Reda-Wiedenbrück hat einen echten Top-Act für den Sommer 2027 bestätigt. Und der Vorverkauf, der startet schon heute um 10 Uhr.
0: Wer da nächstes Jahr in der Flora auf der Bühne steht, das verraten wir euch gleich in den News um halb. Wir haben es jetzt 8.24 Uhr.
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1: Mit Mike Mattes, wir haben es 8:30.
2: Guten Morgen. Gute Nachrichten vom Waldbrand in der Eifel. Das Feuer auf belgischem Gebiet hinter Monschau breitet sich aktuell nicht weiter aus. Entwarnung gibt es aber noch nicht, weil der Wind immer wieder dreht. US-Präsident Trump will die Militärübungen mit Südkorea deutlich kleiner ausfallen lassen als bisher geplant. Er hält sie für zu teuer. Außerdem sieht er darin ein falsches Signal gegenüber Nordkorea. Und jetzt das Wichtigste für den Kreis Gütersloh. Der trockene Sommer setzt den Kartoffelbauern bei uns in der Region massiv zu. Davor hatte zuletzt der Deutsche Bauernverband gewarnt. Und auch Landwirt Burkhard Buhne geht von einer eher spärlichen Ernte aus.
3: Man muss differenzieren. Einige Bestände sind letztes Frühjahr eher gepflanzt worden, die sind weiter gewesen. Die, die zu normalen Pflanzterminen gepflanzt worden sind, haben halt stark reduziert, weil das Kraut ist frühzeitig abgestorben und somit ist dann das Knollenwachstum auch eingeschränkt und nicht bis zu Ende vollzogen worden.
2: Mit Wasser lassen sich die Hitzeschäden auch nicht verhindern, sagt Buhne. Das könnte sich im Laufe des Jahres auch auf die Kartoffelpreise auswirken. Immer mehr Gastronomiebetriebe in Westfalen sind pleite oder geben vorher auf. Das sagt Lars Martin vom Hotel- und Gaststättenverband DEHOGA in Westfalen. Er sieht hier ein Strukturproblem.
4: Viele Betriebe reduzieren ihre Öffnungszeiten, verschieben Investitionen oder geben auf, ohne zuvor ein Insolvenzverfahren einzuleiten. Und gerade hier bei uns im ländlichen Raum geht damit häufig ein wichtiger sozialer Treffpunkt verloren.
2: Schuld an der Krise sind laut Martin vor allem die steigenden Preise und die sinkende Nachfrage. Das Parkspektakel in Reda-Wiedenbrück holt die nächste Top-Künstlerin in die Flora Westfalica. Sarah Connor steht dort nächstes Jahr im August auf der Bühne. Das hat der Veranstalter kurzfristig bestätigt. Der Vorverkauf startet schon heute. Die Tickets gibt's gleich ab 10 Uhr. In diesem Jahr stehen The Boss Horse und Johannes Oerding beim Parkspektakel in Reda-Wiedenbrück auf der Bühne. Der ehemalige Bielefelder Amanal Petros ist Europameister. Bei der Leichtathletik-EM in Birmingham hat er Marathongold geholt und einen neuen Rekord aufgestellt. 2012 war Petros vor dem Krieg aus Äthiopien geflüchtet, kam in Bielefeld unter und wurde von einem Gütersloher Ehepaar unterstützt. Sein Streckenrekord beim Wiedenbrücker Christkindellauf von 2014 hat bis heute Bestand. 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
1: Und das Radio Gütersloh Wetter hat jetzt nur Wohner für uns.
5: Wir schauen heute auf eine dicke, fette Wolkendecke heute Morgen. Da ist erstmal nichts mit Sonne. Die besucht uns vielleicht am Abend nochmal. Ansonsten ist Regen im Anmarsch. Endlich, muss man dazu sagen. Auch bei euch in Neunkirchen und in Versmold kann wieder ordentlich durchgeatmet werden bei aktuell 15 Grad. Wir schaffen es heute noch auf bis zu 18 Grad. Die nächsten Tage gibt es dann mehr vom Regen. Morgen eigentlich den ganzen Tag mit Schauern bei ebenfalls bis zu 18 Grad. Und Mittwoch ist dann wechselhaft.
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1: Besser ankommen jetzt noch mit dem Radio Gütersloh Verkehrsservice. Ihr meldet uns Blitzer. Zwischen Pekelo und Versmold wird auf der Münsterstraße geblitzt. Zwischen Brockhagen und Steinhagen auf der Brockhagener Straße. In Steinhagen auf der Bahnhofstraße. Bei euch in Halle wird auf der Alleestraße geblitzt. Und in Gütersloh auf der Moltke Straße. Blitzer, Staus und Störungen meldet ihr uns kostenlos über die 0800 678 5000.
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1: Gute Fahrt euch noch.
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1: Schön, dass ihr da seid. Wir starten gemeinsam mit euch in den Montag. Ich bin Leslie Runde.
5: Und ich, Noah Wohner. Guten Morgen.
6: Hey.

0: Also Atze Schröder auf Malle, ich sehe es irgendwie vor mir. Sonnenbrille, Sangria-Eimer.
1: Wobei, dann wäre er wahrscheinlich selbst einer von den Typen, über die er sonst gerne Witze macht.
0: Ja, das stimmt. Und genau deshalb ist Atze, glaube ich, lieber Comedian geblieben. Aber jetzt wird es tatsächlich ein bisschen ernster. Atze macht sich Sorgen um Mallorca.
1: Ja, und zwar nicht wegen zu wenig Party. Er findet nämlich, dass die Insel sich ziemlich verändert hat.
0: Wir haben es jetzt 20 vor 9 hier in der Radio Gütersloh Morning Show.
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4: Ja, nee, ist klar.
5: Ihr habt es vielleicht mitgekriegt, das Wasser auf Mallorca ist so warm wie noch nie. 33 Grad, höchste gemessene Temperatur vor Mallorca. Ja, Klimawandel. Ja, richtig ist das alles nicht, dass du nicht mehr zum Abkühlen ins Meer gehst, sondern zum Aufwärmen. Und für die Fische ist das auch ganz schlecht. Wenn die Dorade schon gegrillt aus dem Wasser kommt, dann ist doch das ganze Ökosystem im Wanken. Überhaupt, Dorade ist bald runter von der Karte, die gibt's bald gar nicht mehr. Wenn das so weitergeht, dann gibt's auf Mallorca nur noch Quallen und Algen. Ja, und Icke Hüftgold. Das hat Jürgen Drews alles nie gewollt. Ja, deshalb ist für nächstes Jahr Coolcation angesagt. Coolcation, also Urlaub im kühlen Norden. Ja, sicher! Mickey Krause, der ist clever. Der wohnt schon seit Jahren auf Norderney. Und wenn die vom Bierkönig schlau sind, dann kaufen die jetzt schon mal ein Grundstück auf Helgoland. Ja, so im Wattenmeer kriegt auch das Eimersaufen neues Level. Ja, von wegen Sangria. Schön mit Helgoländer Eiergrog, mit dem guten Hansenrum und Sahnehäubchen. Oh, da zeigt sich, was deine Leber wirklich noch so drauf hat. Und deine Magenwand. Ich sag nur, Sodbrennen ist auch ein Gefühl.
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0: Wir haben heute Morgen schon kurz drüber gesprochen. Die Waldbrandlage bei uns in NRW entspannt sich gerade. Nur für die Einsatzkräfte in der Eifel muss das doch nach diesem Wochenende so ein richtiges Aufatmen sein, oder?
1: Ja, total. Die waren seit Freitag teilweise im Dauereinsatz, gerade rund um Monschau an der belgischen Grenze. Da brannte es im Hohen Venn richtig heftig.
0: Und gestern hing da wohl eine riesige gelbe Rauchwolke über der ganzen Region.
1: Genau, die hat man kilometerweit noch gesehen und dann kam gestern endlich die gute Nachricht. In Hürtgenwald gibt's keine offenen Flammen mehr und auch für Monschau erstmal Entwarnung.
0: Das muss ich nach so einem Wochenende schon ziemlich gut anfühlen.
1: Auf jeden Fall. Die Einsatzkräfte, die haben auf der deutschen Seite wirklich viel geschafft und die können jetzt erstmal ein bisschen durchatmen. Mhm. Ja, und vielleicht bekommen sie in den nächsten Tagen auch noch Hilfe vom Wetter.
0: Endlich mal.
1: Ja, der Regen, der für diese Woche angekündigt ist, der kommt gerade wirklich zur richtigen Zeit für die Wälder, kann davon eigentlich gar nicht genug runterkommen.
0: Dann drücken wir mal die Daumen, dass aus den angekündigten Tropfen auch ein bisschen mehr wird. Wir haben es jetzt 10 vor 9 hier in der Radio Gütersloh Morning Show.

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1: Mit Thorsten Adolfs. Guten Morgen. Durch die anhaltende Trockenheit sind viele Flusspegel in Deutschland so niedrig wie noch nie. Das trifft jetzt auch die Baustellen. Weil der Nachschub stockt, drohen Bauverzögerungen und vor allem steigende Preise. Malte Albrecht aus den Nachrichten. Was ist denn genau das Problem?
2: Also Schiffe können wegen der niedrigen Wasserstände eben viel weniger Baustoffe transportieren. Die Folge: beim Bau von Mehrfamilienhäusern oder Schulen verlängern sich die Lieferzeiten, sagt der Präsident des Verbands baugewerblicher Unternehmer Hessen, Reimann. Denn Sand und Kies, die für Beton gebraucht werden, werden knapper und somit teurer. Ein Ausweichen auf die Straße oder die Schiene könnte helfen, ist aber wegen der riesigen Mengen, die sonst per Schiff transportiert werden, nur begrenzt möglich und ohnehin meist deutlich teurer.
1: Gibt es denn Möglichkeiten, diese Folgen irgendwie abzufedern?
2: Also eine schnelle Lösung ist schwierig. Die Bauverbände setzen zwar unter anderem auf mehr Recycling-Baustoffe, das scheitert aktuell aber an rechtlichen Hürden vor allem. Oft werden Recyclingmaterialien rechtlich noch als Abfall eingestuft oder bei öffentlichen Ausschreibungen schlicht ausgeschlossen. Außerdem schützt auch Recycling nicht vor den Logistikproblemen, denn auch diese Baustoffe müssen transportiert werden. Aus der Branche kommt daher vor allem der Ruf nach einer schnelleren Vertiefung der Fahrrinnen am Mittelrhein, damit Schiffe auch bei niedrigen Wasserständen mit mehr Ladung fahren können. Für die aktuellen Probleme dürfte diese Forderung aber zu spät kommen.
1: Dankeschön, Malte. Und jetzt weitere Meldungen im Überblick. Im Hohenfenn in Belgien hat sich die Lage leicht stabilisiert. Man gehe zurzeit nicht davon aus, dass das Feuer auf deutsches Gebiet überspringe, heißt es von der Stadt Monschau. Auch die Bundeswehr beteiligt sich an den Löscharbeiten. Sie stellt 2 Hubschrauber zur Verfügung. Der Waldbrand im Hohenfenn ist der bislang größte in der belgischen Geschichte. Immer mehr abgelehnte Asylsuchende verlassen Deutschland freiwillig. Die Zahlen steigen in diesem Bereich deutlich. Im ersten Halbjahr reisten knapp 9.300 Menschen über staatliche Förderprogramme aus. Das waren rund 2.000 mehr als im gleichen Zeitraum im Jahr davor. Der Staat unterstützt dabei mit Reisekosten und einer Starthilfe von 1.000 Euro pro erwachsener Person. Die EU will die Sanktionen gegen Russland im Herbst massiv verschärfen. Die Zahl der sanktionierten Personen, Firmen und Organisationen soll dann um ein Drittel steigen. Das hat die EU-Außenbeauftragte Kallas angekündigt. Die bisherigen Strafmaßnahmen hätten Russland schon über 1 Billion Euro gekostet, sagte sie. Mit den zusätzlichen Sanktionen soll der Druck auf Moskau nochmal erhöht werden. Bundesfinanzminister Klingbeil will Startups in Deutschland besser unterstützen, und zwar steuerlich. Damit das gelingt, will die schwarz-rote Koalition dafür sorgen, dass deutlich mehr privates Kapital in junge, innovative Unternehmen fließt. Das hat Klingbeil dem RND gesagt. So will er erreichen, dass die, Zitat, Weltmarktführer von morgen in Deutschland gegründet und hier groß werden können. Das waren die Nachrichten mit Thorsten Adolfs.
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4: Sommerpause für den Sommer. Die Wolken, die haben erstmal das Sagen. Dazu kommt heute Morgen noch Regen durch. Es ist gleich so weit. Es sollte eigentlich schon die ganze Zeit regnen. Richtung Abend wird es dann auf jeden Fall wieder freundlicher. Aktuell sind es 15 Grad in Abbenwerder und in Hasewinkel. Später schaffen wir bis zu 18 Grad. Die nächsten Tage bleibt es noch eher nass und bewölkt. Morgen viele Schauer bei bis zu 18 Grad. Und Mittwoch sieht es schon deutlich freundlicher aus.
3: Besser ankommen jetzt noch mit dem Radio Gütersloh Verkehr. Service. Ihr meldet uns Blitzer, die stehen in Gütersloh auf der Moltke-Straße, in Halle auf der Allee-Straße, in Steinhagen wird auf der Bahnhofstraße und auf der Ummelner Straße geblitzt, in Versmold auf der L786, zwischen Brockhagen und Steinhagen auf der Brockhagener Straße und zwischen Pekelow und Versmold wird auf der Münsterstraße geblitzt. Alles weitere meldet ihr uns heute Morgen. Die Nummer ist die 0800 678 5000.
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3: Gute Fahrt euch noch.
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3: Und hier sind Leslie Runde
4: und Noah Wrona.
3: Wir starten mit euch in die 5. Sommerferienwoche.

0: 14 nach 9 am Montagmorgen. Ihr seid hier in der Radio Gütersloh Morning Show gelandet. Bei diesem Regenwetter denke ich jetzt nicht unbedingt ans Grillen, aber Leute, der Sommer ist ja noch nicht vorbei.
1: Nein, vor allem gibt's bei uns im Kreis jetzt ein richtiges Grillerlebnis. Die Barbecue-Donuts im Gartenschaupark Riedberg. Da könnt ihr einfach zu 8 über den Obersee schippern und dabei direkt auf dem Boot grillen.
0: Also Grillen am See kennen wir,
1: ja.
0: Aber Grillen mittendrin.
1: Das ist neu.
0: Das mussten wir testen lassen. Unsere Kollegin Lisa-Marie Hessler war unterwegs. Wie war's?
2: Ja, das hat ehrlich richtig Spaß gemacht. Wir hatten richtig tolles Wetter, Sonnenschein bei 33 Grad und man brauchte auch definitiv Sonnencreme. Die Sonne hat sich aber auch so richtig toll im Wasser gespiegelt und die Stimmung bei uns war auch super.
3: Volle Kraft voraus!
4: Yeah. Yeah.
1: Ich merke schon, das ging gut ab bei euch. Man darf das Boot ja auch selber fahren, ne?
2: Ja, genau. Und ich habe auch unseren Kapitän mal gefragt, wie das so ist.
5: Ja, als Kapitän fühlt man sich super. Man muss nur ein bisschen umdenken. Wenn man rechts fahren will, muss man links lenken. Deswegen darf man auch kein Bier trinken.
1: Zum Glück gibt es ja auch was Alkoholfreies.
0: Ja. Was war denn dein Highlight, Lisa-Marie?
2: Also die ganze Kulisse sah einfach schon echt toll aus. Bei strahlendem Sonnenschein, der See, das ganze Grün drumherum. Richtig idyllisch. Und dann noch super Stimmung und was Leckeres auf dem Grill. Das war einfach echt ein tolles Gesamterlebnis.
0: Und das kostet euch 150 € für 2,5 Stunden Fahrt auf dem Obersee im Gartenschaupark.

0: Das ist so eine Geschichte, bei der man schon beim Zuhören denkt, Wahnsinn.
1: Ein ehemaliger Bielefelder, der hat am Wochenende bei der Leichtathletik-EM in Birmingham richtig abgeliefert. Ja. Und dabei gibt es sogar eine Verbindung zu uns in den Kreis, die ziemlich besonders ist.
0: Was dahinter steckt, das hört ihr gleich in unseren News um halb. Wir haben es jetzt 9:23 Uhr.

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0: Trockene Wetter setzen den Kartoffelbauern bei uns in der Region zu. Landwirt Burkhard Buhne rechnet daher mit Ernteausfällen im Kreis Gütersloh.
1: Also ich denke mal, dass sich das bei uns irgendwie so um die 25% irgendwo bewegen wird.
0: Und das wird dann auch Auswirkungen auf den Kartoffelpreis haben, sagt Buhne.
1: Ich gehe davon aus, dass sie auf jeden Fall im Verhältnis zum letzten Jahr deutlich teurer werden, weil letztes Jahr hatten wir ja so eine Kartoffelschwemme mehr oder weniger. Also da konnten auch keine Deckungsbeiträge erzielt werden. In diesem Jahr wird sich drehen, definitiv die Anbaufläche ist zurückgegangen und spricht irgendwie, ich glaube, von ca. 11-12% Anbauflächenrückgang und dann werden die Erträge noch deutlich niedriger liegen.
0: Die Kartoffelbauern hoffen daher jetzt auf Regen in den nächsten Tagen. Bewässerung allein helfe nicht, sagt Buhne. Für Parkbadbetreiber Franz Josef Fürchtenschnieder endet heute die nächste Frist zum Abbau des Autoscooters. Schafft er das nicht, hat ihm die Stadt Gütersloh ein weiteres Zwangsgeld von 12.000 Euro angedroht. Laut Glocke hat Fürchtenschnieder am Abend ein Update gegeben. Demnach steht nur noch die Bodenplatte. Den Kaufvertrag könne er heute oder morgen vorlegen, heißt es. Das hänge aber von der Genehmigung der Stadt Lippstadt ab. Das Parkspektakel in Reda-Wiedenbrück holt die nächste Top-Künstlerin in die Flora Westfalica. Sarah Connor steht dort nächstes Jahr im August auf der Bühne. Das hat der Veranstalter kurzfristig bestätigt. Der Vorverkauf startet schon heute. Die Tickets gibt's gleich ab 10 Uhr. In diesem Jahr stehen The Boss Horse und Johannes Oerding beim Parkspektakel in Reda-Wiedenbrück auf der Bühne. Der ehemalige Bielefelder Amanal Petros ist Europameister. Bei der Leichtathletik-EM in Birmingham hat er Marathon Gold geholt und einen neuen Rekord aufgestellt. Alex Jakob hat die Infos.
2: 2012 war Petros vor dem Krieg aus Äthiopien geflüchtet. Er kam in Bielefeld unter und wurde von einem Gütersloher Ehepaar unterstützt. Seine Laufkarriere hat der 31-Jährige in Ostwestfalen so richtig gestartet. Dreimal hat er zum Beispiel den Wiedenbrücker Christkindl-Lauf gewonnen. Sein Streckenrekord von 2014 hat bis heute Bestand.
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4: Heute dürfen die Wolken ruhig mal alles geben. Viel Platz bleibt für die Sonne jedenfalls nicht. Dazu ist es heute immer wieder regnerisch. Jetzt gerade ist es auch immer mal weniger am Regnen. Es tröpfelt auf jeden Fall. Erst am Abend lockert es dann langsam auf. Aktuell 16 Grad bei euch in Barnhausen und in Reda. Später geht's dann auf bis zu 18 Grad. Die nächsten Tage bleibt's noch mal nass. Über den ganzen Tag verteilt sehe ich da morgen viele Schauer bei 18 Grad. Mittwoch sieht die Sache dann schon ganz anders aus. Freundlicher und bis zu 22 Grad.
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3: Jetzt noch besser ankommen mit dem Radio Gütersloh Verkehrsservice. Ihr meldet uns den ein oder anderen Blitzer. Es wird geblitzt in Gütersloh auf der Moltke-Straße, in Halle auf der Allee-Straße, in Steinhagen auf der Bahnhofstraße und auf der Ummelner Straße, in Verl auf der Bleiche-Straße, in Versmold auf der L786, in Werther auf der Jöllenbecker-Straße, zwischen Brockhagen und Steinhagen auf der Brockhagener Straße und zwischen Pekelow und Versmold auf der Münsterstraße. Alles Weitere meldet ihr uns. Die Nummer ist die 0800 678 5000.
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3: Gute Fahrt euch noch.
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3: So, wir machen weiter mit eurem Morgen. Schön, dass ihr mit dabei seid. Ich bin Leslie Runde.
4: Und ich Noah Wrona. Guten Morgen an alle.

0: der Montagmorgen hier bei Radio Gütersloh. Wir haben es jetzt 21:45. Ich glaube, bei einigen läuft gerade schon der Countdown.
1: Ich glaub's auch. Noch ein paar Minuten und dann wird's ernst. Um 10 Uhr gehen die Tickets für Sarah Connor beim Parkspektakel in Reda-Wiedenbrück in den Verkauf.
0: Ja, Sarah Connor schaut bei uns in der Flora nächstes Jahr vorbei mit ihrer Wilde Nächte 2 Tour. Präsentiert von uns, von Radio Gütersloh. Den 27. August 2027 müsst ihr euch also jetzt schon fett im Kalender markieren. Noah, meinst du, die Tickets gehen gleich schnell weg?
1: Boah, kann gut sein, Leslie.
0: Ja, oder?
1: Also, wer ihre letzte Tour gesehen hat, der weiß, das wird ein fetter Abend. Sie hat mit ihrem Nummer 1 Album Freigeistin eine absolut gigantische Arena-Tour hingelegt. Rund 150.000 Tickets hat sie dafür verkauft.
0: Okay, wer live dabei sein will, muss also schnell sein. Der Ticketverkauf für Sarah Connor nächstes Jahr in der Flora startet gleich ab 10.
1: 10 Uhr, das ist jetzt auch die Zeit, bei der wir uns für heute verabschieden. Leslie Runde und Noah Vrona machen jetzt Feierabend.
0: Bis morgen früh.

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1: Mit Thorsten Adolfs. Guten Morgen. Es brennt weiter im Hohen Venn in Belgien. Jetzt bekommen die Einsatzkräfte weitere Unterstützung aus Deutschland. Die Bundeswehr stellt für die Bekämpfung des großen Waldbrandes 2 Löschhubschrauber bereit. Malte Albrecht aus dem News-Team, das hat das Bundesverteidigungsministerium am Morgen mitgeteilt.
2: Genau, der Einsatz soll demnach noch heute beginnen und ist erstmal für 7 Tage vorgesehen. Die Hubschrauber sind mit einem Löschwasserbehälter bestückt. So können mit jedem einzelnen Flug 2000 Liter Löschwasser abgelassen werden. Die Bundeswehr hatte sich mit diesen Hubschraubern schon am großen Löscheinsatz in Hürtgenwald im Kreis Düren beteiligt. Der Brand, der jetzt im Hohen Venn wütet, ist der größte Waldbrand in der jüngeren Geschichte Belgiens. Seit Freitag wurden schon rund 3000 Hektar Vegetation vernichtet. Seit gestern sind auch Feuerwehrleute aus Deutschland und anderen europäischen Ländern vor Ort, um die Löscharbeiten zu unterstützen.
1: In der vergangenen Nacht sind die Flammen der deutschen Grenze ja bedrohlich nahe gekommen.
2: Ja, und zwar auf bis zu 300 Meter. Deshalb wurde am späten Abend die Stadt Monschau teilweise evakuiert. Betroffen waren 2 Straßenzüge mit etwa 30 Anwohnern. Weil es im Moment regnet, hoffen jetzt alle, dass sich die Lage entspannt. Gute Nachrichten gibt es auch aus dem Saarland. Der Brand bei Ehlingen, der gestern auf einer Fläche von rund 18 Hektar Wald und Wiesen ausgebrochen war, ist unter Kontrolle. Ein Waldbrand in der Nähe von Stuttgart hat sich dagegen in der Nacht deutlich ausgebreitet. Der Brand ist in einem steilen Waldstück und lässt sich deshalb nur schwer löschen.
1: Danke Malte und jetzt weitere Themen im Überblick. Das Niedrigwasser im Rhein macht Baustoffe teurer und bringt Bauprojekte ins Stocken. Weil die Schiffe weniger laden können, werden Materialien wie Sand und Kies knapper und damit auch teurer. Branchenverbände warnen, je länger die Lage anhält, desto größer werde das Risiko von Engpässen und Verzögerungen auf Baustellen. Weil der Ätna auf Sizilien weiter Asche ausstößt, gibt es am Flughafen von Catania auch heute weniger Landungen als sonst. Nach Angaben des Airport-Betreibers liegt das daran, dass ein Teil des Luftraums am Vulkan gesperrt ist. Betroffen von den Einschränkungen sind nur die Ankünfte, bei den Abflügen läuft alles nach Plan. Der Lotto-Jackpot ist geknackt. Die 50 Millionen, die wochenlang darin waren, gehen nach Thüringen. Ob ein einzelner Tipper oder eine Tippgemeinschaft die 6 richtigen Gewinnzahlen plus Superzahl gezippt hat, ist noch unklar. Dazu wollte sich ein Sprecher der Bremer Toto und Lotto GmbH bis jetzt nicht äußern. Deutschland als Reiseziel boomt. Das zeigen neue Zahlen des Statistischen Bundesamtes. Während es seltener ins Ausland ging, wurden so viele Inlandsreisen wie noch nie gezählt. Auch die Zahl der Geschäftsreisen hat 2025 einen ordentlichen Satz nach oben gemacht und liegt jetzt fast wieder auf dem Stand von vor der Corona-Pandemie. Wenn es ins Ausland geht, dann bleiben wir unseren Lieblingszielen treu. Italien, Österreich und Spanien stehen seit Jahren ganz oben auf der Liste, gefolgt von Frankreich und den Niederlanden. Die meisten, die verreisen, setzen aufs Auto. Es bleibt mit rund 60% der absolute Favorit unter den Verkehrsmitteln. Deutlich abgeschlagen folgen die Bahn und das Flugzeug. Das waren die Nachrichten mit Thorsten Adolfs.
3: Das Wetter.
4: Es regnet heute immer mal wieder. Im Tagesverlauf gibt es dann aber auch wieder mehr Auflockerungen. Da ist es dann auch wieder trockener bis 23 Grad. Morgen weiter viele Wolken, zeitweise Regen bis 23 Grad auch hier.
5: Besser ankommen mit dem Radio Gütersloh Verkehrsservice. Wir schauen auf unsere Blitzer. Die stehen zwischen Pekelow und Versmold auf der Münsterstraße, zwischen Brockhagen und Steinhagen auf der Brockhagener Straße. In Versmold wird auf der L786 geblitzt, in Verl auf der Bleiche Straße, in Steinhagen auf der Bahnhofstraße und auf der Ummelner Straße, in Halle auf der Alleestraße und in Gütersloh wird auf der Moltke Straße geblitzt. Blitzerstaus und Störungen meldet ihr uns kostenlos über die 0800 678 5000.
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4: Bilder von krassen Waldbränden, das kennen wir im Sommer ja vor allem aus Südeuropa zum Beispiel. Ja, seit letzter Woche nicht mehr. Da mussten plötzlich auch in NRW viele Menschen um ihr Zuhause bangen. Es gab mehrere Brände an verschiedenen Stellen hier bei uns im Land. Und wir schauen gleich mal auf den Brand im Naturschutzgebiet Hohes Venn in Belgien, direkt an der Grenze zu NRW. Die Bundeswehr hat angekündigt, dort 2 Löschhubschrauber hinzuschicken. Wir schauen gleich nochmal ausführlich auf das Thema. Ich bin Laura Potting. Hallo zusammen.

0: Hallo zusammen. Gute Nachrichten aus dem Kreis Düren und dem Sauerland. Die Waldbrände sind unter Kontrolle. Schlechtere Nachrichten dagegen aus Monschau bzw. von der deutsch-belgischen Grenze. In Monschau mussten ja Menschen in Sicherheit gebracht werden, denn aus dem Naturschutzgebiet Hohes Venn in Belgien kommen die Flammen ersten Wohngegenden immer näher. Kollege Sascha Fassbeiner ist da. Hallo.
1: Hi.
0: Erzähl nochmal, wie ist die Lage vor Ort jetzt gerade ganz konkret?
1: Also der letzte Stand ist zwischen den Gebäuden vor Ort und den Flammen. Da liegen rund 300 Meter. Diese 300 Meter hat die Feuerwehr ordentlich mit Wasser getränkt, sodass, klar, hoffentlich das Feuer nicht bis zu den Gebäuden da kommt.
0: Und die belgische Feuerwehr bekommt auch viel Unterstützung.
1: Ja, zum einen von der deutschen Feuerwehr hier aus NRW, aber auch die Menschen vor Ort versuchen zu unterstützen. Vorbeifahrende Feuerwehrautos werden beklatscht, zum Beispiel wässern aber auch Landwirte ihre trockenen Felder und pflügen sie, um eben die tiefere, feuchte Erde so ein bisschen nach oben zu holen.
0: Und bei den aktuellen Entwicklungen dürfen wir auch vorsichtig optimistisch sein, ist das richtig?
1: Ganz genau. Das Wetter kommt den Einsatzkräften extrem entgegen. Regen, kaum Wind und hohe Luftfeuchtigkeit. Aber dieses Feuer da ist extrem tückisch. Durch den teilweise trockenen und tiefen Torf in der belgisch-deutschen Grenzregion kann das Feuer bis tief unter die Erde wandern und näher kommen. Dazu kommt, in so einem Naturschutzgebiet kommst du nur sehr schwer mit Fahrzeugen an die Flammen ran, weil es eben kaum Straßen und Wege gibt. Deswegen sind auch hier wieder Helikopter im Einsatz.
0: Aber immerhin, das Wetter kommt der Feuerwehr entgegen. Das ist doch schon mal was. Wir behalten die Waldbrände für euch im Blick. Danke, Sascha.
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1: Mit Mike Matthes, guten Tag. Der Deutsche Bauernverband rechnet bundesweit mit Ernteausfällen. Auch bei uns im Kreis Gütersloh gehen die Kartoffelbauern

0: die Bodenplatte. Den Kaufvertrag könne er heute oder morgen vorlegen, heißt es. Das hänge von der Genehmigung der Stadt Lippstadt ab. 3 Spiele, 3 Siege. Der FC Gütersloh ist neuer Tabellenführer der Regionalliga West. Am Nachmittag setzte sich das Team von Julian Hesse mit 3:0 bei der U21 des 1. FC Köln durch. Alex Jakob hat die Infos.
1: Nach 2 knappen Siegen gegen Lotte und Bochum machten die Gütersloher am Nachmittag früh klar, wer als Sieger vom Platz geht. Vor rund 1500 Zuschauern stand es zur Pause schon 2:0. Im zweiten Durchgang legten die Gäste nochmal nach und brachten den Sieg souverän über die Zeit. Weil der SC Wiedenbrück einen Unentschieden gegen Westfalia Rhinan erkämpfte, sind die Gütersloher das einzige Team mit perfekter Punktausbeute nach 3 Spieltagen in der Regionalliga.
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2: Das Wetter.
3: Da ist eine dicke Wolkendecke über NRW und die bringt uns zumindest zeitweise auch Regen, endlich bis 23 Grad. Im Tagesverlauf dann wieder eher trocken, dann kommt auch mal die Sonne raus. Und morgen wie heute, viele Wolken, stellenweise Regen bis 23 Grad.
4: Jetzt noch besser ankommen mit dem Radio Gütersloh Verkehrsservice. Es wird geblitzt bei euch in Steinhagen auf der Bahnhofstraße und auf der Ummelner Straße, zwischen Steinhagen und Brockhagen auf der Brockhagener Straße, zwischen Pekelo und Versmold auf der Münsterstraße, in Versmold auf der L786, in Verl auf der Bleiche Straße, in Halle auf der Alleestraße und in Gütersloh wird auf der Moltke Straße geblitzt. Blitzer, Staus und Störungen meldet ihr uns kostenlos über die 0800 678 5000.
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3: Einen wunderschönen Montagvormittag wünsche ich euch. Hätte ich auch nicht gedacht, dass ich mich mal über dicke Wolken und Regen freue, aber ist so, oder?

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0: Hallo zusammen. An diesem grauen Montag. Diesen Song hier, den kennt ihr vielleicht. New Religion ist es. Von Bibi Rexha. Mit dem Song geht sie gerade überall steil. Am Wochenende haben wir Bibi Rexha bei einem Auftritt hier in NRW getroffen und sie sagt, sie ist extrem happy oder war auch extrem happy, als sie erfahren hat, dass ihr Song New Religion in den deutschen Top 10 ist.
1: I feel amazing. It was so funny. I was driving from Düsseldorf and you know I had gotten the tweet saying, oh my gosh, Bibi, you just broke into the top 10 of the official charts here in Germany. And I was like, yes, Germany has taste.
0: Wir haben Geschmack, sagt sie. Ja, das stimmt. Und das Schöne an ihrem Song ist, er bringt uns zurück in die 90er und zwar auch Leute, die da noch gar nicht geboren waren.
1: I was talking to somebody recently, I think she was 21, and she was like, yeah, my friend told me this song was a very big song in the 90s. Can you tell me about it? I'm excited that I get to play them this song, but then they are also, I'm telling them to go back to the original.
0: Ja, Bibi Rexha erzählt, dass ihr ein 21-jähriges Mädel, also eine ihrer Fans, Fragen gestellt hat zu Insomnia von Faithless. Teile von Insomnia sind ja in New Religion zu hören. Das merkt ihr jetzt hier bei uns. Hier ist Bibi Rexha mit New Religion.
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0: Thorsten Adolfs. Guten Tag. In Belgien kämpfen hunderte Einsatzkräfte weiter gegen den großen Waldbrand im Hohen Venn, nur wenige Kilometer von der deutschen Grenze entfernt. Die Flammen haben schon eine Fläche von rund 30 Quadratkilometern zerstört. Malte Albrecht aus dem News-Team. Aus Deutschland kommt weitere Unterstützung.
1: Genau, seit gestern sind ja unter anderem schon Feuerwehrleute aus der Städteregion Aachen vor Ort und helfen bei den Löscharbeiten. Jetzt unterstützt auch die Bundeswehr aus der Luft. Nach Angaben des Verteidigungsministeriums werden 2 Hubschrauber mit Löschwasserbehältern eingesetzt und das erstmal eine Woche lang. Auf deutscher Seite gibt es dagegen gerade etwas Entspannung. Regen und wenig Wind sorgen dafür, dass sich die Flammen nicht weiter in Richtung Monschau ausbreiten. Vorsorglich wurden Wiesen und Böschungen in der Nähe mit Wasser getränkt. Außerdem wurden ein paar Häuser evakuiert.
0: Auch in Hürtgenwald im Kreis Düren gibt es noch vereinzelt Glutnester und in anderen Teilen Deutschlands brennt es ebenfalls noch in den Wäldern.
1: Ja, und deshalb fordern Experten erneut, unsere Wälder umzubauen, also weg von reinen Nadelwäldern. Das geht aber nicht von heute auf morgen, das werde viele Jahre dauern, sagte Professor Lotze Kampen vom Potsdam-Institut für Klimafolgenforschung am Morgen im ZDF.
2: Wir brauchen mehr Mischwälder, die einfach resilienter, widerstandsfähiger gegenüber Trockenheit und Bränden sind. Es gibt ja schon länger Anpassungspläne, Anpassungsstrategien, um den Waldumbau voranzubringen.
1: Ähnlich sieht es der Präsident des Deutschen Forstwirtschaftsrates Haase. Er sagte außerdem, dass inzwischen auch in eher feuchten Gebieten so schwere Waldbrände auftreten, zeige, wie stark der Klimawandel voranschreite.
0: Dankeschön, Malte. Und jetzt weitere Themen in der Zusammenfassung. Bundesbauministerin Huberts verteidigt ihren Hitzeaktionsplan gegen Kritik. Das Papier aus ihrem Ministerium sieht unter anderem Änderungen im Bauplanungsrecht und den Schutz von Beschäftigten gegen extremen Temperaturen vor. Hitze sei längst eine soziale Frage, sagte sie der RP. Die EU will den Druck auf Moskau mit neuen Sanktionen weiter erhöhen. Sie sollen in den nächsten Monaten kommen. Das hat die Außenbeauftragte Kallas der Welt gesagt. Der Druck müsse verstärkt werden, bis Russland den Krieg beende, sagte Kallas. Die bisherigen Sanktionen hätten Russland mehr als 1 Billion Euro gekostet. In Dortmund wird wegen eines möglichen illegalen Autorennens ermittelt. Dort wurde ein 13-Jähriger beim Überqueren einer Straße angefahren und auf die Windschutzscheibe geschleudert. Bei ihm bestehe keine Lebensgefahr, heißt es. Mit Glück sei man an einer Vollkatastrophe vorbeigekommen, sagte ein Polizeisprecher. Im vergangenen Jahr waren in Deutschland 10% der 20- bis 24-Jährigen weder in einer Ausbildung noch in einem Job tätig. Das klingt erstmal nach viel, aber wenn wir über die Grenzen schauen, sieht die Lage anders aus. Der EU-Durchschnitt liegt mit fast 14% deutlich höher. Warum viele junge Leute in dieser Situation sind, steht im Nationalen Bildungsbericht. Demnach müssen sich viele um Angehörige kümmern, sind gesundheitlich eingeschränkt oder warten noch auf einen passenden Studien- oder Ausbildungsplatz. Besorgniserregend ist laut der Hans-Böckler-Stiftung, dass der Übergang von der Schule in den Job für einen wachsenden Teil der jungen Menschen schwieriger wird. Die Experten fordern deshalb von den Unternehmen, mehr gute Ausbildungsplätze zu schaffen. Soweit die Meldungen mit Thorsten Adolfs.
3: Das Wetter. Es kann heute stellenweise mal regnen, im Tagesverlauf dann aber wieder trockener. Da lockern die Wolken dann auch mal auf, bis 23 Grad. Morgen ähnlich warm wie heute. Auch hier viele Wolken und stellenweise Regen.
4: Besser ankommen mit dem Radio Gütersloh Verkehrsservice. Die Straßen bei uns im Kreis sind frei, die Autobahnen auch. Es wird allerdings geblitzt und zwar ordentlich in Gütersloh auf der Moltkestraße, in Versmold gleich zweimal Münsterstraße und Kreuzstraße. In Halle auf der Alleestraße in Steinhagen stehen 3 Blitzer, einmal auf der Bahnhofstraße, dann auf der Brockhagener Straße und auf der Ummelner Straße. Und last but not least in Verl auf der Bleichestraße. Wenn was fehlt, sagt gerne kurz Bescheid. Blitzerstaus und Störungen immer an die kostenlose 0800 678 5000. Fahrt vorsichtig und kommt gut an.
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3: Einen schönen Montag für euch. Schön, dass ihr zuhört. Endlich ein bisschen Abkühlung bei uns im Land, oder? Und ein bisschen Regen gibt's auch. Wir nehmen, was wir kriegen können. Musikalisch starten wir jetzt hier mit den 80ern und You're the Voice von John Farnham. Und den Anfang macht der Sommerhit des Jahres, Shakira und Burna Boy mit Die Die. Und ich bin Laura Potting.

0: Hallo zusammen. KI im Netz, Fake-Videos, das alles kennen wir ja schon, aber es nimmt immer krassere Dimensionen an und betrifft jetzt auch viele Lokalpolitiker. Er soll zum Beispiel Sexpartys veranstaltet und seine Oma umgebracht haben. All diese Vorwürfe kursieren zum Beispiel über Erik Stehr auf verschiedenen Social-Media-Webseiten. Das Problem? Nichts davon stimmt. Erik Stehr ist Lokalpolitiker der Partei Die Linke und Kandidat bei den Landtagswahlen in Sachsen-Anhalt und er ist Opfer einer Fake-News-Kampagne im Netz geworden. Thorsten Ortmann hat mit ihm gesprochen.
1: Der Clip zeigt Privataufnahmen von Erik Stehr, versehen mit abstrusen Vorwürfen. Er habe Schulden, darum seine Oma vergiftet, um an ihr Erbe zu kommen. Er sei ein Psychopath und pornoabhängig. Erik Stehr ist schockiert, als er das Video zum ersten Mal sieht.
2: Am Anfang bin ich natürlich ein bisschen irritiert gewesen und geschockt, weil die Vorwürfe natürlich sehr, sehr krass sind und man dann auch nicht weiß, wie beeinflusst das diesen Wahlkampf.
1: Doch es tauchen immer mehr solcher Videos über Erik Stehr auf, verbreitet, um ihm persönlich zu schaden.
2: Einerseits, weil ich als queerer oder schwuler Politiker schon Werte vertrete, die vermeintlich Russland nicht ins Bild passen. Gleichzeitig habe ich einen aussichtsreichen Listenplatz.
1: Der Student und Nachwuchspolitiker ist nicht das einzige Opfer. Auch in Berlin, Mecklenburg-Vorpommern und Niedersachsen sind Lokalpolitiker betroffen. Rund 150 Videos kursieren im Netz. Mit der Desinformationskampagne namens Mitroschka will Russland Einfluss auf die bevorstehenden Landtagswahlen nehmen, sagt Caroline Schwarz, Expertin für Desinformation.
3: Man erhofft sich, Politiker zu schwächen, die sich solidarisch für die Ukraine einsetzen. Das sind aber eben auch Landespolitiker, die gerade betroffen sind, weil wir eben diese drei bevorstehenden Landtagswahlen haben.
1: Und durch KI werden solche Fake-Kampagnen immer erfolgreicher.
3: KI ermöglicht eben das Erzeugen von Inhalten, die es vorher gar nicht gab. Man kann viel mehr Inhalte verbreiten, man kann viel mehr Fake-Accounts ansetzen darauf und die das weiterverbreiten lassen.
1: Erik Stehr sieht die Kampagne gegen ihn mittlerweile gelassen. Negative Reaktionen habe es bislang nicht gegeben. Aber das Ausmaß der Fake News in sozialen Netzwerken findet er inzwischen sehr gefährlich.
2: Man sieht schon immer wieder, wie Algorithmen gerade auf TikTok oder Facebook sehr viele rechte Narrative und Beiträge in den eigenen Feed spülen. Das halte ich schon für gefährlich. Ja, es geht um eine aktive Wahlbeeinflussung.
0: Ja, immer mehr Lokalpolitiker werden Opfer von Fake-News-Kampagnen im Netz. Thorsten Ortmann war das mit den Infos. Danke dir.
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1: Mit Mike Matthes, guten Tag. Der Deutsche Bauernverband rechnet bundesweit mit Ernteausfällen. Auch bei uns im Kreis Gütersloh gehen die Kartoffelbauern davon aus, dass sie in diesem Jahr weniger ernten werden. Die Rede ist von bis zu 25% im Vergleich zum Vorjahr. Das könnte sich auch auf die Kartoffelpreise im Laufe des Jahres auswirken. Die Situation für die Gastronomie im Kreis Gütersloh bleibt insgesamt angespannt. Das hat uns Lars Martin vom Deutschen Hotel- und Gaststättenverband Westfalen gesagt. Grund für die Krise sind die steigenden Preise und weniger Nachfrage. Die Senkung der Mehrwertsteuer auf 7% sei zwar eine sehr gute Hilfe, reiche unter den aktuellen Umständen aber oft nicht aus. Bei vielen Betrieben seien die Reserven durch die Corona-Zeit und die Energiekrise aufgezehrt. Da reiche oft schon ein schlechter Monat, um einen Betrieb in Schieflage zu bringen, so Martin. Der ehemalige Bielefelder Amanal Petros ist Europameister. Bei der Leichtathletik-EM in Birmingham hat er Marathon-Gold geholt und einen neuen Rekord aufgestellt. Alex Jakob hat die Infos.
2: 2012 war Petros vor dem Krieg aus Äthiopien geflüchtet. Er kam in Bielefeld unter und wurde von einem Gütersloher Ehepaar unterstützt. Seine Laufkarriere hat der 31-Jährige in Ostwestfalen so richtig gestartet. Dreimal hat er zum Beispiel den Wiedenbrücker Christkindl-Lauf gewonnen. Sein Streckenrekord von 2014 hat bis heute Bestand.
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4: Es kann heute immer mal wieder

0: In Halle auf der Alleestraße, in Steinhagen stehen drei Blitzer, einmal auf der Bahnhofstraße, dann auf der Brockhagener Straße und auf der Ummelner Straße und last but not least in Verl auf der Bleiche Straße. Wenn was fehlt, sagt gerne kurz Bescheid. Blitzerstaus und Störungen immer an die kostenlose 0800 678 5000. Fahrt vorsichtig und kommt gut an.
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2: Mopsündin Ginny Lou ist hässlichster Hund der Welt geworden. Ja, auch dafür bekommt man einen Preis. Die Hundebesitzerin bekommt dafür ein Preisgeld von $5000. Online gibt es Fotos von dem Hund bzw. von der Hündin. Die hat so eine schief heraushängende Zunge, Glubschaugen und Falten im Gesicht. Ganz ehrlich, so sehe ich auch aus, wenn morgens um 5 der Wecker klingelt. Aber ich bekomme dafür keine Auszeichnung. Ich finde das ungerecht. Ich bin Laura Potting. Hallo zusammen.
3: Hallo.

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0: Hallo zusammen. Ich hoffe, ihr seid gut aus dem Wochenende in die neue Woche gekommen. Vielleicht haben ja ein paar von euch auf einem Flohmarkt in der Nähe vorbeigeschaut. Flohmärkte haben ja so ihren ganz eigenen Charme, finde ich, ne? Comedian Hannes Höfer liebt die, hat einen Großteil seiner Kindheit auch da verbracht.
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2: Wer geht heute bitte noch auf den Flohmarkt? Du kannst doch mittlerweile überall deine gebrauchten und getragenen Klamotten loswerden. Kleinanzeigen, Vinted, Onlyfans. Ja. Wieso also auf den Sonntag warten, um da auf irgendeinem Parkplatz um 5 Uhr morgens deine Brocken aufzubauen? Während du auspackst, kommt dann schon der Trödeltrupp für Arme und leuchtet dir mit der Taschenlampe in den Kofferraum wie so Höhlenforscher. Meine Mama hat das alles durch. Die ist mit meiner Tante mindestens einmal früher losgezogen. Tapeziertisch ins Auto und dann wird alles vertickt, was sie in die Hände gekriegt haben. Kleidung, Spielzeug. Und ich bin immer noch der festen Überzeugung, unser zweiter Hund, der ist nicht einfach abgehauen. Vielleicht ist er über die Flohmarkttheke gegangen. Wer weiß. Auf jeden Fall gab es dafür immer so einen Eimer Haargel. Kennt ihr den noch? Hier diese riesigen Pötte grüner Schleim für einen strammen Zehner. Im Angebot gab es sogar 2 für 20. Unschlagbar. Und immer dran denken, auf dem Flohmarkt gilt, wer nicht falscht, der hat's verdient, beschissen zu werden.
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1: Mit Thorsten Adolfs. Guten Tag. Deutschland soll ein Sofortprogramm für besseren Hitzeschutz bekommen. Das schlagen die SPD-Minister in der Bundesregierung vor. An der Idee gibt es jetzt aber Kritik. Malte Albrecht aus dem Newsteam. Die Grünen werfen den Sozialdemokraten Scheinheiligkeit vor.
2: Genau, Grünen-Fraktionschefin Dröge hat im Deutschlandfunk gesagt, Finanzminister Klingbeil könnte auch jetzt schon mehr dafür tun, Städte und Gemeinden bei der Klimaanpassung zu unterstützen. Stattdessen kürze er aber gerade in dem Bereich. Das sei ein bisschen scheinheilig. Für Streit sorgt aber vor allem ein anderer Punkt. Die SPD will das Grundgesetz ändern, damit der Bund den Klima- und Hitzeschutz besser fördern kann. Da zieht die CDU nicht mit. Der Druck wächst aber, auch Umweltverbände fordern mehr Schutz vor den Folgen des Klimawandels. Die Kommunen seien nicht auf die extremen Auswirkungen des eskalierenden Klimawandels vorbereitet, sagte die Geschäftsführerin der Deutschen Umwelthilfe Metz dem RND.
1: Über wie viel Geld reden wir da? Wie viel brauchen die Kommunen zusätzlich?
2: Ja, da geht es um viel Geld, rund 8 Milliarden Euro pro Jahr. Diese Summe nennt der Hauptgeschäftsführer des Deutschen Städte- und Gemeindebundes Berghegger im Kölner Stadtanzeiger. Derzeit würden mit einzelnen Förderprogrammen kaum mehr als Strohfeuereffekte erzielt, sagte er. Deshalb ist auch er für eine Grundgesetzänderung. Ob die Bundesregierung darüber aber schon bei ihrer Klausur in der kommenden Woche spricht, ist fraglich. Bisher ist nämlich nicht geplant, Hitze, Dürre, Wassermangel und Klimaschutz dort zum Thema zu machen.
1: Vielen Dank, Malte. Und jetzt weitere Themen in der Zusammenfassung. Der riesige Waldbrand im Hohen Venn in Belgien ist noch nicht unter Kontrolle, er breitet sich aber auch nicht weiter aus. Gut sei, dass es zu regnen begonnen habe, heißt es von der Feuerwehr in Monschau. Außerdem sei es zurzeit verhältnismäßig windstill. Weitere Evakuierungen sind im Moment nicht geplant. Die Stimmung im Straßenverkehr wird immer aggressiver. Das ist das Ergebnis einer Langzeitstudie des Gesamtverbandes der Versicherungswirtschaft. Darin steht, dass sich jeder zweite Autofahrer sofort abreagieren muss, wenn er sich über andere ärgert. Die permanente Erreichbarkeit und Hektik sorge für zunehmenden Druck und eine kürzere Zündschnur, heißt es. Chinas Wirtschaft wächst langsamer als früher. Dort wird nach Angaben des Pekinger Statistikamtes mittlerweile auch weniger investiert. Gestützt wird die Konjunktur in der zweitgrößten Volkswirtschaft der Welt vor allem von den Exporten. Für Hobbys, Fitness, Haustiere oder Pauschalreisen geben die Bundesbürger im Schnitt jeden Monat 309 Euro aus. Das entspricht insgesamt fast einem Zehntel der gesamten monatlichen Ausgaben, sagt das Statistische Bundesamt. Den größten Anteil fressen die Ausgaben fürs Wohnen auf mit rund 36%. Wer mehr verdient, gibt auch deutlich mehr für die schönen Dinge im Leben aus. Bei Haushalten ab 5000 Euro Einkommen liegt der Anteil bei über 10%. Spannend ist der Blick auf die Lebensform. Paare ohne Kinder stecken anteilig am meisten Geld in ihre Freizeit, dicht gefolgt von Familien, Alleinerziehenden und denjenigen, die alleine leben. Das waren die Nachrichten mit Thorsten Adolfs.
3: Das Wetter. Es regnet heute immer mal wieder. Im Tagesverlauf gibt es dann aber auch wieder mehr Auflockerungen. Da ist es dann auch wieder trockener bis 23 Grad. Morgen weiter viele Wolken, zeitweise Regen bis 23 Grad auch hier.
4: Und jetzt besser ankommen mit dem Radio Gütersloh Verkehrsservice. Staus haben wir aktuell kein im Sendegebiet, aber Simone hat uns einen frischen Blitzer gemeldet in Verl an der Paderborner Straße Richtung Friedrichsdorf. Und geblitzt wird auch noch in Gütersloh an der Moltke Straße, in Halle an der Alleestraße, zwischen Brockhagen und Steinhagen an der Brockhagener Straße und einen haben wir noch zwischen Pekelo und Versmold an der Münsterstraße. Wenn ihr mehr entdeckt, gerne durchrufen auf der 0800 678 5000. Gute Fahrt
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3: Es gibt so Filme, die sind einfach, die sind einfach geil. Und die werden auch in 5000 Jahren noch großartig sein. Armageddon zum Beispiel, ein zutiefst unterschätzter Film. Ja, da hast du hast Bruce Willis, ja, dann hast du da Steve Buscemi und du hast Asteroiden und Raumschiffe und Weltrettung, mega. Alles daran ist einfach geil. Den Soundtrack zu dem Film, den gibt's jetzt hier bei uns. Hier sind Aerosmith mit I Don't Want to Miss a Thing. Und mein Name ist Laura Potting. Hallo zusammen. 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

0: Diese unverkennbar rauchige Stimme, diese riesengroßen Powerballaden, das war Bonnie Tyler, ja. Total Eclipse of the Heart, Holding Out for a Hero. Diese Songs haben wir ihr zu verdanken und noch viele, viele mehr. Bonnie Tyler ist ja Anfang Juli im Alter von 75 Jahren nach schwerer Krankheit gestorben und heute wird sie in ihrer Heimat Wales beigesetzt. Kollege Philipp Detlis ist für uns in Großbritannien. Philipp, bevor die Familie Bonnie Tyler heute im engsten Kreis beisetzt, können auch ihre Fans nochmal Abschied nehmen, ne?
1: Der öffentliche Abschied findet in der Kirche Swansea Minster statt, die auch als St. Mary's Church bekannt ist. Und weil drinnen nur begrenzt Platz ist, wird die Feier auch draußen auf Bildschirmen übertragen und als Livestream im Internet, kostenlos. Da kann man dann auch seine Kondolenzgrüße übermitteln und Geld für Stiftungen spenden, die Bonnie Tyler am Herzen lagen. Den Link gibt's auf der Website von Bonnie Tyler. Danach fährt der Trauerzug ein letztes Mal durch Skewen, das ist der Geburtsort von Bonnie Tyler. Und erst danach findet dann die Beisetzung im engsten Familienkreis statt.
0: Gerade in ihrer Heimat scheint die Anteilnahme besonders groß zu sein. Liegt das daran, dass die Menschen Bonnie Tyler trotz ihrer Weltkarriere immer noch als eine von ihnen sahen und sehen?
1: Absolut, das hört man auch immer wieder. Bonnie Tyler war ein Weltstar, aber sie blieb Wales immer eng verbunden. Sie hat mit ihrem Mann abwechselnd in Portugal an der Algarve und in ihrem Haus im Ort Mumbles in Wales gewohnt. Und da hat sie sich nicht abgeschottet, sondern ganz im Gegenteil, Weihnachtsfeiern für Einheimische geschmissen, dafür war sie bekannt. Und da hat sie auch einfach die Nachbarn eingeladen, nicht nur Promis. Viele Menschen kannten sie also wirklich persönlich und deshalb war es schon beim ersten Trauerzug am Samstag sehr emotional. Tränen, Applaus, Gesang, die Menschen trauern da wirklich um ihre Bonnie Tyler.
0: Eine absolute Musiklegende wird heute beigesetzt, Bonnie Tyler. Und hier ist sie jetzt bei uns mit Holding Out for a Hero.
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1: Mit Mike Matthes, guten Tag. In Riedberg hat ein Schlauchboot am Abend für einen Einsatz von DLRG, Feuerwehr und Polizei gesorgt. Neben dem Boot hatten Spaziergänger laut NW Kleidung am Ufer der Ems entdeckt und die Einsatzkräfte informiert. Die durchsuchten die Ems, den Emssee und am Ufer nach einer möglicherweise hilflosen Person. Gefunden wurde aber niemand. Woher das Schlauchboot und die Kleidung stammen, ist noch unklar. Der Deutsche Bauernverband rechnet bundesweit mit Ernteausfällen. Auch bei uns im Kreis Gütersloh gehen Kartoffelbauern davon aus, dass sie in diesem Jahr weniger ernten werden als im vergangenen Jahr. Von bis zu 25% ist die Rede. Das könnte sich auch auf die Kartoffelpreise im Laufe des Jahres auswirken, heißt es. Gründe für den erwarteten Ernteausfall sind die Hitze und die lange Trockenheit. Bei uns im Kreis Gütersloh haben 64% der Arbeitslosen unter 25 Jahren keinen Berufsabschluss. Das meldet die Industriegewerkschaft Bauen Agrar Umwelt unter Berufung auf Zahlen der Arbeitsagentur. Diese Menschen will die IG Bau jetzt für eine Ausbildung begeistern. Alex Jakob berichtet für Radio Gütersloh.
2: Hintergrund ist, dass bei uns im Kreis noch rund 720 Ausbildungsplätze frei sind. Darunter sind 50 Stellen im Baugewerbe, 17 im Garten- und Landschaftsbau und 11 bei Dachdeckerbetrieben. Gerade für junge Menschen ohne Berufsabschluss könne eine

0: Stellenweise Regen bis 23 Grad.
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2: Und jetzt besser ankommen mit dem Radio Gütersloh Verkehrsservice um kurz nach 12:30. Das sieht doch ganz ordentlich aus auf unseren Straßen. Ihr müsstet eigentlich überall gut durchkommen. Aber Vorsicht bitte, es wird geblitzt. In Gütersloh an der Moltke Straße, in Halle an der Alleestraße. Zwischen Verl und Friedrichsdorf haben wir einen an der Paderborner Straße. Zwischen Brockhagen und Steinhagen an der Brockhagener Straße wird geblitzt. Und einen haben wir noch zwischen Pekelow und Versmold an der Münsterstraße. Solltet ihr mehr entdecken, ruft uns gerne kostenlos an auf der 0800 678 5000. Gute Fahrt für euch.
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3: Da werkelst du so an neuen Abwasserleitungen herum und hast plötzlich Goldbarren in der Hand. So passiert in Belgien bei Bauarbeiten. Da haben sie Barren und Münzen für mehrere Millionen Euro gefunden durch Zufall. Jetzt wird gecheckt, wem das Zeug gehören könnte. Goldbarren gefunden bei Abwasserarbeiten. Also da ist dann quasi aus Scheiße wirklich Gold geworden, oder? Klasse, Laura Potting hier, hallo zusammen.

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3: Ja, nee, ist klar.
4: Ihr habt es vielleicht mitgekriegt, das Wasser auf Mallorca ist so warm wie noch nie. 33 Grad, höchste gemessene Temperatur vor Mallorca. Ja, Klimawandel. Ja, richtig ist das alles nicht, da du nicht mehr zum Abkühlen ins Meer gehst, sondern zum Aufwärmen. Und für die Fische ist das auch ganz schlecht. Wenn die Dorade schon gegrillt aus dem Wasser kommt, dann ist doch das ganze Ökosystem im Wanken. Überhaupt, Dorade ist bald runter von der Karte, die gibt's bald gar nicht mehr. Wenn das so weitergeht, dann gibt's auf Mallorca nur noch Quallen und Algen. Ja, und Icke Hüftgold. Das hat Jürgen Drews alles nie gewollt. Ja, deshalb ist für nächstes Jahr Coolcation angesagt. Coolcation, also Urlaub im kühlen Norden. Ja, sicher! Mickey Krause, der ist clever, der wohnt schon seit Jahren auf Norderney. Und wenn die vom Bierkönig schlau sind, dann kaufen die jetzt schon mal ein Grundstück auf Helgoland. Ja, im Wattenmeer kriegt auch das Eimersaufen neues Level. Ja, von wegen Sangria. Schön mit Helgoländer Eiergrog, mit dem guten Hansen rum und Sahnehäubchen. Oh, da zeigt sich, was deine Leber wirklich noch so drauf hat. Und deine Magenwand. Ich sag nur, Sodbrennen ist auch ein Gefühl.
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1: Mit Lena Bauer, guten Tag. Während viele Feuerwehrleute weiter gegen die Waldbrände kämpfen, stellen sich Politik und Waldbesitzer die Frage, was machen wir, um die Wälder besser vor Bränden zu schützen? Ideen gibt es auf jeden Fall einige. Jannik Böke aus der Nachrichtenredaktion und das von vielen verschiedenen Stellen.
2: Und da ist alles dabei, von Prävention bis härterer Bestrafung. Der Deutsche Forstwirtschaftsrat zum Beispiel fordert einen Umbau des Waldes weg von reinen Nadelholzbeständen hin zu Mischwäldern. Allerdings werde das sicherlich noch ein Jahrzehnt dauern, heißt es. Die Grünen fordern eine bessere Unterstützung der Feuerwehr mit mehr Geld und mehr Personal. Und aus den Reihen der SPD kommt der Vorschlag, das Strafrecht zu verschärfen. Sowohl für absichtlich als auch fahrlässig verursachte Feuer. Aktuell liegt zum Beispiel für absichtlich gelegte Brände das Strafmaß zwischen 6 Monaten und 10 Jahren Haft. Bei Fahrlässigkeit ist auch eine Geldstrafe möglich.
1: Das sind ja jetzt alles Ideen für die Zukunft. Im Moment gilt es erstmal, die großen Feuer in Belgien und Deutschland zu löschen. Wie ist da der aktuelle Stand?
2: Also bei dem Feuer im Hohen Venn in Belgien ist die Lage weiter nicht unter Kontrolle, aber die Regenfälle helfen, um die Ausbreitung einzudämmen, heißt es. Außerdem sorgt der Wind im Moment dafür, dass sich das Feuer nicht weiter Richtung Deutschland ausbreitet. Im Hürtgenwald in der Eifel schaut das Ganze deutlich entspannter aus. Hier sind zahlreiche Glutnester noch ein Problem. Offene Flammen gibt es hier aber nicht mehr.
1: Danke, Jannik. Und damit jetzt der kurze Überblick über das, was noch wichtig ist. Eine von NATO-Kampfjets über Lettland abgeschossene Drohne ist wohl über Belarus in den Luftraum des EU-Landes eingeflogen. Davon geht das lettische Verteidigungsministerium Stand jetzt aus. Woher das unbemannte Flugobjekt aber genau kam, sei weiter unklar. Eurofighter hatten die Drohne am Freitag im Nordosten Lettlands vom Himmel geholt. Aktuell untersuchen demnach Experten Überreste des Flugobjekts. Trotz des Regens sinken die Pegelstände am Rhein vorerst weiter. Das sagt das Wasser-, Straßen- und Schifffahrtsamt Rhein. Für Düsseldorf rechnet es zum Beispiel für Dienstag früh mit einem weiteren Rückgang auf -4 cm. Das wären nochmal 3 cm weniger und ein neuer Negativrekord. Erst danach schätzt das Amt wieder mit einem Anstieg. Im Straßenverkehr ist es immer aggressiver. Das ist das Ergebnis einer Studie vom Gesamtverband der deutschen Versicherungswirtschaft GDV. Egal ob Drängeln, Ausbremsen oder Schimpfen, all das nehme zu. Nahezu alle ermittelten Werte für aggressives Verhalten haben sich demnach in den letzten Jahren nochmal deutlich verschlechtert. Immer mehr Menschen, die mit dem Auto unterwegs sind, räumten laut Studie eigenes Fehlverhalten ein. Gab 2023 noch gut jede dritte Person an, mal zu drängeln, sei es jetzt fast jede zweite. Der Verband Unfallforschung der Versicherer spricht sich deswegen für schärfere Kontrollen und Sanktionen aus. Denn Kontrollen durch die Polizei erleben die meisten de facto selten, sagt der Verband. Und das waren die Nachrichten mit Lena Bauer.
3: Das Wetter. Es kann heute stellenweise mal regnen, im Tagesverlauf dann aber wieder trockener. Da lockern die Wolken dann auch mal auf, bis 23 Grad. Morgen ähnlich warm wie heute. Auch hier viele Wolken und stellenweise Regen.
4: Und jetzt besser ankommen mit dem Radio Gütersloh Verkehrsservice. Geblitzt wird heute Nachmittag in Herzebrock, dort auf dem Tecklenburger Weg, in Gütersloh auf der Moltke Straße, in Steinhagen auf der Ummeler Straße, nochmal in Steinhagen auf der Brockhagener Straße, in Halle auf der Allee Straße und in Versmold auf der Münsterstraße, genauso wie in Verl auf der Paderborner Straße. Staus und Blitzer könnt ihr uns gerne melden, kostenlos 0800 678 5000.
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3: Hallo zusammen an diesem Montagmittag. Schön, dass ihr zuhört. Ich habe jetzt Linkin Park für euch mit The Emptiness Machine und danach wartet Phil Collins auf euch mit einem Song. Hat ihm 99 einen Oscar und einen Golden Globe beschert. Das Ding wurde in zig Sprachen übersetzt. Es gibt Versionen von Phil Collins selbst gesungen, in Deutsch, Französisch, Spanisch und Italienisch. Und dann wurde der Song auch noch von anderen Künstlern gesungen und übersetzt. Und zwar in Ungarisch, Norwegisch, Portugiesisch, Japanisch, Mandarin, Schwedisch und. You'll be in my heart. Hört ihr gleich aus dem Soundtrack von Tarzan. Und mein Name ist Laura Potting. Hallo zusammen.

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0: 5 mal 3 geteilt durch 18 gleich. Ich liebe dich für immer. Ein französischer Mathematikprofessor will jetzt eine Formel für die Liebe gefunden haben. Er versucht, Muster aufzudecken, die so unsere Beziehungen prägen, und er versucht eben so herauszufinden oder vorauszusagen, ob eine Liebe hält oder nicht. So, natürlich fragen sich jetzt alle, wie sieht diese Formel aus? Ich umreiße sie mal grob. Also es gibt erstmal PT, das ist ein Faktor, wie sich die Liebe mit der Zeit verändert. Dann gibt es noch E, das bezieht sich auf den Gewöhnungseffekt bei Paaren, der kommt auch noch dazu. Dann gibt es G, das sind zufällige positive oder negative Ereignisse im Leben eines Paares, Beförderung, Geldmangel, Untreue und so weiter. Und dann fügt der Mathematiker noch die Art hinzu, wie Partner auf solche positiven und negativen Ereignisse reagieren. So, und wenn du das dann alles zusammenrechnest, dann kannst du sehen, wann sich ein Paar vielleicht eventuell vermutlich trennen wird. Also ich muss ja sagen, erstens, willst du das überhaupt wissen? Du gehst doch gar keine Beziehung mehr ein, wenn du vorher schon weißt, es wird nicht halten. Und zweitens ist mir das alles viel zu kompliziert. Das lässt Erinnerungen aufleben an diese Textaufgaben von früher in Mathe. Erinnert ihr euch noch? Weißt du, diese Aufgaben wie Lisa hat 2 Bananen, wenn am Mittwoch um 3:45 der Postbote 5-mal klingelt, welcher Esel hat dann die meisten Ohren? Ihr hört es, ich war super in Mathe.
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1: Mit Melanie Vorlaber. Schönen guten Tag. In Riedberg hat ein herrenloses Schlauchboot am Sonntagabend einen größeren Einsatz ausgelöst. Spaziergänger hatten laut NW das Boot und Kleidung am Ufer der Ems entdeckt. Weil dort die Sachen auch bei ihrem zweiten Vorbeikommen noch lagen, alarmierten sie gegen 19 Uhr die Einsatzkräfte. Mike Mattes hat die Infos.
2: Rund 25 Feuerwehrleute, DLRG-Helfer, Polizei und Rettungskräfte suchten daraufhin etwa 2 Stunden lang nach einer möglicherweise vermissten Person. Die DLRG durchsuchte Ems und Emssee in Riedberg. Die Feuerwehr kontrollierte die Ufer und eine Drohne suchte aus der Luft. Gefunden wurde niemand. Woher das Schlauchboot und die Kleidung stammen, ist noch unklar.
1: Wie uns die Polizei Gütersloh sagte, gibt es keine Hinweise darauf, dass jemand in Gefahr war oder eine Straftat begangen wurde. Im Kreis Gütersloh sind laut IG Bau noch mehr als 700 Ausbildungsplätze frei, darunter zum Beispiel 50 im Baugewerbe. Die IG Bau ruft deshalb junge Menschen ohne Berufsabschluss dazu auf, jetzt noch nach einem Ausbildungsplatz zu suchen. Mehr als 60% der Arbeitslosen unter 25 Jahren im Kreis hätten keinen Berufsabschluss, heißt es von der Gewerkschaft. Auch im September und sogar im Oktober können Betriebe noch Azubis einstellen. Die Stadt Schloss Holte-Stukenbrock geht gegen Ratten vor und bittet dabei auch die Bürger um Hilfe. Wichtig ist vor allem, Mülltonnen geschlossen halten, keine Essensreste in Toilette oder Kompost werfen und kein Futter für Wildtiere oder Vögel liegen lassen. Auch Gerümpel und andere Verstecke auf Grundstücken sollten vermieden werden. Bei einem Rattenbefall sollte ein Schädlingsbekämpfer zu Hilfe geholt werden. 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
3: Das Wetter. Es kann heute immer mal wieder leicht regnen. Zum Nachmittag hin lockert es dann aber auch mal auf und es ist dann auch wieder trockener, bis 23 Grad. Morgen auch bis 23 Grad. Dazu kann es morgen auch immer mal wieder regnen.
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4: Und jetzt besser ankommen mit dem Radio Gütersloh Verkehrsservice. Geblitzt wird heute Nachmittag in Herzebrock, dort auf dem Tecklenburger Weg, in Gütersloh auf der Moltke Straße, in Steinhagen auf der Ummeler Straße, nochmal in Steinhagen auf der Brockhagener Straße, in

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0: Hallo zusammen und wir schauen nochmal auf das Thema Waldbrände hier bei uns in NRW. Hier die Menschen in Monschau fiebern weiter, denn noch immer lodert ein Waldbrand. Direkt hinter der deutsch-belgischen Grenze, nur wenige Kilometer von Monschau entfernt. Wir haben mit Menschen gesprochen, die dort in der Nähe leben.
1: Tut mir auch für die Leute da leid, auch für die ganze Hohe-Fenn.
2: Es ist natürlich schon irgendwo ein Stück weit beängstigend.
3: Das macht schon ein bisschen Angst. Also gestern war bei uns auch der ganze Himmel ja orange eigentlich.
0: Ja, der Waldbrand im Naturschutzgebiet Hohe-Fenn ist der größte der belgischen Geschichte. Etwa 30 Bewohner aus Monschau waren am Sonntagabend evakuiert worden. Thorsten Ortmann hat die Lage für euch im Blick. Thorsten, es hat heute Morgen in Monschau geregnet. Hat das die Lage etwas entspannt?
4: Ja, leichter Regen, feuchte Luft, kein Wind. Das sind Bedingungen, die der Feuerwehr in die Hände spielen. Dazu bewegt sich die Feuerwand auf belgischer Seite aktuell nicht mehr auf die deutsche Grenze zu. In der Nacht waren erste Flammennester noch bis auf 300 Meter an den Ortsrand Monschaus herangerückt. 30 Menschen wurden vorsorglich evakuiert, denn zeitweise wurde befürchtet, dass der Wind auffrischt, sich zusätzlich auch noch ungünstig dreht und dann die Flammen weiter in Richtung Deutschland treiben könnte. Danach sieht es aber zum Glück nicht aus. Darum sind derzeit auch keine weiteren Evakuierungsmaßnahmen geplant.
0: Wie ist denn die Situation hinter der Grenze? Kriegt die Feuerwehr den Brand im Hohe-Fenn in den Griff?
4: Also Entwarnung kann man noch nicht geben, denn die Lage im Naturschutzgebiet Hohe-Fenn ist kompliziert. Eine Fläche von 4500 Fußballfeldern brennt und dabei handelt es sich zum großen Teil um ein ausgetrocknetes Moorgebiet und da kann sich das Feuer eben auch im Boden unbemerkt weiter ausbreiten, sagt Michael Nellissen von der Feuerwehr Monschau.
5: Die Glutnester sind tief im Boden drin und die werden wahrscheinlich auch wirklich aktiv behandelt werden müssen.
4: Das passiert aktuell auch. Auch deutsche Löschhubschrauber sind in Belgien im Einsatz. Auf Monschau Seite hat man die ganze Nacht über die Wiesen zwischen dem Ort und der belgischen Grenze gewässert. Zusätzlich sind noch große Wassertanks in Stellung gebracht worden. Alles für den Fall, dass die Flammen vielleicht doch noch den Ort erreichen.
0: Danke dir, Thorsten. Also zumindest leichtes Aufatmen in Monschau. Im Moment gehen die Fachleute nicht davon aus, dass das Feuer auf deutsches Gebiet überspringt. Dazu hat der Regen die Lage etwas entspannt. Wir haben das aber weiter für euch im Blick.
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1: Mit Lena Bauer. Guten Tag. Selten war schlechtes Wetter so wichtig für die Natur wie aktuell. Mindestens bis Mittwoch kann es immer wieder, auch über längere Zeit in NRW, regnen. Und das nach Monaten der Dürre. Die mit der Trockenheit verbundenen Probleme sind damit aber nicht gelöst. Jannik Böke aus dem Nachrichtenteam mit einem Überblick.
2: Vor allem den Landwirten droht ein Desaster. Der Bauernverband geht von einer unterdurchschnittlichen Ernte aus, vor allem bei Weizen und Raps. Und die lange Hitze und Trockenheit wird wohl bis in den Herbst hinein zu spüren sein. Auch bei Kartoffeln, Gemüse und Zuckerrüben, die später geerntet werden, rechnen die Landwirte mit Ertragseinbußen. Das Waldbrandrisiko sinkt dagegen dank des Regens deutlich. Für morgen liegt der Waldbrandgefahrenindex fast überall in NRW bei Stufe 1 oder 2. Heißt, die Gefahr wird als gering oder sehr gering eingestuft. Und auch für die Binnenschiffer ist ein Silberstreif am Horizont zu sehen. Bis Mittwoch soll zum Beispiel in Köln der Rheinpegel von 46 auf 63 Zentimeter ansteigen. Das ist aber immer noch extrem niedrig.
1: Und damit zu weiteren Meldungen in Kürze. Die Zahl der Asylsuchenden, die freiwillig wieder Deutschland verlassen, ist gestiegen. Das hat das Bundesamt für Migration bestätigt. Es geht demnach um abgelehnte Migranten, die freiwillig über ein humanitäres Rückkehrförderprogramm in ihre Heimatländer zurückgekehrt sind. Die Zahl sei im ersten Halbjahr auf über 9.000 gestiegen. Zum Vergleich, im gleichen Zeitraum im vergangenen Jahr waren es fast 2.000 Menschen weniger. In Deutschland steigt die Zahl der jungen Menschen, die weder eine Ausbildung machen noch eine Beschäftigung haben. Das sagt das Statistische Bundesamt. Die Gründe, warum junge Menschen weder Job noch Ausbildungsplatz haben, seien unterschiedlich. Die große Mehrheit stand dem Arbeitsmarkt wohl nicht zur Verfügung. Die Stadt Köln macht zu wenig gegen Lärm an einem Treffpunkt zum Feiern. Es geht um den Brüsseler Platz in Köln. Sie muss deswegen jetzt ein Zwangsgeld von 5.000 Euro zahlen. Das hat das Oberverwaltungsgericht in NRW jetzt entschieden und damit eine Entscheidung vom Verwaltungsgericht der Stadt bestätigt. Das Geld geht an die Staatskasse. Was ist Vero? 2 Jahre nach dem Start der europäischen PayPal-Alternative ist der Dienst vielen Menschen weiter unbekannt. Nur knapp 4 von 10 Erwachsenen konnten in einer repräsentativen Umfrage richtig zuordnen, dass es ein Zahlungsdienst ist. Fast ein Drittel der Befragten hat von Vero noch nie etwas gehört. Der Dienst ist ein Gemeinschaftsprojekt von Banken in Europa und Zahlungsdienstleistern. Mit ihm können EU-weit Zahlungen, zum Beispiel an Freunde oder Bekannte, getätigt werden, ohne dass Daten an zum Beispiel US-Konzerne fließen. Allerdings nehmen nicht alle Banken in Deutschland an Vero teil. Und das waren die Nachrichten mit Lena Bauer.
3: Und jetzt schauen wir aufs Wetter. Heute Nachmittag bleibt es meistens trocken bei uns im Kreis, aber weiterhin recht grau bei Werten zwischen 15 und maximal 17 Grad. Morgen grau-nass bei 18 Grad, übermorgen auch mal Sonnenschein bei dann Höchstwerten von maximal 21 Grad. Und jetzt besser ankommen mit dem Radio Gütersloh Verkehrsservice. Geblitzt wird heute Nachmittag in Herzebrock, dort auf dem Tecklenburger Weg, in Gütersloh auf der Moltke Straße, in Steinhagen auf der Ummeler Straße, nochmal in Steinhagen auf der Brockhagener Straße, in Halle auf der Allee Straße und in Versmold auf der Münster Straße, genauso wie in Verl auf der Paderborner Straße. Staus und Blitzer könnt ihr uns gerne melden, kostenlos 0800 678 5000.
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3: Miley Cyrus und Flowers jetzt im besten Mix an diesem Montagnachmittag bei uns im Kreis. Ich bin bei euch. Mein Name ist Simon Panock. Hallo. 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
1: Mit Melanie Faulhaber. Schönen guten Tag. Ein herrenloses Schlauchboot hat gestern Abend in Riedberg einen größeren Rettungseinsatz ausgelöst. Wie DNW berichtet, hatten Spaziergänger an der Amst das Boot und Kleidung entdeckt und die Einsatzkräfte alarmiert. Rund 25 Helfer suchten etwa 2 Stunden lang an der Ems sowie aus der Luft mit Drohnen, allerdings ohne etwas zu finden. Laut Polizei gibt es aber keine Hinweise darauf, dass jemand in Gefahr war oder eine Straftat vorliegt. Kartoffeln könnten in diesem Jahr für uns Verbraucher teurer werden. Wegen der Trockenheit rechnet der Deutsche Bauernverband bundesweit mit Ernteausfällen. Auch im Kreis Gütersloh gehen Kartoffelbauern davon aus, dass sie in diesem Jahr weniger ernten werden. Landwirt Burkhard Buhner hat zum Beispiel Felder in Greffen. Wie groß könnten die Ernteausfälle denn sein?
2: Also ich denke mal, dass sich das bei uns irgendwie so um die 25% irgendwo bewegen wird.
1: Landwirte dürfen ihre Felder ja beregnen. Hat das nicht geholfen?
2: Doch, das hat was genutzt, aber durch die wahnsinnig hohen Temperaturen ging jetzt ja auch definitiv nur die Bestände zu beregnen in den dunklen Stunden, sprich also in späten Abendstunden bis hin zu den frühen Morgenstunden. Und bei den Verdunstungsraten, die wir bei 30 Grad haben, kann man tagsüber nicht beregnen, das funktioniert einfach nicht. Und dann kommt man irgendwann an die Kapazitätsgrenzen. Ne?
1: Die kühleren Temperaturen und der Regen kommt den Landwirten aktuell sehr gelegen. In den Sommerferien heißt es für viele zugewanderte Jugendliche im Kreis Gütersloh Deutsch lernen statt Ferienpause. Von heute an bis zum 28. August gibt es wieder Sprachcamps an mehreren Standorten im Kreis. Das Angebot richtet sich an Schüler der Sekundarstufe 1 und der Berufskollegs. Organisiert werden die Sprachcamps vom kommunalen Integrationszentrum des Kreises und verschiedenen Bildungsträgern, wie zum Beispiel den Volkshochschulen. 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
3: Und jetzt das Wetter für uns im Kreis. Heute Nachmittag bleibt es meistens trocken. Das heißt, hier und da kann es noch etwas nieseln. Dazu Werte zwischen 15 und 17 Grad. Morgen grau und nass bei maximal 18 Grad. Übermorgen kommt dann auch mehr und mehr die Sonne raus bei Höchstwerten um die 21 Grad.
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0: auf der Münsterstraße und zu guter Letzt in Verl auf der Paderborner Straße. Staus und Blitzer könnt ihr uns jederzeit melden. Kostenlos 0800 678 5000.
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0: Am Montagnachmittag mit mir. Ich bin Simon Panock. Schön, dass ihr uns eingeschaltet habt. Heute übrigens am Internationalen Tag der schwarzen Katze. Oje, oje, so eine schwarze Katze gilt ja bei uns in Deutschland eher als Unglücksbringer, zumindest dann, wenn sie einfach mal den Weg streift. In vielen Kulturen ist das genau andersherum. Da ist die schwarze Katze ein absoluter Glücksbringer, wenn man eine auf der Straße entdeckt. Halten wir uns doch lieber an sowas, oder? Ich bin bei euch, wünsche einen schönen Montag. Hallo.

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0: Der graue Montagnachmittag hier bei uns im Kreis. Ihr hört euer Lieblingsradio. Ich bin Simon Panock und er hier, er soll wilde Sexpartys veranstaltet haben und seine Oma auch noch umgebracht haben. Boah. Das klingt heftig, ne? All diese Vorwürfe kursieren derzeit über Erik Stehr auf verschiedenen Social-Media-Plattformen im Netz. Das Problem ist allerdings, und das ist auch die Wahrheit, all das stimmt gar nicht. Erik Stehr ist nämlich Lokalpolitiker der Partei Die Linke und Kandidat bei den Landtagswahlen in Sachsen-Anhalt. Er ist so ein typisches Opfer von Fake-News-Kampagnen im Netz. Thorsten Ortmann hat ihn getroffen und hat noch viel mehr erfahren.
1: Der Clip zeigt Privataufnahmen von Erik Stehr, versehen mit abstrusen Vorwürfen. Er habe Schulden, darum seine Oma vergiftet, um an ihr Erbe zu kommen. Er sei ein Psychopath und pornoabhängig. Erik Stehr ist schockiert, als er das Video zum ersten Mal sieht.
2: Am Anfang bin ich natürlich ein bisschen irritiert gewesen und geschockt, weil die Vorwürfe natürlich sehr, sehr krass sind und man dann auch nicht weiß, wie beeinflusst das diesen Wahlkampf.
1: Doch es tauchen immer mehr solcher Videos über Erik Stehr auf, verbreitet, um ihm persönlich zu schaden.
2: Einerseits, weil ich als queerer oder schwuler Politiker schon Werte vertrete, die vermeintlich Russland nicht ins Bild passen. Gleichzeitig habe ich einen aussichtsreichen Listenplatz.
1: Der Student und Nachwuchspolitiker ist nicht das einzige Opfer. Auch in Berlin, Mecklenburg-Vorpommern und Niedersachsen sind Lokalpolitiker betroffen. Rund 150 Videos kursieren im Netz. Mit der Desinformationskampagne namens Mitroschka will Russland Einfluss auf die bevorstehenden Landtagswahlen nehmen, sagt Caroline Schwarz, Expertin für Desinformation.
3: Man erhofft sich, Politiker zu schwächen, die sich solidarisch für die Ukraine einsetzen. Das sind aber eben auch Landespolitiker, die gerade betroffen sind, weil wir eben diese drei bevorstehenden Landtagswahlen haben.
1: Und durch KI werden solche Fake-Kampagnen immer erfolgreicher.
3: KI ermöglicht eben das Erzeugen von Inhalten, die es vorher gar nicht gab. Man kann viel mehr Inhalte verbreiten, man kann viel mehr Fake-Accounts ansetzen darauf und die das weiterverbreiten lassen.
1: Erik Stehr sieht die Kampagne gegen ihn mittlerweile gelassen. Negative Reaktionen habe es bislang nicht gegeben. Aber das Ausmaß der Fake News in sozialen Netzwerken findet er inzwischen sehr gefährlich.
2: Man sieht schon immer wieder, wie Algorithmen gerade auf TikTok oder Facebook sehr viele rechte Narrative und Beiträge in den eigenen Feed spülen. Das halte ich schon für gefährlich. Ja, es geht um eine aktive Wahlbeeinflussung.
0: Ja, das ist echt eine krasse Nummer, ne? Politiker werden immer häufiger Opfer von sogenannten Fake News. Gehört habt ihr das heute Nachmittag hier bei mir. Ich bin Simon Panock, hallo.

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1: Mit Lena Bauer. Guten Tag. Gehören Naturschutz und Klimaanpassung als Gemeinschaftsaufgaben in das Grundgesetz? Darüber ist in der Bundesregierung eine Diskussion gestartet. Die SPD hatte das Thema gestern mit einem ersten Vorstoß dazu aufgemacht. Jannik Böke aus dem News-Team hat dazu einen Überblick.
2: Die Gemeinschaftsaufgabe muss in der Verfassung verankert werden, sagen die SPD-geführten Ministerien. Die Kommunen könnten so leichter unterstützt werden, Grünflächen und Bäume zu sichern und Überflutungsrisiken planerisch zu begegnen, so zum Beispiel Bundesbauministerin Verena Huberts, SPD. Die Union reagiert auf den Vorstoß reserviert. Der Staatsminister im Kanzleramt, Philipp Amthor, meinte zum Beispiel, vor einer Diskussion über eine Verfassungsänderung sollte eine Diskussion über eine optimale Nutzung schon bestehender Handlungsmöglichkeiten stehen. Vize-Regierungssprecher Hille reagierte gelassener. Man spreche über den Vorschlag in der Koalition und die Bedeutung des Themas sei allen bewusst, so Hille. Darüber hinaus haben die SPD-Ministerien weitere Ideen und Forderungen vorgelegt, zum Beispiel einen nationalen Hitzeaktionsplan, Änderungen im Bauplanungsrecht und den Schutz von Beschäftigten gegen extreme Temperaturen.
1: Danke, Jannik, und damit zu weiteren Meldungen im Überblick. Die wechselhafte Wetterlage mit Regen sorgt für Entspannung im Waldbrandgebiet an der belgisch-deutschen Grenze. Das Feuer im Naturschutzgebiet dort war gestern auf 300 Meter an die Grenze zu Deutschland rangerückt. Deswegen mussten etwa 30 Menschen ihr Zuhause verlassen. Die Preise für Diesel und Benzin stabilisieren sich auf einem hohen Niveau. Das sagt der ADAC. Denn seit Freitag gab es bei den Preisen an den Tankstellen kaum noch Bewegung, so der Automobilclub. Bundesweit kostete demnach am Sonntag der Liter Super E10 im Schnitt etwa 2,16 Euro. Das seien etwa 6 Cent mehr als in der Woche davor. Regional gibt es laut ADAC deutliche Unterschiede. Hier mache sich auch das Rhein-Niedrigwasser bemerkbar. Behörden sind mit einer Razzia in Pakistan gegen internationalen Online-Betrug vorgegangen. Laut offiziellen Angaben gab es über 250 Festnahmen in einem sogenannten Online-Betrugszentrum. Kriminelle Banden nutzen solche Zentren, um auf illegale Weise, zum Beispiel durch Telefonbetrug oder Online-Glücksspiel, hohe Gewinne zu machen. Auf Kreta hat ein Geier auf einem Flugzeug für Probleme gesorgt. Die Flughafenfeuerwehr musste laut Medienberichten wegen des renitenten Geiers einschreiten. Der Greifvogel landete demnach auf einem Flügel des Flugzeugs und machte es sich dort bequem. Einsatzkräfte konnten ihn schließlich mit einer Jacke einfangen. Er sei jetzt zur weiteren Versorgung an ein naturhistorisches Museum übergeben. Vögel geraten immer wieder in die Triebwerke von Flugzeugen. Das hat in der Vergangenheit schon zu schweren Unfällen geführt. Erst im Juli war ein Teil eines Triebwerks einer Maschine abgebrochen und in den Rumpf eines Flugzeugs gekracht. Dabei ging eine Fensterscheibe kaputt und eine Person wurde fast aus dem Flugzeug gesogen. Bei einer Untersuchung wurden die Überreste eines Vogels gefunden. Daher ist man bei Vorfällen wie jetzt am Flughafen auf Kreta besonders vorsichtig. Und das waren die Nachrichten mit Lena Bauer.
3: Und jetzt schauen wir aufs Wetter. Heute Nachmittag bleibt es meistens trocken bei uns im Kreis, aber weiterhin recht grau bei Werten zwischen 15 und maximal 17 Grad. Morgen grau-nass bei 18 Grad, übermorgen auch mal Sonnenschein bei dann Höchstwerten von maximal 21 Grad. Und jetzt besser ankommen mit dem Radio Gütersloh Verkehrsservice. Geblitzt wird heute Nachmittag in Herzebrock, dort auf dem Tecklenburger Weg, in Gütersloh auf der Moltke Straße, in Steinhagen auf der Ummeler Straße, nochmal in Steinhagen auf der Brockhagener Straße, in Halle auf der Allee Straße und in Versmold auf der Münster Straße, genauso wie in Verl auf der Paderborner Straße. Staus und Blitzer könnt ihr uns gerne melden, kostenlos 0800 678 5000.
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3: Kurz nach drei ist es inzwischen an diesem doch sehr, sehr grauen Montagnachmittag. Ich bin bei euch. Mein Name ist Simon Panock. Hallo.

0: Rein wettertechnisch sind wir heute Nachmittag eigentlich ganz gut unterwegs, ne? Hier und da tröppelt es immer mal wieder. Es gibt keinen Sonnenschein, keine Hitze. Das ist zwar für uns mitten in den Sommerferien, naja, eher so ein bisschen suboptimal. Für die Wälder allerdings wirklich großartig. Die Waldbrandgefahr in Nordrhein-Westfalen steigt nämlich stetig. Und wir wollen jetzt einfach mal der Frage nachgehen, warum steigt die Waldbrandgefahr eigentlich fast täglich jetzt? José Nachyandi ist für uns im Landtagsstudio unterwegs. Du hast bei deiner Recherche festgestellt, dass die Waldbrandgefahr in Nordrhein-Westfalen in den vergangenen Jahren tatsächlich massiv gestiegen ist, ne?
1: Ja, es heißt, eignen sich recht viele Waldbrände in NRW an jedem dritten Tag im Jahr. Das zeigt der Durchschnitt der vergangenen 6 Jahre laut Landesbetrieb Wald und Holz NRW. In den allermeisten Fällen sind es kleine Waldbrände, die schnell gelöscht werden können. Ungefähr 99% der Fälle entstehen durch Menschenhand, zum Beispiel durch weggeworfene Zigaretten oder durch wildes Grillen.
0: Ja, auch das hören wir immer wieder, unter anderem natürlich hier bei uns in unseren Nachrichten. NRW hat sich schon vor einigen Jahren gegen diese Waldbrände aufgestellt, vor allem weil die Wälder durch den Klimawandel immer trockener werden. Was wird denn jetzt zum Schutz konkret getan?
1: Ja, es gibt ein Waldbrandschutzkonzept in NRW, um Waldbrände zu verhindern, zu erkennen und besser bekämpfen zu können. Landesweit stehen zum Beispiel 2 sogenannte Firefighter zur Verfügung. Das sind geländegängige Fahrzeuge mit 10.000 Liter Tanks. Damit kann man auch in den Wald reinfahren. Seit 2 Jahren ist das Firewatch-System am Niederrhein aktiv. Das ist ein Pilotprojekt zur halbautomatischen Waldbrandüberwachung mit Kamera. Systemen. Diese Sensoren erkennen Rauchentwicklungen schon in 20 Kilometern Entfernung.
0: Die Waldbrandgefahr hier bei uns in Nordrhein-Westfalen. Und welche Maßnahmen helfen können, habt ihr gehört mit Infos von José Nachyandi. Vielen Dank. Ich bin Simon Panock und wünsche euch einen schönen Montagnachmittag.
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1: Mit Melanie Faulhaber. Schönen guten Tag. Der Waldbrand im Hohenfenn in Belgien bedroht die deutschen Grenzorte nicht mehr. Regen und weniger Wind haben die Lage etwas entspannt. Trotzdem dürfen die Menschen aus Monschau noch nicht in ihre Häuser zurück. Der Staatsschutz in Bielefeld ermittelt nach einer Serie von Graffiti-Schmierereien und Sachbeschädigungen in Minden. Unbekannte haben Scheiben eingeschlagen und sowohl rechts- als auch linksgerichtete Symbole gesprüht. Der Schaden liegt im sechsstelligen Bereich. Und damit zu den Meldungen aus dem Kreis Gütersloh. In Gütersloh haben drei maskierte Männer Samstagabend die Jet-Tankstelle am Nordring überfallen. Sie bedrohten zwei Mitarbeiter mit Pistolen und wollten Geld. Carsten Schoßmeier berichtet für Radio Gütersloh.
2: Einer der Räuber ging dafür einfach selbst hinter den Tresen und griff in die Kasse. Er hatte einen Hammer bei sich. Zum Zeitpunkt des Überfalls befanden sich auch zwei Kunden im Tankstellenshop. Die drei Räuber trugen allesamt schwarze Kapuzenpullover, Sturmhauben und schwarze Handschuhe. Die Räuber flüchteten zu Fuß in Richtung Hagenstraße in Gütersloh.
1: Der Betreiber des Gütersloher Parkbads hat nach eigenen Angaben von der Stadt Gütersloh Aufschub bekommen. Das angedrohte Zwangsgeld von 12.000 Euro für den nicht abgebauten Autoscooter werde vorerst nicht fällig. Grund ist ein möglicher Käufer aus Lippstadt, der noch auf die Genehmigung der Stadt Lippstadt wartet, dass er das Fahrgeschäft aufbauen darf. Sollte der Verkauf nicht klappen, will Betreiber Franz Füchtenschnieder den Autoscooter zunächst in Gütersloh und Lippstadt einlagern. In Gütersloh können Besucher ab morgen wieder an der neuen Uferpromenade am Stadtparkteich, dem Ibrügersteich, entlang spazieren. Die letzten Arbeiten sind abgeschlossen, der Bauzaun kommt weg und die Promenade ist wieder frei zugänglich. Neu sind unter anderem eine stabile Uferbefestigung, ein Holzdeck, neue Sitzplätze und eine barrierefreie Rampe am nördlichen Ende. 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
3: Und jetzt das Wetter für uns im Kreis. Heute Nachmittag bleibt es meistens trocken. Das heißt, hier und da kann es noch etwas nieseln. Dazu Werte zwischen 15 und 17 Grad. Morgen grau und nass bei maximal 18 Grad. Übermorgen kommt dann auch mehr und mehr die Sonne raus bei Höchstwerten um die 21 Grad.
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3: Besser ankommen mit dem Radio Gütersloh Verkehrsservice am Montagnachmittag. Geblitzt wird in Herzebrock, dort auf dem Tecklenburger Weg, in Gütersloh auf der Moltke Straße, in Steinhagen auf der Ummeler Straße, nochmal in Steinhagen, da auf der Brockhagener Straße, in Halle auf der Alleestraße, in Versmold auf der Münsterstraße und zu guter Letzt in Verl auf der Paderborner Straße. Staus und Blitzer könnt ihr uns jederzeit melden, kostenlos 0800 678 5000.
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3: Einen schönen Montag wünsche ich euch. Die ganz, ganz große Hitze ist jetzt ja erstmal durch. Und so kommen auch allmählich jetzt die Schäden zum Vorschein. Die Kartoffelbauern klagen zum Beispiel über viel zu heiße Tage in den letzten Wochen. Mehr dazu gleich hier bei mir. Ich bin Simon Panock. Hallo.

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0: Heute Nachmittag heißt es erst einmal durchatmen und vor allem auch bitteschön durchlüften. Die ganz große Hitze hier bei uns im Kreis ist ja jetzt erst einmal durch. Aber während wir uns über diese doch sehr angenehmen Temperaturen heute Nachmittag freuen können, zeigt sich auf unseren Feldern ein ganz, ganz anderes Bild. Vor allem bei den Kartoffelbauern. Auch Burkhard Buhne kann davon ein ganz, ganz großes Lied singen. Er ist seit vielen, vielen Jahren als Kartoffelbauer fleißig unterwegs und stellt in diesen Tagen fest, dass die Ernte wohl alles andere als wirklich erfreulich ausfallen wird. Er rechnet aktuell mit einem Ernteausfall von etwa 25%. Und das wiederum hat auch für uns Verbraucher einige Folgen.
1: Ich gehe davon aus, dass sie auf jeden Fall im Verhältnis zum letzten Jahr deutlich teurer werden, weil letztes Jahr hatten wir ja so eine Kartoffelschwemme mehr oder weniger. Und die Erträge waren extrem gut, deswegen hatten die Schwämme der Kartoffeln ja auch gebildet und deswegen waren die auch billig und auch zu billig für den Produzenten, für den Landwirt. Also da konnten auch keine Deckungsbeiträge erzielt werden. In diesem Jahr wird sich drehen, definitiv die Anbaufläche ist zurückgegangen und spricht irgendwie, ich glaube, von ca. 11-12% Anbauflächenrückgang und dann werden die Erträge noch deutlich niedriger liegen.
0: Ja, also Prost Mahlzeit für alle Kartoffelliebhaber bei uns im Kreis. Die Kartoffel wird höchstwahrscheinlich in den nächsten Monaten doch deutlich im Preis und spürbar steigen. Denn der Ernteausfall liegt vermutlich bei etwa 25%. So hat es gerade Kartoffelbauer Burkhard Buhne uns hier heute Nachmittag erklärt.

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1: Mit Lena Bauer, guten Tag. Rund 500 Einsatzkräfte, mehr als 120 Fahrzeuge, Hubschrauber und Löschflugzeuge. Der Brand im Hohen Venn ist weiter nicht unter Kontrolle. Auch die Evakuierung für Teile Monschaus bleibt vorerst bestehen. Es gibt aber auch Gründe für vorsichtigen Optimismus. Auf deutscher Seite hat sich die Lage stabilisiert. Jannik Böke aus dem Nachrichtenteam, vor allem das Wetter lässt hoffen.
2: Ja, es hat ja auch schon heute ein wenig geregnet, auch in der Waldbrandregion. Das ist erstmal nur der berühmte Tropfen auf den heißen Stein. Aber die kommenden Tage soll es immer wieder Niederschlag geben und das unterstützt natürlich die Löscharbeiten der Feuerwehr und reduziert das Risiko für neue Brände in den anderen Wäldern.
1: Der Waldbrandgefahrenindex sinkt also. Dafür ist das Feuer in Belgien besonders kompliziert zu löschen.
2: Ja, das Tückische, der Boden im Hohen Venn besteht aus Torf und der hat die unangenehme Eigenschaft, dass schweres Gerät nicht überall nah ans Feuer manövriert werden kann. Und das Feuer kann sich im Torfboden meterweit unter der Oberfläche fortbewegen und woanders wieder nach oben durchbrechen. Die Monschauer Feuerwehr geht entsprechend von einem wochenlangen Einsatz aus.
1: Immerhin hat es wohl bei den Löscharbeiten laut dem belgischen Rundfunk bisher nur 2 leicht Verletzte gegeben. Eine Person habe sich am Rücken verletzt, die andere am Knöchel. Und damit schauen wir jetzt auf weitere Meldungen im Überblick. Trotz Regen gibt es erstmal weiter sinkende Pegelstände am Rhein. Davon geht das Wasserstraßen- und Schifffahrtsamt Rhein aus. Für Düsseldorf rechnet es am Dienstagmorgen beispielsweise mit einem Rückgang auf -4 cm. Das wären nochmal 3 cm weniger. Erst danach würden die Pegel wieder steigen. Die Zahl der Bundeswehrsoldaten ist auf dem höchsten Stand seit 13 Jahren. Das hat das Bundesverteidigungsministerium mitgeteilt. Zum Stichtag habe es rund 187.000 Männer und Frauen in der Truppe gegeben. Das entspreche etwa 2% mehr im Vergleich zum Vorjahr. Der Ton im Straßenverkehr ist immer aggressiver. Das sagt der Gesamtverband der deutschen Versicherungswirtschaft mit Blick auf eine Studie. Ob Drängeln, Ausbremsen oder Schimpfen, alle Werte rund ums aggressive Verhalten im Straßenverkehr haben sich demnach verschlechtert. Zum Beispiel gab 2023 noch gut jede dritte Person an, mal zu drängeln. Inzwischen sei es fast jede zweite Person. Fans haben heute Abschied von Sängerin Bonnie Tyler genommen. In einer Kirche in ihrem Heimatort in Wales gab es eine Trauerfeier rund um die verstorbene Rocksängerin. Vor Ort dabei waren Familie und Freunde. Fans konnten draußen außerhalb der Kirche und digital dabei sein. Die Feier wurde auf Leinwänden und im Internet übertragen. Vor der Kirche in ihrem Heimatort versammelten sich über 1000 Menschen. Schon in den letzten Tagen waren viele Fans angereist, um sich von der verstorbenen Sängerin zu verabschieden. Bonnie Tyler war am 8. Juli im Alter von 75 Jahren verstorben. Bekannt war die Sängerin für Songs wie It's a Heartache und Total Eclipse of the Heart. Und das waren die Nachrichten mit Lena Bauer.
3: Und jetzt der Blick aufs Wetter. Aktuell messen wir Temperaturen zwischen 15 und 17 Grad. Dazu ist es meistens grau da draußen. Ganz vereinzelt kann es auch noch etwas tröppeln. Heute Abend kommt dann mal kurz die Sonne raus. In der Nacht wieder mehr Wolken und Werte zwischen 15 und 12 Grad. Morgen das Wetter grau und nass bei 18 Grad. Übermorgen auch mal etwas Sonne bei Höchstwerten um die 21 Grad. Und jetzt besser ankommen mit dem Radio Gütersloh Verkehrsservice. Es wird fleißig geblitzt bei uns im Kreis Gütersloh heute Nachmittag. In Wiedenbrück auf der B55, in Gütersloh auf der Moltkestraße, in Verl auf der Bielefelder Straße, in Marienfeld, Südfeld, dann dreimal in Steinhagen, einmal auf der Ummeler Straße, dann auf der Burghagener Straße und auf der Bahnhofstraße, in Halle auf der Alleestraße, in Versmold auf der Münsterstraße und nochmal in Versmold auf der Vorbruchstraße. Staus und Blitzer könnt ihr uns gerne melden. Kostenlos 0800 678 5000.
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3: Das hier ist der Montagnachmittag, der graue Montagnachmittag bei uns im Kreis mit eurem Lieblingsradio und auch mit mir. Ich bin Simon Pannock. Hallo zusammen.

0: Grau und ungemütlich ist es heute Nachmittag bei uns im Kreis und wie ich ja selber gerade feststellen musste, es ist auch recht frisch geworden. Ne? Ich stehe hier gerade mit T-Shirt und denke mir, naja, so ein leichter Pulli hätte es auch getan. Atze Schröder denkt währenddessen an seine Lieblingsinsel, an Mallorca und hat da echte Sorgen.
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2: Ja, nee, ist klar.
3: Ihr habt es vielleicht mitgekriegt, das Wasser auf Mallorca ist so warm wie noch nie. 33 Grad, höchste gemessene Temperatur vor Mallorca. Ja, Klimawandel. Ja, richtig ist das alles nicht, da du nicht mehr zum Abkühlen ins Meer gehst, sondern zum Aufwärmen. Und für die Fische ist das auch ganz schlecht. Wenn die Dorade schon gegrillt aus dem Wasser kommt, dann ist doch das ganze Ökosystem im Wanken. Überhaupt, Dorade ist bald runter von der Karte, die gibt's bald gar nicht mehr. Wenn das so weitergeht, dann gibt's auf Mallorca nur noch Quallen und Algen. Ja, und Icke Hüftgold. Das hat Jürgen Drews alles nie gewollt. Ja, deshalb ist für nächstes Jahr Coolcation angesagt. Coolcation, also Urlaub im kühlen Norden. Ja, sicher! Mickey Krause, der ist clever, der wohnt schon seit Jahren auf Norderney. Und wenn die vom Bierkönig schlau sind, dann kaufen die jetzt schon mal ein Grundstück auf Helgoland. Ja, im Wattenmeer kriegt auch das Eimersaufen neues Level. Ja, von wegen Sangria. Schön mit Helgoländer Eiergrog, mit dem guten Hansen rum und Sahnehäubchen. Oh, da zeigt sich, was deine Leber wirklich noch so drauf hat. Und deine Magenwand. Ich sag nur, Sodbrennen ist auch ein Gefühl.
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1: Mit Melanie Vorlaber. Guten Tag. Im belgischen Hohenfenn sind rund 30 Quadratkilometer Wald durch Feuer bereits zerstört. Regen und weniger Wind machen den Einsatzkräften aber Hoffnung, dass sie das Feuer in den nächsten Tagen unter Kontrolle bekommen. Die Bundesregierung will darüber beraten, ob Klimaanpassung als gemeinsame Aufgabe von Bund und Ländern im Grundgesetz festgeschrieben wird. Dafür wäre eine Zweidrittelmehrheit nötig, doch CDU und CSU sind bisher dagegen. Und damit zu den Meldungen aus dem Kreis Gütersloh. In Gütersloh hat es einen Tankstellenüberfall auf die Jet-Tankstelle am Nordring gegeben. Drei maskierte Männer bedrohten Samstagabend gegen 22 Uhr zwei Mitarbeiter mit Pistolen. Einer der Täter ging selbst hinter den Tresen und nahm sich das Geld. Dabei hatte er auch einen Hammer bei sich. Danach flüchtete das Trio zu Fuß in Richtung Hagenstraße in Gütersloh. Die Polizei sucht Zeugen. Der Betreiber des Gütersloher Parkplatz hat von der Stadt Gütersloh nach eigenen Angaben einen Aufschub bekommen. Eigentlich hätte heute ein Zwangsgeld von 12.000 Euro gedroht, wenn der Autoscooter nicht abgebaut ist. Pächter Franz Füchtenschnieder, müssen Sie das Geld denn jetzt zahlen?
2: Im Moment ist es aufgeschoben, weil ich ja doch einen Käufer in der Hand habe. Die brauchen aber auch die Genehmigung von der Stadt. Und solange die natürlich die Genehmigung von der Stadt Lippstadt nicht haben, kaufen die natürlich auch nicht das Ding. Das sonst stehen in der gleichen Misere wie ich wieder. Aber ich denke, dass das in den nächsten ein, zwei Tagen über die Bühne geht. Aber es sind Ferien. Und nicht leicht zu verkaufen, so ein Autoscooter. Den braucht ja nur wirklich so gut wie gar keiner.
1: Morgen oder Mittwoch weiß Füchtenschnieder nach eigenen Angaben mehr. Wenn der Verkauf nicht klappt, will er den Autoscooter zunächst in Lippstadt und Gütersloh einlagern. So einen Verlust beziffert er auf 20.000 bis 25.000 Euro. In Riedberg hat ein herrenloses Schlauchboot am Sonntagabend einen größeren Rettungseinsatz ausgelöst. Spaziergänger hatten laut NW das Boot und Kleidung am Ufer der Ems entdeckt. Und weil die Sachen auch bei ihrem zweiten Vorbeikommen noch dort lagen, alarmierten sie gegen 19 Uhr die Einsatzkräfte. Mike Mattes hat die Infos.
3: Rund 25 Feuerwehrleute, DLRG-Helfer, Polizei und Rettungskräfte suchten daraufhin etwa zwei Stunden lang nach einer möglicherweise vermissten Person. Die DLRG durchsuchte Ems und Emssee in Riedberg, die Feuerwehr kontrollierte die Ufer und eine Drohne suchte aus der Luft. Gefunden wurde niemand. Woher das Schlauchboot und die Kleidung stammen, ist noch unklar.
1: Wie uns die Polizei Gütersloh sagte, gibt es keine Hinweise darauf, dass jemand in Gefahr war oder dass eine Straftat begangen wurde. 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
4: Aktuell messen wir zwischen 15 und 17 Grad bei uns im Kreis. Dazu ist es meistens grau. Ganz vereinzelt können auch mal ein paar Tropfen Regen runterkommen. Heute Abend kann dann auch mal kurz die Sonne vorbeischauen. In der Nacht wieder mehr Wolken und Werte zwischen 15 und 12 Grad. Morgen das Wetter am Dienstag grau und nass bei 18 Grad. Übermorgen auch mal etwas Sonne bei dann höchstens 21 Grad. Und jetzt besser ankommen mit dem Radio Gütersloh Verkehrsservice. Es wird geblitzt heute Nachmittag in Versmold auf der Vorbruchstraße, dann in Versmold auf der Münsterstraße, in Haller Alleestraße und dreimal in Steinhagen auf der Ummelner Straße, auf der Brockhagener Straße und auf der Bahnhofstraße, Marienfeld Südfeld, in Verl auf der Bielefelder Straße, in Gütersloh auf der Moltke Straße und in Wiedenbrück dort auf der B55. Staus und Blitzer gerne fix melden 0800 678 5000.
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4: Das hier ist der Montag mit uns und was eigentlich so termintechnisch noch ansteht, das checken wir gleich. Wir blicken in unseren Veranstaltungskalender hinein. Den findet ihr auch jederzeit, also auch jetzt schon, online bei uns im Netz. Ich bin Simon Panock, wünsche einen schönen Nachmittag. Hallo.

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0: Mittendrin stecken wir in den Sommerferien zwischen Verl und Langenberg. Und falls ihr euch fragen solltet hier bei uns im Kreis Gütersloh, Mensch, was kann ich denn unternehmen? Leslie Runde und Noah Frohner aus unserer Radio Gütersloh Morning Show haben da jetzt ein paar Tipps für euch.
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2: Also wenn schon Kino im Sommer, dann doch bitte so, dass man dabei auch noch draußen sitzen kann.
3: Ja, und genau das gibt's am Donnerstag im Wapelbad. Da wird nämlich die Wiese zum Kinosaal.
2: Und auf der großen Leinwand läuft diesmal ein ziemlich großes Abenteuer, der Astronaut.
3: Als Decke einpacken, hinlegen und Film gucken.
2: Los geht's, sobald es dunkel genug ist. Tickets gibt's für Decken- oder Stuhlplätze.
3: Also ich finde, das ist schon eine ziemlich coole Art, einen Sommerabend zu verbringen.
2: Ja. Wenn in Versmold am Wochenende plötzlich Riesenrad und Autoscooter mitten in der Stadt stehen, dann weißt du, da ist was los.
3: Versmold feiert nämlich dieses Wochenende 40 Jahre Stadtfestival mit Musik auf zwei Bühnen, Kirmes und ordentlich Programm.
2: Und am Sonntag gibt es sogar zum ersten Mal ein Frühschoppen mit Mitsing-Konzert.
3: Das Stadtfestival, das läuft von Freitag bis Sonntag in der Versmolder Innenstadt.
2: Noah, warst du eigentlich schon mal im Tierheim Gütersloh?
3: Ja, aber das ist auch schon ein bisschen her.
2: Dann wäre Sonntag vielleicht mal wieder eine gute Gelegenheit, da ist nämlich Sommerfest.
3: Ah, schön. Das ist doch jedes Jahr,
2: ja,
3: oder?
2: Ja, genau. Und da kann man einfach mal vorbeischauen, sich die Tiere angucken und ein bisschen über das Gelände schlendern. Dazu gibt's noch Tombola, Trödel, Aktionen für die Kinder und natürlich auch Kaffee und Kuchen.
3: Oh, Kaffee und Kuchen sollen sehr beliebt sein,
2: ja,
3: habe ich gehört. Sonntag von 11 bis 17 Uhr dann im Tierheim Gütersloh in Spexart.
2: Und noch mehr Tipps und Termine findet ihr online auf radiogütersloh.de.
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1: Mit Lena Bauer. Guten Tag. Drängeln, pöbeln, schneiden. Immer mehr Menschen, die mit dem Auto unterwegs sind, machen genau das. Sie fahren rücksichtsloser. Und das ist kein Gefühl. Denn zu diesem Ergebnis kommt auch eine aktuelle Untersuchung der Unfallforschung der Versicherer, UDV. Demnach hat die Aggressivität im Straßenverkehr zugenommen. Jannik Böke aus der Nachrichtenredaktion und das in eigentlich allen Fahrsituationen.
2: Ja, schauen wir uns doch mal ein paar Beispiele an. In der Studie vor 3 Jahren haben in der Umfrage 39% angegeben, dass sie ab und an mal drängeln. Jetzt liegt der Wert bei 47%. Und dieser Trend, der lässt sich nicht nur hier beobachten. Ein knappes Drittel schert zum Beispiel gelegentlich so dicht ein, dass andere bremsen müssen. Und fast jeder 10. Autofahrer gab an, beim Überholen kaum Rücksicht auf Fahrradfahrer zu nehmen.
1: Und woran liegt es denn, dass so viele von uns immer häufiger die Beherrschung am Steuer verlieren?
2: Also die Forscher sagen, der Straßenverkehr ist ein Abbild der Gesellschaft und immer mehr von uns verhalten sich immer häufiger aggressiv. Das zeigt sich zum Beispiel auch an der steigenden Zahl an Übergriffen, etwa auf Rettungskräfte. Die Forscher nennen als weiteren Grund aber auch die Infrastruktur. Beispiel: immer mehr Radfahrer seien auf zu engen Radwegen unterwegs, so die Leiterin des UDV. Entsprechend steigt hier das Konfliktpotenzial. Deshalb fordern die Unfallforscher Konzepte gegen aggressives Verhalten im immer dichter werdenden Straßenverkehr.
1: Danke dir, Jannik, für die Infos und damit schauen wir jetzt kurz auf die weiteren Themen im Überblick. Die Zahl der Tage mit hoher Waldbrandgefahr steigt. Über die letzten 2 bis 3 Jahrzehnte gab es laut dem Deutschen Wetterdienst einen deutlichen Anstieg der Tage mit Gefahrenstufe 4, also hoher Gefahr. Zu den Ursachen gehören demnach hohe Temperaturen mit dementsprechend höherer Verdunstung, längere Trockenheit und weniger Regen. Aktuell sinkt zum Beispiel die Brandgefahr im Waldbrandgebiet bei Monschau hypothetisch, so der Wetterdienst. Der Regen der letzten 24 Stunden und der für die nächsten Tage angesagte Regen habe dafür gesorgt. Das löse aber das Problem der extrem trockenen Böden nicht. Wir reisen anders. Die Menschen in Deutschland machen weniger Trips ins Ausland und verzichten auch eher auf mehrtägige Reisen. Das hat das Statistische Bundesamt so ausgewertet. Die Zahl der Inlandsreisen hat laut der Auswertung zugelegt. Rund 8% weniger Reisen gingen demnach im Vergleich zum Vorjahr ins Ausland. Die Gesamtzahl aller Reisen sei leicht zurückgegangen, um etwa 1%. Eine 22 Tonnen LKW-Ladung Melonen hat in Niedersachsen unfreiwillig die Fahrbahn gewechselt. Laut Polizei Oldenburg kam ein 52-jähriger Lastwagenfahrer in der Nähe von Oldenburg von der Straße ab. In einer langgezogenen Linkskurve prallte der Laster gegen einen Baum. Dabei sind laut Polizei Führerhaus und Ladebordwand zu Schaden gekommen. Und die 22 Tonnen Melonen sind auf der Straße gelandet. Bei der Unfallaufnahme kam dann noch heraus, der Fahrer hatte rund 4,1 Promille Alkohol im Atem. Gegen ihn wird jetzt wegen Gefährdung des Straßenverkehrs ermittelt. Und das waren die Nachrichten mit Lena Bauer.
3: Und jetzt der Blick aufs Wetter. Aktuell messen wir Temperaturen zwischen 15 und 17 Grad. Dazu ist es meistens grau da draußen. Ganz vereinzelt kann es auch noch etwas tröppeln. Heute Abend kommt dann mal kurz die Sonne raus. In der Nacht wieder mehr Wolken und Werte zwischen 15 und 12 Grad. Morgen das Wetter grau und nass bei 18 Grad. Übermorgen auch mal etwas Sonne bei Höchstwerten um die 21 Grad. Und jetzt besser ankommen mit dem Radio Gütersloh Verkehrsservice. Es wird fleißig geblitzt bei uns im Kreis Gütersloh heute Nachmittag. In Wiedenbrück auf der B55, in Gütersloh auf der Moltkestraße, in Verl auf der Bielefelder Straße, in Marienfeld, Südfeld, dann dreimal in Steinhagen, einmal auf der Ummeler Straße, dann auf der Brockhagener Straße und auf der Bahnhofstraße, in Halle auf der Alleestraße, in Versmold auf der Münsterstraße und nochmal in Versmold auf der Vorbruchstraße. Staus und Blitzer könnt ihr uns gerne melden. Kostenlos 0800 678 5000.
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3: Mit Leonie und Don't Worry geht es in Richtung Feierabend. Zumindest dann, wenn ihr nicht in den Sommerferien und im Sommerurlaub stecken solltet. Ich begleite euch. Mein Name ist Simon Panock. Hallo.

0: Ihr hört Radio Gütersloh und für viele hier bei uns im Kreis ist das Eigenheim ein, ich glaube, sehr, sehr großer Traum.
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0: Das eigene Haus. Schön mit Garten und jetzt im Sommer vielleicht noch ein Pool. Ach Mensch, das klingt gut, oder? Unser Finanzexperte ist Mario Lödemann von Lödemann Investments in Ferl. Was wären denn Ihre Tipps für alle, die sich jetzt diesen Traum vielleicht in absehbarer Zeit auch erfüllen möchten?
2: Wichtig ist erstmal, einen richtig guten finanziellen Puffer zu haben. Also nicht nur Eigenkapital, sondern auch noch darüber hinaus eine gute Grundlage. Denn irgendwas geht fast immer kaputt. Selbst ein Auto kann es mal sein. Also da ist es wirklich wichtig, sich nicht unter Druck zu setzen und nachher nur noch für das Haus zu arbeiten.
0: Was ist mit denjenigen, die sich das Eigenheim noch nicht so richtig leisten können? Also was für eine Option gibt es da, damit man irgendwann stolzer Eigenheimbesitzer sein kann?
2: Also ich für mich kann sagen, ganz klar der Aktiensparplan. Genauso habe ich es auch gemacht. Ich habe mein Geld an der Börse angelegt und damit viele Millionen verdient. Und erst dann habe ich ein Haus gekauft. Das konnte ich dann auch bar bezahlen. Das fühlt sich deutlich besser an, denn in einem wirklich wunderschön gemieteten Haus habe ich in der Zeit nur die Hälfte von dem bezahlt, was unsere Nachbarn bezahlt haben, an Abtragung. Das heißt, ich habe genau den gleichen Luxus gehabt und konnte am Ende das Haus bar bezahlen, habe dabei auch noch ein großes Vermögen aufgebaut.
0: Viele glauben ja auch immer, so ein Haus sei eine super Wertanlage, ein super Investment. Da sagen Sie allerdings als Experten, naja, so ganz stimmt das nicht.
2: Ein Haus ist wunderschön für die meisten, aber ist es wirklich auch ein Investment? Aus meiner Sicht tatsächlich nicht. Das selbstgenutzte Eigenheim bringt keinen Cashflow und genau darum geht es, wenn wir über Investieren sprechen. Am Ende ist es so, dass ein Haus meistens mehr Geld kostet, als wenn wir ein Haus mieten. Das kann ich aus eigener Erfahrung sagen.
0: Danke, Mario Lödemann von Lödemann Investments an diesem Montagnachmittag hier bei uns im Kreis Gütersloh.
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2: Mit Melanie Vorlaber. Schönen guten Abend. Regen und günstiger Wind haben die Waldbrände im belgischen Hohenfenn etwas beruhigt. Für Monschau gibt es aber noch keine Entwarnung und morgen werden wieder starke Winde erwartet. Wegen Hitze, Trockenheit und Niedrigwasser werden die Forderungen nach mehr Klimaschutz und Anpassung lauter. Der Städte- und Gemeindebund fordert dafür 8 Milliarden Euro pro Jahr. Ob der Bund sich an den Kosten beteiligt, könnte nächste Woche bei der Koalitionsklausur Thema sein. Und damit zu den Meldungen aus dem Kreis Gütersloh. In Gütersloh haben drei maskierte Männer am Samstagabend die Jet-Tankstelle am Nordring überfallen. Sie bedrohten zwei Mitarbeiter mit Pistolen und wollten Geld. Carsten Schoßmeier berichtet für Radio Gütersloh.
3: Einer der Räuber ging dafür einfach selbst hinter den Tresen und griff in die Kasse. Er hatte einen Hammer bei sich. Zum Zeitpunkt des Überfalls befanden sich auch zwei Kunden im Tankstellenshop. Die drei Räuber trugen allesamt schwarze Kapuzenpullover, Sturmhauben und schwarze Handschuhe. Die Räuber flüchteten zu Fuß in Richtung Hagenstraße in Gütersloh.
2: Der Pächter des Gütersloher Parkbads Franz Füchtenschnieder darf heute erstmal aufatmen. Die Stadt Gütersloh hat von einem erneuten Zwangsgeld für den nicht komplett abgebauten Autoscooter im Parkbad abgesehen. Angedroht war ein Zwangsgeld von 12.000 Euro. Das habe die Stadt aber ausgesetzt, so Füchtenschnieder. Ein Käufer aus Lippstadt will das Fahrgeschäft kaufen, wartet aber noch auf das Okay von der Stadt Lippstadt. Franz Füchtenschnieder.
4: Da ist viel Geld für eine schöne Sache, die ich jetzt leider bauen muss. Tut mir leid. Also, vielleicht kommt der in Lippstadt zum Tragen, würde mich freuen, auf dem Unionsgelände, mitten in der Stadt, wenn er da nächstes Jahr steht und Leute bespaßt. Dann werde ich mir auf jeden Fall in Lippstadt mal anschauen, was draus wird.
2: Er habe den Autoscooter als Freizeit und überdachte Fläche nutzen wollen, um unabhängiger vom Wetter zu sein, so Füchtenschnieder. Eine Kaufentscheidung erwartet er morgen oder übermorgen. Ansonsten will er den Autoscooter einlagern. Die Gewerkschaft IG Bau will junge Menschen noch für eine Ausbildung im Handwerk begeistern. Sie ruft deshalb alle unter 25 Jahren ohne Berufsabschluss auf, jetzt noch nach einem Ausbildungsplatz zu suchen. Im Kreis Gütersloh sind laut IG Bau noch mehr als 700 Ausbildungsplätze frei, davon allein rund 50 im Baugewerbe. Die Stadt Schloss Holstuckenbrock geht gegen Ratten vor und bittet dabei auch die Bürger um Hilfe. Wichtig ist vor allem, Mülltonnen geschlossen halten, keine Essensreste in Toilette oder Kompost werfen und kein Futter für Wildtiere oder Vögel liegen lassen. Auch Gerümpel und andere Verstecke auf Grundstücken sollten vermieden werden. 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
0: Aktuell messen wir zwischen 15 und 17 Grad bei uns im Kreis. Dazu ist es meistens grau. Ganz vereinzelt können auch mal ein paar Tropfen Regen runterkommen. Heute Abend kann dann auch mal kurz die Sonne vorbeischauen. In der Nacht wieder mehr Wolken und Werte zwischen 15 und 12 Grad. Morgen das Wetter am Dienstag grau und nass bei 18 Grad. Übermorgen auch mal etwas Sonne bei dann höchstens 21 Grad. Und jetzt besser ankommen mit dem Radio Gütersloh Verkehrsservice. Es wird geblitzt heute Nachmittag in Versmold auf der Vorbruchstraße, dann in Versmold auf der Münsterstraße, in Haller Alleestraße und dreimal in Steinhagen, auf der Ummelner Straße, auf der Brockhagener Straße und auf der Bahnhofstraße, Marienfeld-Südfeld, in Verl auf der Bielefelder Straße, in Gütersloh auf der Moltke Straße und in Wiedenbrück dort auf der B55. Staus und Blitzer gerne fix melden 0800 678 5000.
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0: Viertel vor sechs ist es bei uns im Kreis und mal eine kurze Frage in die Runde hinein. Wann habt ihr eigentlich euren Erste-Hilfe-Schein gemacht? Zugegeben, bei mir ist es schon ein paar Tage her, damals, als ich einen Führerschein gemacht habe, da war so ein Ding ja vonnöten und da hat man sich dann mal so ein Wochenende hingesetzt und fleißig auf den Dummy eingepumpt und so. Ja, das, was man halt bei so einem Erste-Hilfe-Kurs allgemein macht. So ein paar Azubis haben sich jetzt gedacht, lass uns doch mal aus diesem Erste-Hilfe-Kurs einfach einen Weltrekord machen. Gesagt, getan.
1: 2, 1.
0: Ja, und diesen Weltrekord haben sie jetzt auch tatsächlich geholt. 72 Stunden lang haben sie ohne Pause reanimiert. Der bisherige Weltrekord lag bei gerade einmal 60 Stunden. Am Freitagvormittag ging es ganz hochoffiziell los. Heute um 10 waren sie dann durch. Antonia Bayerz war mit dabei. Das klingt schon echt hart, was ihr da fleißig veranstaltet habt am Wochenende.
2: Wir haben uns abgewechselt, wir haben im Schichtsystem gearbeitet und uns irgendwie so abgewechselt, dass jeder mal schlafen kann, vernünftig Schlaf bekommt und sagt, ey, ich bin jetzt fertig, ich muss jetzt ins Bett. Und wir haben dann aber auch immer gesagt so, wenn was ist, wenn ihr meine Hilfe braucht, weckt mich einfach. Ich bin auf Abruf, wir sind halt alle hier gewesen und dann hat das geklappt.
0: Ja, Weltrekord, großartig. Knapp 300 Leute haben mitgemacht. Wie lange wurde da am Stück auf so einen Dummy rumgedrückt?
2: Oh, das ist ganz unterschiedlich. Manche haben 2 Minuten gemacht und unser Rekord lag tatsächlich bei 2 Stunden 17.
0: Was? 2 Stunden 17? Jeder, der das schon mal gemacht hat, weiß, was das für eine Maloche ist. Da brauchst du kein Fitnessstudio mehr. Garantiert nicht. Es gibt einen neuen Weltrekord in Reanimation. Azubis haben diesen geholt, Azubis aus Nordrhein-Westfalen. Die haben nämlich sage und schreibe 72 Stunden lang ohne Pause eine Übungspuppe reanimiert. Herzlichen Glückwunsch von mir an dieser Stelle. Das war's mit meiner kleinen Show. Ich bin Simon Panock und jetzt raus. Hier übernimmt jetzt gleich ab 18 Uhr die Spätschicht. Bis morgen.
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1: Mit Lena Bauer. Guten Tag. Selten war Regen so wichtig für die Natur wie im Moment. Mindestens bis Mittwoch ist hier bei uns in NRW immer wieder Regen möglich, teilweise auch über längere Zeit hinweg. Und das nach Monaten der Trockenheit. Die damit verbundenen Probleme sind dadurch aber nicht gelöst. Jannik Böke aus dem Nachrichtenteam mit einem Überblick.
2: Vor allem den Landwirten droht ein Desaster. Der Bauernverband geht von einer unterdurchschnittlichen Ernte aus, vor allem bei Weizen und Raps. Und die lange Hitze und Trockenheit wird wohl bis in den Herbst hinein zu spüren sein. Auch bei Kartoffeln, Gemüse und Zuckerrüben, die später geerntet werden, rechnen die Landwirte mit Ertragseinbußen. Das Waldbrandrisiko sinkt dagegen dank des Regens deutlich. Für morgen liegt der Waldbrandgefahrenindex fast überall in NRW bei Stufe 1 oder 2. Heißt, die Gefahr wird als gering oder sehr gering eingestuft. Und auch für die Binnenschiffer ist ein Silberstreif am Horizont zu sehen. Bis Mittwoch soll zum Beispiel in Köln der Rheinpegel von 46 auf 63 Zentimeter ansteigen. Das ist aber immer noch extrem niedrig.
1: Und damit zu weiteren Meldungen in Kürze. Der Ebola-Ausbruch in der Demokratischen Republik Kongo ist mittlerweile der tödlichste in der Geschichte des Landes, so die Einschätzung der Regierung dort. Bisher sind laut Zahlen des Instituts für Gesundheit über 2300 Menschen am Virus gestorben. Insgesamt 2299 Menschen sind bei dem bisher größten Ebola-Ausbruch demnach ums Leben gekommen. Die Zahl der Bundeswehrsoldaten ist auf dem höchsten Stand seit 13 Jahren. Zum Stichtag jetzt hat es nach Angaben des Bundesverteidigungsministeriums rund 187.000 Männer und Frauen in der Truppe gegeben. Das entspreche etwa 2% mehr im Vergleich zum Vorjahr. Damit ist die Bundeswehr auf Kurs, die politisch gesetzten Ziele zu erreichen, so das Ministerium. Die Preise für Diesel und Benzin stabilisieren sich auf hohem Niveau. Das sagt der ADAC. Denn seit Freitag gab es kaum noch Bewegung an den Tankstellen, so der Automobilclub. Bundesweit kostete laut ADAC am Sonntag der Liter Super E10 im Schnitt etwa 2,16 Euro. Das seien etwa 6 Cent mehr als noch in der Woche davor. Die Reise, die Gebühr für das Fitnessstudio oder das Kinoticket. Das alles sind grob gesagt Freizeitausgaben. Monatlich geben wir im Schnitt dafür knapp 300 Euro aus. Das entspricht insgesamt etwa einem Zehntel der gesamten monatlichen Ausgaben. Das sagt das Statistische Bundesamt mit Blick auf eine aktuelle Auswertung. Es sagt aber auch, wie viel wer ausgibt, ist sehr unterschiedlich. Paare ohne Kinder stecken anteilig am meisten Geld in ihre Freizeit, dicht gefolgt von Familien. Dahinter Alleinerziehende und Singles oder Alleinlebende. Der Grund, laut den Statistikern, wer mehr verdient, kann auch deutlich mehr Geld ausgeben. Haushalte ab einem Einkommen von 5.000 Euro investieren deutlich mehr in ihre Freizeit. Den größten Anteil der Ausgaben insgesamt fressen demnach übrigens wenig überraschend die Wohnkosten. Durchschnittlich rund 36% fließen vom Einkommen direkt ins Wohnen. Und das waren die Nachrichten mit Lena Bauer.
3: Diese Woche ist endlich wieder Durchatmen angesagt. Im Wettertrend für die Woche sind immer wieder ein paar Schauer zum Abkühlen am Start. Auch morgen wird es schön angenehm mit um die 18 Grad. Ein paar Wolken sind dabei. Regen zieht sich den ganzen Tag so durch. Ab Donnerstag wird es dann aber auch wieder trockener mit mehr Sonne und Temperaturen um die 23 Grad. Jetzt besser ankommen mit dem Radio Gütersloh Verkehrsservice. Da blitzt es heute Abend noch bei uns zwischen Brockhagen und Steinhagen an der Brockhagener Straße. Außerdem zwischen Pekeloh und Versmold an der Münsterstraße, in Gütersloh an der Moltkestraße und in Halle an der Alleestraße. Alle Blitzer von hier und noch mehr Updates von unseren Straßen wie immer auch auf radiogütersloh.de oder in der Radio Gütersloh App. Gute Fahrt!
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3: Endlich ist es wieder soweit. Wir haben Montag, heißt, wir starten frisch und erholt rein in eine neue Woche. Marlene bin ich, freue mich, dass wir den Start hier zusammen in die Spätschicht machen. Mit dabei natürlich auch die Hits im besten Mix. Geht direkt los mit einem Hit von Tupac, Changes, nur hier für euch. Kommt gut in den Feierabend.

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Es geht durch den Montagabend und durch diesen ersten Feierabend der Woche. Vielleicht seid ihr gerade noch im Auto auf dem Weg nach Hause oder ihr seid auch schon da. Es geht gleich aufs Sofa. Euch dampft eine leckere Pasta, Suppe, was auch immer ins Gesicht. Ihr habt die Fernbedienung schon in der Hand und dann geht's los. Das ewige Hin- und Hergeklicke zwischen diversen Streamingdiensten. Dann findet man was, dann braucht man dafür noch ein Abo und am Ende guckt man dann die gleiche Serie wie immer nochmal von vorne. Kennen wir alle. Aber wir helfen euch natürlich bei dieser kniffligen Lage und haben für euch schon mal diese nervige Vorarbeit geleistet und uns einmal durch die Streamingdienste gewühlt und das Beste vom Besten für euch rausgesucht. Das findet ihr bei uns im Streaming-Tipp auf der Homepage. Das Ganze läuft so, ihr geht bei uns auf die Homepage, auf Service und dann auf Streaming-Tipp. Da wählt ihr dann aus, wollt ihr heute Abend einen Film gucken oder eine neue Serie anfangen und dann könnt ihr da den Streaming-Dienst auswählen, den ihr abonniert habt. Und zack, kriegt ihr die Top-Auswahl und könnt euch direkt auf dem Sofa breit machen und genießen. Also checkt den Streaming-Dienst ab, findet ihr online bei uns auf der Homepage.

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1: Mit Melanie Faulhaber. Guten Abend. Schreck für Mitarbeiter und Kunden einer Tankstelle in Gütersloh. Drei maskierte Männer haben Samstagabend gegen 22 Uhr die Jet-Tankstelle am Nordring überfallen. Sie bedrohten zwei Mitarbeiter mit Pistolen und forderten Geld. Einer der Räuber ging einfach selbst hinter den Tresen und griff in die Kasse. Dabei hatte er auch einen Hammer bei sich. Zwei Kunden waren zu diesem Zeitpunkt ebenfalls im Tankstellenshop. Die Polizei sucht Zeugen. Und auch für Autoaufbrüche in Gütersloh fragt die Polizei, ob jemand etwas beobachtet hat. Im Parkhaus an der Kirchstraße sind in der Nacht auf Sonntag jeweils drei Autos aufgebrochen worden. Die Unbekannten schlugen jeweils die Seitenscheiben der Autos ein und erbeuteten Kleidung und Dokumente. In Gütersloh können Besucher ab morgen wieder an der neuen Uferpromenade am Stadtparkteich, dem Übrügersteich, entlang spazieren. Die letzten Arbeiten sind abgeschlossen, der Bauzaun kommt weg und die Promenade ist wieder frei zugänglich. Neu sind unter anderem eine stabile Uferbefestigung, ein Holzdeck, neue Sitzplätze und eine barrierefreie Rampe am nördlichen Ende. 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
2: Diese Woche gibt's nochmal einen richtig angenehmen Mix für uns. Morgen und Mittwoch noch einige Schauer mit um die 18 Grad. Ab Donnerstag dann wieder mehr Sonne und da wird's auch trockener. Spitzentemperaturen für die Woche sind am Donnerstag und Freitag mit um die 23 Grad drin. Jetzt besser ankommen mit dem Radio Gütersloh Verkehrsservice. Da blitzt es heute Abend noch bei uns zwischen Brockhagen und Steinhagen an der Brockhagener Straße. Außerdem zwischen Pekeloh und Versmold an der Münsterstraße, in Gütersloh an der Moltke Straße und in Halle an der Alleestraße. Alle Blitzer von hier und noch mehr Updates von unseren Straßen wie immer auch auf radiogütersloh.de oder in der Radio Gütersloh App. Gute Fahrt!
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2: Ihr seid angekommen hier in der Spätschicht. Heißt, hier gibt es alle wichtigen Infos hier aus der Ecke. Es gibt den Blick auf die Straßen, es gibt die Hits im besten Mix. Und ich bin natürlich auch bei euch. Marlene bin ich. Freue mich auf den Montagabend mit euch.

0: 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Musik von Alle Farben, jetzt im besten Mix mit Michael Patrick Kelly und Gentleman mit ihrem neuesten Hit Wildfire, also Lauffeuer. Und Feuer war ja heute leider schon mehrfach Thema hier bei uns. Ging dabei um die Waldbrände in Deutschland aufgrund des Klimawandels und der Trockenheit sind in den letzten Tagen mehrere Hektar Wald abgebrannt. Beim Hit Wildfire geht es aber eigentlich genau um das Gegenteil von Zerstörung. Es geht darum, mit kleinen Gesten Gutes zu tun, anderen zu helfen und dieses positive Gefühl, was man dabei bekommt, tut vielleicht auch ganz gut bei der Nachrichtenlage jetzt gerade. Wir hören rein in Wildfire von Michael Patrick Kelly und Gentleman, nur hier in der Spätschicht.
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1: Mit Lena Bauer. Guten Tag. Gehört Naturschutz und Klimaanpassung als Gemeinschaftsaufgabe in das Grundgesetz? Darüber ist in der Bundesregierung eine Diskussion gestartet. Die SPD hatte das Thema gestern mit einem ersten Vorstoß dazu aufgemacht. Jannik Böke aus dem News-Team hat dazu einen Überblick.
2: Die Gemeinschaftsaufgabe muss in der Verfassung verankert werden, sagen die SPD-geführten Ministerien. Die Kommunen könnten so leichter unterstützt werden, Grünflächen und Bäume zu sichern und Überflutungsrisiken planerisch zu begegnen, so zum Beispiel Bundesbauministerin Verena Huberts, SPD. Die Union reagiert auf den Vorstoß reserviert. Der Staatsminister im Kanzleramt, Philipp Amthor, meinte zum Beispiel, vor einer Diskussion über eine Verfassungsänderung sollte eine Diskussion über eine optimale Nutzung schon bestehender Handlungsmöglichkeiten stehen. Vize-Regierungssprecher Hille reagierte gelassener. Man spreche über den Vorschlag in der Koalition und die Bedeutung des Themas sei allen bewusst, so Hille. Darüber hinaus haben die SPD-Ministerien weitere Ideen und Forderungen vorgelegt, zum Beispiel einen nationalen Hitzeaktionsplan, Änderungen im Bauplanungsrecht und den Schutz von Beschäftigten gegen extreme Temperaturen.
1: Und damit zu weiteren Meldungen im Überblick. Der Wetterwechsel mit Regen sorgt für leichte Entspannung in den Waldbrandgebieten. So zum Beispiel laut den zuständigen Behörden im Gebiet an der belgisch-deutschen Grenze. Trotz Regen sinken die Pegelstände am Rhein vorerst weiter. Davon geht das Wasserstraßen- und Schifffahrtsamt Rhein aus. Die Pegel steigen demnach erfahrungsgemäß immer erst mit Verzögerung. US-Präsident Trump ist im Rechtsstreit rund um sexuellen Missbrauch endgültig gescheitert. Der oberste Gerichtshof der USA hat seinen Einspruch gegen eine Entschädigung abgewiesen. Damit ist ein Urteil über 5,6 Millionen Dollar rechtskräftig. Eine frühere Journalistin hatte Trump vorgeworfen, sie in den 90ern in New York sexuell missbraucht zu haben. Der Ton im Straßenverkehr ist immer aggressiver. Das sagt der Gesamtverband der deutschen Versicherungswirtschaft mit Blick auf eine Studie. Ob Drängeln, Ausbremsen oder Schimpfen, alle Werte rund ums aggressive Verhalten im Straßenverkehr haben sich demnach verschlechtert. Zum Beispiel gab 2023 laut der Studie noch gut jede dritte Person an, mal zu drängeln. Inzwischen sei es fast jede zweite Person. Noch hält Griechenland die rote Laterne, wenn es um die Staatsschuldenquote in der EU geht. Das Land arbeitet aber daran, diesen Negativtitel loszuwerden. Dazu sollen erneut Schulden und Kredite früher getilgt werden, diesmal in Höhe von 13 Milliarden bis zum Ende des Jahres. Das berichten griechische Medien. Schon im Juni hatte Griechenland über 6,9 Milliarden schwere Kredite zurückgezahlt. Die Staatsverschuldung sinkt damit im laufenden Jahr auf 137%. Während Italien immer mehr Schulden anhäuft und damit wahrscheinlich die rote Laterne übernehmen wird. Und das waren die Nachrichten mit Lena Bauer.
3: Da steht doch endlich mal Wetter zum Durchatmen an bei uns. Nicht zu heiß, nicht zu kalt. Morgen 18 Grad. Das geht die Woche noch hoch bis 23 Grad Richtung Wochenende. Nasser wird's vor allem morgen und Mittwoch. Dann haben wir es aber auch für die Woche schon wieder geschafft mit dem Regen.
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3: Jetzt besser ankommen mit dem Radio Gütersloh Verkehrsservice. Da blitzt es heute Abend noch bei uns zwischen Brockhagen und Steinhagen an der Brockhagener Straße. Außerdem zwischen Pekelo und Versmold an der Münsterstraße, in Gütersloh an der Moltkestraße und in Halle an der Alleestraße. Alle Blitzer von hier und noch mehr Updates von unseren Straßen wie immer auch auf radiogütersloh.de oder in der Radio Gütersloh App. Gute Fahrt!
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3: Ihr habt's geschafft. Ihr seid im Montagabend. Zusammen schließen wir hier so langsam den Tag ab. Ich bin Marlene, bin bis 21 Uhr heute bei euch in der Spätschicht. Heißt, während ihr abschaltet, bin ich noch am Ackern. Wir machen uns hier eine besonders schöne Zeit am ersten Feierabend der Woche. Ich freue mich, dass ihr da seid. Lola.

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Golden Summer von Loy und David Puentes im besten Mix. Und Golden Summer ist auch schon ein gutes Stichwort. Haben wir zwar diese Woche ein bisschen Pause von, es ist ein bisschen frischer bei uns, aber wir kennen ja alle das Szenario. Man bestellt sich was im Internet, der Postbote trifft einen nicht an der Tür und das Paket geht an eine Packstation. Also diese großen gelben oder grauen Automaten mit den vielen Fächern, wo man seine Pakete dann abholen kann. Und genau diese Dinger beschäftigen jetzt gerade ganz viele Online-Händler. Die sind ja meist aus Metall und jetzt gerade während der ganzen Hitzewellen diesen Sommer können die Fächer von diesen Packstationen mal gut und gerne auf bis zu 60 Grad aufheizen. Die Teile werden also quasi zum Ofen. Fakt ist dabei, wenn ihr euch was bestellt, Schokolade, Riegel, Medikamente, alles was hitzeempfindlich ist, und euer Postbote erreicht euch nicht an der Tür, bringt das zur Packstation, euer Inhalt schmilzt darin oder geht kaputt wegen der Hitze, dann habt ihr einen Anspruch auf eine Entschädigung. Deswegen haben sich jetzt gerade im Sommer ganz viele Online-Lieferanten dazu entschieden, gewisse Produkte gar nicht erst anzubieten, weil sie eben sonst einen Ersatz bieten müssten. Ausnahme dabei ist, wenn ihr von vornherein auswählt, dass die Pakete in die Station geliefert werden sollen, weil ihr dann quasi die Verantwortung dafür übernehmt. Tipp vom Verbraucherschutz zu diesem Thema ist, solange es heiß ist, erstmal einfach nichts bestellen, was schmelzen kann oder hitzeempfindlich ist. Freut wahrscheinlich nicht nur die Online-Händler, sondern wahrscheinlich auch euren Postboten. Sollte es jetzt aber wirklich nicht anders gehen, ihr müsst was bestellen, dann, wenn es demnächst wieder wärmer wird, einfach auf Nummer sicher gehen. Liefert das Ganze an eine Poststelle, die sich zum Beispiel in einem Kiosk oder in einer Tankstelle befindet. Da sind eure Pakete im Sommer wahrscheinlich etwas.

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1: Mit Melanie Faulhaber. Schönen guten Abend. Der Pächter des Gütersloher Parkbads, Franz Füchtenschnieder, kann erstmal aufatmen. Die Stadt Gütersloh hat ein neues Zwangsgeld von 12.000 Euro vorerst ausgesetzt, weil der Autoscooter noch nicht komplett verschwunden ist. Füchtenschnieder hatte bereits ein Zwangsgeld zahlen müssen. Hintergrund sind Vorgaben zum Hochwasserschutz. Ein Käufer aus Lippstadt will das Fahrgeschäft übernehmen, wartet aber noch auf das Okay der Stadt Lippstadt. In Steinhagen sind in der Nacht zu Samstag zwei Männer von einer Gruppe junger Männer angegriffen worden. Die beiden hatten zuvor auf dem Kirchplatz versucht, einen Streit zu schlichten. Kurz danach wurden sie auf dem Weg Richtung Wördener Straße geschlagen und getreten. Beide wurden leicht verletzt. Die Polizei sucht jetzt Zeugen. Beim Kreissportbund Gütersloh wächst die Sorge um den Nachwuchs im Ehrenamt. KSB-Chef Hans Feuß und Geschäftsführer Lukas Meyer-Toberenz haben deshalb mit Landrätin Ina Laukötter darüber gesprochen, wie die Sportvereine im Kreis auch in Zukunft genug Ehrenamtliche finden können. Denn ohne Freiwillige könnten viele Vereine ihre Angebote auf Dauer nicht aufrechterhalten, heißt es vom Kreissportbund. 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
2: Diese Woche ist endlich wieder Durchatmen angesagt. Im Wettertrend für die Woche sind immer wieder ein paar Schauer zum Abkühlen am Start. Auch morgen wird es schön angenehm mit um die 18 Grad. Ein paar Wolken sind dabei. Regen zieht sich den ganzen Tag so durch. Ab Donnerstag wird es dann aber auch wieder trockener mit mehr Sonne und Temperaturen um die 23 Grad. Jetzt besser ankommen mit dem Radio Gütersloh Verkehrsservice. Da blitzt es heute Abend noch bei uns zwischen Brockhagen und Steinhagen an der Brockhagener Straße. Außerdem zwischen Pekelow und Versmold an der Münsterstraße, in Gütersloh an der Moltke Straße und in Halle an der Alleestraße. Alle Blitzer von hier und noch mehr Updates von unseren Straßen wie immer auch auf radiogütersloh.de oder in der Radio Gütersloh App. Gute Fahrt!
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2: Kurz nach 7:30, willkommen in der Spätschicht am Montagabend. Marlene Sokol bin ich, stehe hier noch die nächsten anderthalb Stunden für euch im Studio, leg euch hier die metaphorische Platte mit den Hits im besten Mix auf, da ist alles mit drin, was ihr braucht, egal ob ihr schon abschaltet, ob ihr Energie braucht fürs Gym oder für die Nachtschicht, kriegen wir alles unter einen Hut und egal was bei euch jetzt noch ansteht, ich freue mich, dass wir die Zeit zusammen verbringen.

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0: Kids von Echo Smith hier im Besten Mix. Und zu diesem Besten Mix gehört natürlich nicht nur Musik, sondern auch die wichtigsten Infos von hier. Der Blick auf die Wetterkarte, auf unsere Straßen und obendrauf kommen jetzt auch noch die wichtigsten Promi-News. Kritisch eingeordnet von unserem Experten Atze Schröder.
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2: Ja, nee, ist klar. Nennt mich Nostradamus. Hab ich es nicht neulich noch gesagt? Sommer ist erst, wenn die Hunziker planschen geht. Und bitteschön, yeah, sie tut es dieses Jahr auf Sardinien. Ja, natürlich nicht alleine. Sie hat, wie üblich, die gesammelten Paparazzi von Bild, Bunte und Frau im Glück eingeladen, um im besten Sundowner-Licht von ihnen ganz unerwartet und zufällig überrascht zu werden. Wie sie mit ihrem aktuellen Summer-Lover-Boy im Mittelmeer sauigelt und planscht. Mit anderen Worten, Michelle hat der Welt ihren neuen Stelzbock präsentiert. Dr. Love. Ja, da ist der Name Programm. Und es sind wieder so schöne Bilder geworden. So schön. Und da sieht man doch mal, dass auch die durchschnittliche Hausfrau wie Michelle, Mutter und Oma, alles in einem nochmal ein Happy End erleben kann. Michelle, das ist diesmal das große Glück. Wir stellen uns das europäische Oma. Wisst ihr was, ich rufe sie gleich mal an und frage nach, wie lange das alles noch so gehen soll und ob sie für den nächsten Sommer 27 schon irgendwo gebucht hat. Ich bin auf jeden Fall beruhigt, weil ich auch gesehen habe, dass der alte Badeanzug von Wetten, das noch passt. Ja, wie eine zweite Haut. Toll. Hoffentlich wurde der mit dem ZDF ordnungsgemäß abgerechnet. Ja, nee, ist klar.

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1: Ich bin Babit Büchner. Aufatmen in Monschau. Der Waldbrand aus Belgien rückt nicht weiter vor. Auch das Wetter hilft mit. Nicht nur der Regen hat die Einsatzkräfte unterstützt, sagte Feuerwehreinsatzleiter Philipp Krüger am Nachmittag.
2: Der Wind hat sich Gott sei Dank wieder etwas gedreht, zeigt aktuell nach Nordwesten. Somit sind die Lagen Mützenich und Monschau, wie man sieht, relativ wieder in Ordnung.
1: Eine Entwarnung gibt es aber bisher nicht. Die etwa 30 evakuierten Einwohner aus Monschau können deshalb auch noch nicht zurück in ihre Häuser. Die Bundeswehr hatte im Juli so viele Soldaten wie seit 13 Jahren nicht mehr. Ende des Monats habe es rund 186.700 Männer und Frauen in der Truppe gegeben, teilte das Verteidigungsministerium mit.
3: Mehr Bewerbungen, mehr Einstellungen. Die Zahl der Männer und Frauen in der Bundeswehr wächst schnell genug, um die politisch vereinbarten Ziele zu erreichen. Es sollen in diesem Jahr bis zu 190.000 Soldaten werden. Derzeit dienen über 12.000 freiwillig Wehrdienstleistende und kurzdienende Zeitsoldaten als Teil des neuen Wehrdienstes. Das sind rund 6% mehr als im Vergleich zum Vorjahr. Und das Anschreiben zum Wehrdienst haben die allermeisten jungen Männer schon beantwortet, aber nur sehr wenige Frauen. Da sind es nur 4%. Aus Berlin, Tine Klimach.
1: Die Thüringer Brombeer-Koalition aus CDU, SPD und BSW bröckelt. 2 von 15 BSW-Abgeordneten haben erklärt, dass sie CDU-Ministerpräsident Mario Vogt nicht mehr mittragen. Dieser stehe somit aktuell nur noch einer Minderheitsregierung vor. 13 BSW-Abgeordnete hatten zuvor dafür gestimmt, in der Regierungskoalition zu bleiben. Die deutschlandweit einzige Brombeer-Koalition kam schon bisher nur auf 44 von 88 Sitzen im Erfurter Landtag. Es hat einen Hackerangriff auf das Netz der Berliner Landesbehörden gegeben. Betroffen sind die Senatsverwaltung für Bauen und Wohnen und die Senatsverwaltung für Umwelt und Verkehr, teilte die Senatskanzlei mit. Beide wurden schon am Freitag aus Sicherheitsgründen vom Landesnetz isoliert. Ob zu dem Zeitpunkt schon Daten abgeflossen sind, ist noch unklar. Es wurde ein Krisenstab eingerichtet. Und das waren die Nachrichten mit Babette Büchner.
4: Diese Woche gibt's nochmal einen richtig angenehmen Mix für uns. Morgen und Mittwoch noch einige Schauer mit um die 18 Grad. Ab Donnerstag dann wieder mehr Sonne und da wird's auch trockener. Spitzentemperaturen für die Woche sind am Donnerstag und Freitag mit um die 23 Grad drin.
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4: Jetzt besser ankommen mit dem Radio Gütersloh Verkehrsservice. Da blitzt es heute Abend noch bei uns zwischen Brockhagen und Steinhagen an der Brockhagener Straße. Außerdem zwischen Pekelo und Versmold an der Münsterstraße, in Gütersloh an der Moltke Straße und in Halle an der Alleestraße. Alle Blitzer von hier und noch mehr Updates von unseren Straßen wie immer auch auf radiogütersloh.de oder in der Radio Gütersloh App. Gute Fahrt!
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4: Ihr seid angekommen hier in der Spätschicht. Heißt, hier gibt es alle wichtigen Infos hier aus der Ecke. Es gibt den Blick auf die Straßen, es gibt die Hits im besten Mix. Und ich bin natürlich auch bei euch. Marlene bin ich. Freue mich auf den Montagabend mit euch.

Das ist der Montagabend. Wir sind in einer neuen Woche angekommen mit viel neuer Musik, die uns da durchpusht. Und ein ganz besonderer Hit kommt von ihm. Troye Sivan ist das, unsere Partymaus. Der hat am Freitag seinen neuen Hit She's the Best rausgehauen. Das ist der erste kleine Teaser auf sein neues Album, was am 9. Oktober rauskommen wird. Wird auch She's the Best, also sie ist die Beste, heißen. Und damit geht für Troye Sivan auch eine neue Ära los. Im Hit She's the Best hört man nämlich direkt eine kleine Veränderung raus. Es ist deutlich entspannter, sehr positiv, künstlerisch. Und genauso sieht auch das Musikvideo zum neuen Hit aus. Viele ikonische Frauen, es geht um Feminität, Glamour und auch Troye Sivan selbst sagt, das neue Album soll eine Hymne für die Frauen werden und alle, die mehr zu ihrer weiblichen Seite stehen wollen. Also auf das neue Album freue ich mich sehr. Bis es rauskommt, hören wir uns einfach weiter durch seine Party-Era. Jetzt mit Rush, nur hier für euch in der Spätschicht.

0: Da steht doch endlich mal Wetter zum Durchatmen an bei uns. Nicht zu heiß, nicht zu kalt. Morgen 18 Grad. Das geht die Woche noch hoch bis 23 Grad Richtung Wochenende. Nasser wird's vor allem morgen und Mittwoch. Dann haben wir es aber auch für die Woche schon wieder geschafft mit dem Regen. Jetzt besser ankommen mit dem Radio Gütersloh Verkehrsservice. Da blitzt es heute Abend noch bei uns zwischen Brockhagen und Steinhagen an der Brockhagener Straße. Außerdem zwischen Pekkelow und Versmold an der Münsterstraße, in Gütersloh an der Moltke Straße und in Halle an der Alleestraße. Alle Blitzer von hier und noch mehr Updates von unseren Straßen wie immer auch auf radiogütersloh.de oder in der Radio Gütersloh App. Gute Fahrt!
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0: Ihr habt geschafft. Ihr seid im Montagabend. Zusammen schließen wir hier so langsam den Tag ab. Ich bin Marlene, bin bis 21 Uhr heute bei euch in der Spätschicht. Heißt, während ihr abschaltet, bin ich noch am Ackern. Wir machen uns hier eine besonders schöne Zeit am ersten Feierabend der Woche. Ich freue mich, dass ihr da seid.

Es geht durch den Montagabend und durch diesen ersten Feierabend der Woche. Vielleicht seid ihr gerade noch im Auto auf dem Weg nach Hause oder ihr seid auch schon da. Es geht gleich aufs Sofa. Euch dampft eine leckere Pasta, Suppe, was auch immer ins Gesicht. Ihr habt die Fernbedienung schon in der Hand und dann geht's los. Das ewige Hin- und Hergeklicke zwischen diversen Streamingdiensten. Dann findet man was, dann braucht man dafür noch ein Abo und am Ende guckt man dann die gleiche Serie wie immer nochmal von vorne. Kennen wir alle. Aber wir helfen euch natürlich bei dieser kniffligen Lage und haben für euch schon mal diese nervige Vorarbeit geleistet und uns einmal durch die Streamingdienste gewühlt und das Beste vom Besten für euch rausgesucht. Das findet ihr bei uns im Streaming-Tipp auf der Homepage. Das Ganze läuft so, ihr geht bei uns auf die Homepage, auf Service und dann auf Streaming-Tipp. Da wählt ihr dann aus, wollt ihr heute Abend einen Film gucken oder eine neue Serie anfangen und dann könnt ihr da den Streaming-Dienst auswählen, den ihr abonniert habt. Und zack, kriegt ihr die Top-Auswahl und könnt euch direkt auf dem Sofa breit machen und genießen. Also checkt den Streaming-Dienst ab, findet ihr online bei uns auf der Homepage.

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1: Ich bin Bobbit Büchner. Sie sind in mehreren Schichten im Einsatz. Auch heute Nacht kämpfen die Einsatzkräfte im belgischen Naturschutzgebiet Hohes Venn weiter gegen die Flammen. Das Feuer rückt im Moment zwar nicht weiter Richtung Monschau in der Eifel vor, eine Entwarnung gibt es aber noch nicht. Morgen soll es wieder windiger werden. Die etwa 30 evakuierten Einwohner aus Monschau können deshalb auch noch nicht zurück in ihre Häuser. In Deutschland ist der Anteil junger Menschen ohne Job oder Ausbildungsplatz leicht gestiegen. Im vergangenen Jahr waren es 10% der 20- bis 24-Jährigen, berichtet das Statistische Bundesamt. Im Jahr davor waren es 9,5%.
2: Auffällig in der Statistik ist, dass anders als in vielen anderen EU-Ländern hierzulande mehr junge Menschen in Großstädten ohne Job oder Ausbildungsplatz sind als auf dem Land, wo es in der Regel ja weniger Angebote gibt. Unabhängig von der Region wollen sich viele nach dem Schulabschluss oder Studium erstmal orientieren und zum Beispiel reisen oder sie warten auf den richtigen Studien- oder Ausbildungsplatz. Außerdem sind in Deutschland etwas mehr junge Frauen als Männer zwischen 20 und 24 ohne Beschäftigung. Diana Kramer, Nachrichtenredaktion.
1: Die Aggressivität im Straßenverkehr hat in den vergangenen Jahren weiter zugenommen. In einer Langzeitstudie des Gesamtverbands der deutschen Versicherungswirtschaft räumen immer mehr Autofahrer eigenes Fehlverhalten ein.
3: Drängeln, Ausbremsen, Schimpfen. Ein knappes Drittel der Autofahrer schert nach dem Überholen schon mal so dicht ein, dass der andere bremsen muss. Auch bei Radfahrern deutet die Umfrage auf ein zunehmend aggressives Verhalten hin. Über 40% von ihnen erzwingen demnach hin und wieder die Vorfahrt. Das Leben werde immer hektischer, das erzeuge Druck. So die Studienmacher. Auch die Nutzung des Smartphones am Steuer nimmt immer mehr zu. Jeder Vierte schreibt während der Fahrt zumindest ab und an Nachrichten. Aus Berlin, Tine Klimach.
1: Die am Boden messbare UV-Strahlung der Sonne nimmt laut einer neuen Untersuchung in ganz Europa zu. Hauptgrund dafür ist, dass es weniger Wolken gibt, teilte das Bundesamt für Strahlenschutz mit. Besonders betroffen sind demnach Mittel- und Westeuropa, darunter auch Deutschland. An 26 von 40 Messstationen gab es eine jährliche Zunahme der UV-Strahlung von 10-20%. Und das waren die Nachrichten mit Babette Büchner.
4: Das Wetter.
5: Bewölkt und verregnet geht's weiter. Diese Nacht bleibt's auch mal länger trocken. Dazu sinken die Werte auf 16 bis 11 Grad. Schon am frühen Morgen ziehen dann wieder erste Schauer durch und den Tag über gibt's auch immer wieder Regen. Es bleibt entsprechend sehr grau und auch die Temperaturen halten sich bedeckt. Maximal 20 bis 23 Grad morgen.
0: NRW Verkehr.
5: Es staut sich jetzt noch auf der A4 Köln Richtung Olpe zwischen Bergisch Gladbach-Frankenforst und Bensberg. 1 Kilometer, 12 Minuten plus. Auf der A43 Recklinghausen Richtung Wuppertal zwischen Kreuz Recklinghausen und Hochlamark. 1 Kilometer Stau, 5 Minuten plus. Und auf der A445 Hamm Richtung Arnsberg zwischen Wickede und Neheim. Dichter Verkehr und 10 Minuten extra. Kommt gut durch.
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5: Und hier kommt der beste Mix für euren Montag-Feierabend mit Alex Warren, Nico Santos, Whitney Houston und gleich noch neue Musik von Ray Garvey und Imran. Wer ich bin, das kann er sein.
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5: Fein.
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0: Einen schönen Montagabend allerseits. An was denkt ihr, wenn ihr das Wort Fluss hört? Gerade vielleicht an fast ausgetrocknete kleine Rinnen, wegen der Trockenheit. Aber ein Fluss schafft es auch immer wieder, selbst wenn er wenig Wasser trägt, lange Wege hinter sich zu bringen. Große Hindernisse, mal langsam, mal schnell und am Ende immer ins große Meer zu fließen. Ray Garvey hat dieses Bild aufgegriffen und daraus einen Song gemacht. Heißt auch Rivers, also Flüsse. Und den Song hat er zusammen mit ihm rangemacht, der schon viele Jahre mit Ray als Produzent arbeitet, bei vielen seiner Hits mit dabei war. Jetzt zum allerersten Mal auch mit seiner Stimme. Und Imran hat uns auch ein bisschen was erzählt über den Song.
1: In Rivers geht es darum, für jemanden da zu sein, vollkommen egal, was passiert. Im Refrain geht es ja auch genau darum, egal wie schwer es ist, ich werde dich tragen. Selbst wenn die Flüsse nicht mehr fließen, werde ich für dich da sein.
0: Und das ist sehr persönlich. In dem Song geht es nämlich um die beiden großen Lieben von Imran und Ray, hat uns Ray verraten.
2: Es ist ein wunderschönes Lied über den Weg zur Liebe. So ist The River, das Fluss, es verkörpert halt den Weg, die wir beide in unser Leben halt irgendwie so gegangen sind, um unsere Liebe zu finden. So wie Imran das erwähnt, mit Valerie und genauso wie ich mit Josephine, irgendwie so diese erste Mal, diese erste Begegnung, diese erste Gefühl von verliebt zu sein. Man glaubt, dass man das schon tausendmal geschrieben hat, aber dann schreibt man das einmal und denkt so halt, das ist genau das, was ich sagen sollte oder wollte. Und das ist crazy nach so vielen Jahren vom Songwriting.
0: Also eine wunderschöne Liebeserklärung an zwei Menschen und an Freundschaft, Vertrauen und Zusammenhalt.
3: Hey everybody, Ray Garvey hier und das ist jetzt meine neue Single. This is Rivers und das ist zusammen mein guter Freund Imran. Genieß es. God bless. Bye bye.
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Schönen Abend euch und wir haben gleich ein sehr lustiges Fundstück vom Flohmarkt, nämlich unseren Haus- und Hof-Comedian Hannes Höfer. Der ist nämlich tatsächlich auf dem Flohmarkt groß geworden, mehr oder weniger. Also behauptet er. Wir hören da gleich mal genauer rein.

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0: Jeder Montagabend mit Markus Steinacker wart ihr am Wochenende zufälligerweise auf dem Flohmarkt. Ich persönlich war Ewigkeit nicht mehr da, aber habe was Interessantes gelernt, nämlich über Comedian Hannes Höfer. Der hat quasi einen Großteil seiner Kindheit auf dem Flohmarkt verbracht. Hört also selbst hier.
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2: Wer geht heute bitte noch auf den Flohmarkt? Du kannst doch mittlerweile überall deine gebrauchten und getragenen Klamotten loswerden. Kleinanzeigen, Vinted, Onlyfans. Ja. Wieso also auf den Sonntag warten, um da auf irgendeinem Parkplatz um 5 Uhr morgens deine Brocken aufzubauen? Während du auspackst, kommt dann schon der Trödeltrupp für Arme und leuchtet dir mit der Taschenlampe in den Kofferraum wie so Höhlenforscher. Meine Mama hat das alles durch. Die ist mit meiner Tante mindestens einmal früher losgezogen. Tapeziertisch ins Auto und dann wird alles vertickt, was sie in die Hände gekriegt haben. Kleidung, Spielzeug. Und ich bin immer noch der festen Überzeugung, unser zweiter Hund, der ist nicht einfach abgehauen. Vielleicht ist er über die Flohmarkttheke gegangen. Wer weiß. Auf jeden Fall gab es dafür immer so einen Eimer Haargel. Kennt ihr den noch? Hier diese riesigen Pötte grüner Schleim für einen strammen Zehner. Im Angebot gab es sogar 2 für 20. Unschlagbar. Und immer dran denken, auf dem Flohmarkt gilt, wer nicht falscht, der hat's verdient, beschissen zu werden.
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1: Ich bin David Riemer. Die wechselhafte Wetterlage trägt zu einer weiteren Entspannung im Waldbrandgebiet an der belgisch-deutschen Grenze bei. Der Brand in einem belgischen Naturschutzgebiet war gestern bis auf 300 Meter an die deutsche Grenze herangerückt, was zu einer Evakuierung von rund 30 Bewohnern im Dorf Kaltenherberg geführt hatte.
2: Das Feuer aus Belgien ist bisher nicht weiter Richtung Monschau in der Eifel vorgerückt. Regen und ausbleibender Wind wirken sich derzeit positiv aus, wie es von der Monschauer Einsatzleitung hieß. Man habe die Situation etwas entschärfen können. Die Menschen aus dem grenznahen Ortsteil Kaltenherberg, die evakuiert worden waren, können aktuell noch nicht in ihre Häuser zurück. Die Evakuierung wird noch aufrechterhalten. Mit rund 3000 Hektar Fläche handelt es sich um einen der größten Waldbrände in der Geschichte Belgiens. Tine Klimach, Nachrichtenredaktion.
1: Der Oman soll zusammen mit dem Iran an einem Mechanismus für die Straße von Hormuz arbeiten. Bislang gibt es aber keine Einigung. US-Präsident Trump hatte jetzt mit drastischen Worten den Druck erhöht. Er sagte dem Sender Fox News, man werde den Oman in Grund und Boden bombardieren, wenn das Land den USA in die Quere komme. Der Oman ist bislang keine aktive Kriegspartei. Die im Boden messbare UV-Strahlung der Sonne nimmt laut einer neuen Untersuchung in ganz Europa zu. Hauptgrund dafür ist, dass es weniger Wolken gibt. Das teilte das Bundesamt für Strahlenschutz in Salzgitter mit.
3: Örtliche Messungen haben schon darauf hingedeutet. Jetzt bestätigen europaweite Daten einen besorgniserregenden Trend. An 26 von 40 Messstationen nahm die UV-Strahlung jährlich um 10-20% zu. Vor allem in Mittel- und Westeuropa, auch in Deutschland. Damit steigt das Gesundheitsrisiko, denn die ultraviolette Strahlung gilt als Hauptursache für Hautkrebs. Sie kann außerdem die Augen schädigen. Unter anderem wegen des Klimawandels gibt es weniger schützende Wolken. Die Experten vom Strahlenschutzamt fordern mehr Schattenplätze. Das helfe außerdem auch gegen Hitze, hieß es. Ursula Winkler, Nachrichtenredaktion.
1: Die Thüringer Brombeer-Koalition aus CDU, SPD und BSW bröckelt. 2 von 15 BSW-Abgeordneten erklärten, dass sie CDU-Ministerpräsident Vogt nicht mehr mittragen. Dieser stehe somit aktuell nur noch einer Minderheitsregierung vor. 13 BSW-Abgeordnete hatten zuvor dafür gestimmt, in der Regierungskoalition zu bleiben.
4: Das Wetter. Es bleibt insgesamt frisch und nass. In der Nacht gibt es erstmal eine längere Regenpause und es geht runter auf 16 bis 11 Grad. Morgen bleibt es aber eher kühl, maximal 20 bis 23 Grad und es bleibt auch grau. Dichte Wolken halten sich über uns und es gibt morgen auch immer wieder Regenschauer.
5: NRW Verkehr.
4: Wir haben stockenden Verkehr an einigen Stellen. Einmal auf der A33 Bielefeld Richtung Brilon zwischen Etteln und Kreuzwindenberg-Haaren. 1 Minute plus. Ein Stau auf der A44 Kassel-Dortmund zwischen Warburg und Diemelstadt. 3 Kilometer. 4 Minuten plus. Die A52 einmal von Düsseldorf Richtung Essen zwischen Essen-Süd und Dreieck Essen-Ost. Dichter Verkehr 6 Minuten plus. Da ist die Autobahn nach einem Unfall gerade gesperrt. Und die A52 in Gegenrichtung von Essen nach Düsseldorf zwischen Dreieck Essen-Ost und Essen-Bergerhausen, dichter Verkehr 6 Minuten plus. Und A57, Krefeld Richtung Nimwegen, zwischen Krefeld-Gartenstadt und Mörskapellen, dichter Verkehr und 2 Minuten extra. Gute Fahrt!
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4: Mit Markus Steinacker. Das ist somit das Erste, was du als Journalistin und Journalist in der Ausbildung lernst, auch hier beim Radio. Frag dich immer, wer sagt mir was und vor allem warum? Was will er oder sie erreichen mit seiner oder ihrer Aussage? Und früher waren wir gefühlt weniger Falschmeldungen ausgesetzt, aber heute gibt es richtige Schmutzkampagnen, Fake News-Kampagnen, um Macht auszuüben, eigene Interessen durchzusetzen und Systeme zu destabilisieren. So passiert jetzt einem Lokalpolitiker aus Sachsen-Anhalt. Hört ihr gleich ausführlich hier.

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0: Somber und Homewrecker bei uns im besten Mix. Gleich für euch hier die Pointer Sisters. I'm so excited. Er soll Sexpartys veranstaltet und seine Oma umgebracht haben. Alle diese Vorwürfe kursieren über Erik Stehr auf verschiedenen Social-Media-Plattformen. Aber nichts davon stimmt. Erik Stehr ist Lokalpolitiker der Partei Die Linke und Kandidat bei den Landtagswahlen in Sachsen-Anhalt. Und er ist Opfer einer Fake-News-Kampagne im Netz geworden. Kollege Thorsten Ortmann hat mit ihm gesprochen.
1: Der Clip zeigt Privataufnahmen von Erik Stehr, versehen mit abstrusen Vorwürfen. Er habe Schulden, darum seine Oma vergiftet, um an ihr Erbe zu kommen. Er sei ein Psychopath und pornoabhängig. Erik Stehr ist schockiert, als er das Video zum ersten Mal sieht.
2: Am Anfang bin ich natürlich ein bisschen irritiert gewesen und geschockt, weil die Vorwürfe natürlich sehr, sehr krass sind und man dann auch nicht weiß, wie beeinflusst das diesen Wahlkampf.
1: Doch es tauchen immer mehr solcher Videos über Erik Stehr auf, verbreitet, um ihm persönlich zu schaden.
2: Einerseits, weil ich als queerer oder schwuler Politiker schon Werte vertrete, die vermeintlich Russland nicht ins Bild passen. Gleichzeitig habe ich einen aussichtsreichen Listenplatz.
1: Der Student- und Nachwuchspolitiker ist nicht das einzige Opfer. Auch in Berlin, Mecklenburg-Vorpommern und Niedersachsen sind Lokalpolitiker betroffen. Rund 150 Videos kursieren im Netz. Mit der Desinformationskampagne namens Mitroschka will Russland Einfluss auf die bevorstehenden Landtagswahlen nehmen, sagt Caroline Schwarz, Expertin für Desinformation.
3: Man erhofft sich, Politiker zu schwächen, die sich solidarisch für die Ukraine einsetzen. Das sind aber eben auch Landespolitiker, die gerade betroffen sind, weil wir eben diese drei bevorstehenden Landtagswahlen haben.
1: Und durch KI werden solche Fake-Kampagnen immer erfolgreicher.
3: KI ermöglicht eben das Erzeugen von Inhalten, die es vorher gar nicht gab. Man kann viel mehr Inhalte verbreiten, man kann viel mehr Fake-Accounts ansetzen darauf und die das weiterverbreiten lassen.
1: Erik Stehr sieht die Kampagne gegen ihn mittlerweile gelassen. Negative Reaktionen habe es bislang nicht gegeben. Aber das Ausmaß der Fake News in sozialen Netzwerken findet er inzwischen sehr gefährlich.
2: Man sieht schon immer wieder, wie Algorithmen gerade auf TikTok oder Facebook sehr viele rechte Narrative und Beiträge in den eigenen Feed spülen. Das halte ich schon für gefährlich. Ja, es geht um eine aktive Wahlbeeinflussung.

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Frag mich, wer aufgeregter war. Kollegin Katrin Teske, weil sie bei Bebe Rexha auf der Bühne stand, oder Bebe Rexha selbst, weil sie vor tausenden jubelnden Fans auf der Bühne stand beim San Remo Festival in Weeze. Ich sag mal so, gleich wissen wir mehr. Markus Steinacker hier, schöne Nacht euch.

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0: Love Sober von Kamrat. Auch auf jeden Fall cool. Und diesen Song feiern gerade eigentlich alle. Natürlich, New Religion von Bebe Rexha. Mit dem Song geht sie gerade überall steil. Und das, obwohl sie schon seit Ewigkeiten im Musikbusiness ist. Erst als Songwriterin für andere, dann als Feature für David Guetta und Co. Und jetzt etabliert sie sich endlich als der Star, der sie auch ist. Am Wochenende stand sie beim San Remo Festival in Weeze vor einem riesigen Publikum. Kollegin Katrin Teske aus der Musikredaktion hat sie vorm Auftritt getroffen.
1: Das war mit Abstand das verrückteste Interview, das ich je geführt habe. Am Anfang hieß es Interview um 19 Uhr. Dann, Bibi, geht's nicht gut, vielleicht könnt ihr doch nicht mit ihr sprechen. Bis hin zu, okay, es klappt, aber nur wenige Augenblicke vor ihrem Auftritt. Also ging's ab ins Backstage und das Interview sollte dann im Laufen auf dem Weg von Umkleide zum Shuttlebus, der sie dann zur Bühne fährt, laufen. Und Bibi,
2: you can just jump in the car with us if you want.
1: Die meinte, du kannst einfach mit uns ins Auto springen, wenn du willst. Gesagt, getan, wir haben uns dann mitsamt Crew so schnell es geht reingequetscht.
2: Come on guys, get in. Come sit here. We gotta fit all of us. Come on.
1: Und dann haben wir das Interview einfach im Auto gemacht. Und Bibi war richtig geflasht, wie gut ihre Single New Religion gerade hier in Deutschland ankommt.
2: You know, I had gotten the tweet saying, oh my gosh, Bibi, you just broke into the top 10. And I was like, yes, Germany has taste.
1: Deutschland hat Geschmack, sagt sie. Und was sie immer noch total bewegt, wie sehr ihre Version von Faithless 90s Mega-Hit Insomnia andere prägt.
2: I was talking to somebody recently, I think she was 21, and she was like, yeah, my friend told me this song was a very big song in the 90s. Can you tell me about it?
1: Eine 21-Jährige hatte Bibi drauf angesprochen, ob sie ihr mehr über Insomnia erzählen könnte, weil er ja voll der Hit in den 90ern gewesen sei. Und genau solche Momente bedeuten Bibi eine Menge.
2: I'm excited that I get to play them this song, but then they are also, I'm telling them to go back to the original.
1: Sie freut sich, dass sie ihre Version spielen kann, aber auch zeigen kann, wie genial eigentlich das Original ist. Ja, und dann sind wir auch schon an der Bühne angekommen und dann hieß es, ach, weißt du was, du kommst auch einfach jetzt mit. Also durfte ich mit Bibi auf die Bühne und mir ihren Auftritt vom Bühnenrand ansehen. Ein unvergesslicher Moment. Kam also alles anders als geplant an diesem Tag. Und Bibi hat nicht nur gezeigt, was für eine Maschine sie auf der Bühne ist, sondern wie cool sie auch als Person im Backstage ist.
0: Dann hören wir sie doch jetzt, würde ich sagen, oder? Bibi Rexha, New Religion bei uns.
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1: Ich bin David Riemer. Die Bundeswehr hat im Juli so viele Soldatinnen und Soldaten gezählt wie seit 13 Jahren nicht mehr. Zum Stichtag am 31. Juli habe es rund 187.000 Männer und Frauen in der Truppe gegeben. Das teilte das Verteidigungsministerium in Berlin mit. Im Vergleich zum letzten Juli gäbe es 2% mehr Soldaten.
2: Mehr Bewerbungen, mehr Einstellungen. Die Zahl der Männer und Frauen in der Bundeswehr wächst schnell genug, um die politisch vereinbarten Ziele zu erreichen. Es sollen in diesem Jahr bis zu 190.000 Soldaten werden. Derzeit dienen über 12.000 freiwillig Wehrdienstleistende und kurzdienende Zeitsoldaten als Teil des neuen Wehrdienstes. Das sind rund 6% mehr als im Vergleich zum Vorjahr. Und das Anschreiben zum Wehrdienst haben die allermeisten jungen Männer schon beantwortet, aber nur sehr wenige Frauen. Da sind es nur 4%. Aus Berlin, Tine Klimach.
1: Das Bangen und die kräftezehrende Brandbekämpfung seit Tagen und Nächten gehen weiter. Das Feuer im Naturschutzgebiet Hohes Venn in Belgien ist nicht weiter auf die deutsche Grenze vorgerückt, sagte ein Feuerwehrsprecher. Die Lage ist also statisch, hat sich zumindest nicht verschlechtert. Auch die Monschauer Bürgermeisterin Carmen Krämer sprach von einer unveränderten Lage. Außerdem sagte sie:
3: Ich wünsche denjenigen, die jetzt ihre Häuser verlassen mussten, viel Kraft an der Stelle. Wir haben natürlich weiterhin die Lage im Blick und sobald sich dahingehend etwas ändern sollte und die Menschen zurückkehren können, werden sie auch informiert werden.
1: Im belgischen Naturschutzgebiet Hohes Venn brennt es seit Tagen auf einer Fläche von rund 3000 Hektar. Es ist einer der größten Waldbrände in der Geschichte Belgiens. Auf Teile der Berliner Senatsverwaltung ist ein Hackerangriff erfolgt. Betroffen sind die Senatsverwaltungen für Stadtentwicklung sowie für Mobilität, Verkehr, Umwelt und Klimaschutz. Beide wurden aus Sicherheitsgründen vom Landesnetz abgetrennt. Das Landeskriminalamt, die Staatsanwaltschaft Berlin und das BSI sind eingeschaltet. Ob Daten abgeflossen sind, ist noch unklar. Die forensischen Untersuchungen dauern an. Zum Fußball. Stürmer Niklas Füllkrug steht einem Medienbericht zufolge vor einer Rückkehr zu Werder Bremen. Der 33-Jährige soll vom Premier League-Absteiger West Ham United ausgeliehen werden. Der Medizincheck steht am Dienstag an. Füllkrug spielte bereits in der Jugend für Werder und kehrte 2019 noch einmal zurück. Zuletzt war die Karriere des Ex-Nationalspielers in England ins Stocken geraten.
4: Das Wetter.
5: Bewölkt und verregnet geht's weiter. Diese Nacht bleibt's auch mal länger trocken. Dazu sinken die Werte auf 16 bis 11 Grad. Schon am frühen Morgen ziehen dann wieder erste Schauer durch und den Tag über gibt's auch immer wieder Regen. Es bleibt entsprechend sehr grau und auch die Temperaturen halten sich bedeckt. Maximal 20 bis 23 Grad morgen.
4: NRW Verkehr.
5: Und wir haben Warnmeldungen drin. Fahrt bitte einmal vorsichtig auf der A4 Aachen in Richtung Köln. Im Kreuz Köln-West in der Überleitung auf die A1. Gefahr durch ein kaputtes Auto. Und die A33 Bielefeld Richtung Osnabrück. Da Vorsicht bitte in Höhe Steinhagen. Gefahr durch ein totes Tier auf der Fahrbahn. Fahrt vorsichtig, kommt gut durch.
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5: Mit Markus Steinacker und wir segeln weiter in die Nacht, natürlich mit dem besten Musikmix und hier einem wunderbaren 80er-Klassiker für euch. Aha, Take on Me. Macht's euch schön!

Wir stecken mitten in 2026. Und wisst ihr, was wir viel zu wenig gefeiert haben bis jetzt? Das Instrument des Jahres. Das ist nämlich das... Also nicht Schlagzeug, das war nur für die Spannung hier. Das Instrument 2026 ist das Akkordeon. Und das ist super vielseitig. Ich meine, im ersten Moment denkst du vielleicht so an Volksmusik. Ja, aber das Akkordeon kann auch total leidenschaftlich. Tango zum Beispiel. Ja. Oder sogar auch modern. Hier für euch Madcon mit Baggin jetzt in der 3 Minuten Akkordeon-Version. Spaß, hier kommt das Original. Aber Akkordeon, tolles Instrument.

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0: Eine schöne Nacht euch. 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
1: 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Ich habe keine Ahnung von den sozialen Normen auf dieser Plattform.
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1: Ich bin mal in Velbert aufgetreten auf einem Gabelstapler. 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
1: Ich bin David Riemer. Die wechselhafte Wetterlage trägt zu einer weiteren Entspannung im Waldbrandgebiet an der belgisch-deutschen Grenze bei. Der Brand in einem belgischen Naturschutzgebiet war gestern bis auf 300 Meter an die deutsche Grenze herangerückt, was zu einer Evakuierung von rund 30 Bewohnern im Dorf Kaltenherberg geführt hatte.
2: Das Feuer aus Belgien ist bisher nicht weiter Richtung Monschau in der Eifel vorgerückt. Regen und ausbleibender Wind wirken sich derzeit positiv aus, wie es von der Monschauer Einsatzleitung hieß. Man habe die Situation etwas entschärfen können. Die Menschen aus dem grenznahen Ortsteil Kaltenherberg, die evakuiert worden waren, können aktuell noch nicht in ihre Häuser zurück. Die Evakuierung wird noch aufrechterhalten. Mit rund 3000 Hektar Fläche handelt es sich um einen der größten Waldbrände in der Geschichte Belgiens. Tine Klimach, Nachrichtenredaktion.
1: Der Oman soll zusammen mit dem Iran an einem Mechanismus für die Straße von Hormuz arbeiten. Bislang gibt es aber keine Einigung. US-Präsident Trump hatte jetzt mit drastischen Worten den Druck erhöht. Er sagte dem Sender Fox News, man werde den Oman in Grund und Boden bombardieren, wenn das Land den USA in die Quere komme. Der Oman ist bislang keine aktive Kriegspartei. Die im Boden messbare UV-Strahlung der Sonne nimmt laut einer neuen Untersuchung in ganz Europa zu. Hauptgrund dafür ist, dass es weniger Wolken gibt. Das teilte das Bundesamt für Strahlenschutz in Salzgitter mit.
3: Örtliche Messungen haben schon darauf hingedeutet. Jetzt bestätigen europaweite Daten einen besorgniserregenden Trend. An 26 von 40 Messstationen nahm die UV-Strahlung jährlich um 10-20% zu. Vor allem in Mittel- und Westeuropa, auch in Deutschland. Damit steigt das Gesundheitsrisiko, denn die ultraviolette Strahlung gilt als Hauptursache für Hautkrebs. Sie kann außerdem die Augen schädigen. Unter anderem wegen des Klimawandels gibt es weniger schützende Wolken. Die Experten vom Strahlenschutzamt fordern mehr Schattenplätze. Das helfe außerdem auch gegen Hitze, hieß es. Ursula Winkler, Nachrichtenredaktion.
1: Die Thüringer Brombeer-Koalition aus CDU, SPD und BSW bröckelt. 2 von 15 BSW-Abgeordneten erklärten, dass sie CDU-Ministerpräsident Vogt nicht mehr mittragen. Dieser stehe somit aktuell nur noch einer Minderheitsregierung vor. 13 BSW-Abgeordnete hatten zuvor dafür gestimmt, in der Regierungskoalition zu bleiben.
4: Das Wetter.
5: Einige Wolken, zeitweise Regen, so sieht das jetzt in der Nacht aus. 16 bis 12 Grad nur noch. Tagsüber bis 23 Grad, dazu weiter einiges an Regen dabei. Ja, und am Mittwoch auch viele Wolken, teils Regen bis 23 Grad.
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6: A43 Recklinghausen-Wuppertal zwischen Kreuz Recklinghausen und Recklinghausen-Hochlamark. 1 Kilometer Stau. Wir wünschen allen unterwegs gute Fahrt.
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5: Hätte ich auch nicht gedacht, dass ich mich mal über viele Wolken und Regen im Sommer freue, aber ich tue es. Ihr habt es gerade im Wetter gehört, es regnet jetzt in der Nacht immer mal wieder und tagsüber kommt auch einiges an Regen runter. Das haben wir auch dringend gebraucht. Hallo zusammen, das hier ist Musik von Beyoncé, Texas Hold'em. Kommt gut durch die Nacht mit uns.

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0: So schön, das ist Joshua Caddison mit Jesse. Hallo zusammen an diesem sehr, sehr frühen Dienstag. Mops-Hündin Ginny Lou ist der hässlichste Hund der Welt geworden. Ja, auch dafür kann man einen Preis bekommen. Die Hundebesitzerin bekommt ein Preisgeld von $5,000. Online gibt's Fotos von dem Hund, also der Hündin. Sie hat eine schief heraushängende Zunge, Glubschaugen und Falten im Gesicht. Ganz ehrlich, so sehe ich um diese Uhrzeit jetzt immer aus. Wo ist denn mein Preis? Hallo?
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0: Und wir starten jetzt ganz, ganz, ganz entspannt in diesen Dienstag. Jetzt mit einem sehr, sehr traurigen Lied und zwar von Herbert Grönemeyer. Das ist Der Weg. Kommt gut durch die Nacht mit uns.
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0: So, falls ihr euch schon immer mal gefragt habt, warum Atze Schröder eigentlich kein Malle-Star geworden ist, das kann ich euch beantworten. Die Antwort ist ganz einfach. Dann könnte er keine Witze über die ganzen Schreckenvögel machen. Allerdings muss man sagen, momentan macht sich Atze ernsthaft Sorgen. Und zwar um unsere Lieblingsinsel.
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3: Ja, nee, ist klar.
4: Ihr habt es vielleicht mitgekriegt, das Wasser auf Mallorca ist so warm wie noch nie. 33 Grad, höchste gemessene Temperatur vor Mallorca. Ja, Klimawandel. Ja, richtig ist das alles nicht, da du nicht mehr zum Abkühlen ins Meer gehst, sondern zum Aufwärmen. Und für die Fische ist das auch ganz schlecht. Wenn die Dorade schon gegrillt aus dem Wasser kommt, dann ist doch das ganze Ökosystem im Wanken. Überhaupt, Dorade ist bald runter von der Karte, die gibt's bald gar nicht mehr. Wenn das so weitergeht, dann gibt's auf Mallorca nur noch Quallen und Algen. Ja, und Icke Hüftgold. Das hat Jürgen Drews alles nie gewollt. Ja, deshalb ist für nächstes Jahr Coolcation angesagt. Coolcation, also Urlaub im kühlen Norden. Ja, sicher! Mickey Krause, der ist clever, der wohnt schon seit Jahren auf Norderney. Und wenn die vom Bierkönig schlau sind, dann kaufen die jetzt schon mal ein Grundstück auf Helgoland. Ja, im Wattenmeer kriegt auch das Eimersaufen neues Level. Ja, von wegen Sangria. Schön mit Helgoländer Eiergrog, mit dem guten Hansen rum und Sahnehäubchen. Oh, da zeigt sich, was deine Leber wirklich noch so drauf hat. Und deine Magenwand. Ich sag nur, Sodbrennen ist auch ein Gefühl.
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1: Ich bin David Riemer. Heute soll das Urteil gegen drei mutmaßliche Agenten fallen. Die Angeklagten stammen aus der Ukraine und sollen in russischem Auftrag Anschläge vorbereitet haben.
2: Laut Anklage bekamen die drei den Auftrag von einem russischen Geheimdienst. Sie sollten Pakete in die Ukraine schicken, Brandsätze, die in Lastern oder Lagerhallen explodieren, einen großen Schaden anrichten und eine noch größere Verunsicherung in der Ukraine auslösen sollten. Zur Vorbereitung sollen die Angeklagten harmlose Pakete mit einem GPS-Tracker in die Ukraine verschickt haben. So wollten sie die Wege der Pakete nachvollziehen. Bevor sie Schaden anrichten konnten, wurden die drei im Mai 2025 in Köln, Konstanz und in der Schweiz festgenommen. Uli Reitinger, Nachrichtenredaktion.
1: Am Kampf gegen die verheerenden Brände im belgischen Naturschutzgebiet Hohes Venn beteiligen sich auch in dieser Nacht zahlreiche Einsatzkräfte aus Deutschland. Insgesamt sind 240 Einsatzkräfte von Feuerwehren, Technischem Hilfswerk, Rettungsdiensten und Polizei im Einsatz. Die Brandlinie ist derzeit rund 2,3 Kilometer von der deutschen Grenze entfernt. Für die Nacht wird eine Windrichtungsänderung erwartet. Die evakuierten Bewohner von Monschau-Kaltherberg können weiterhin nicht in ihre Häuser zurück. In Deutschland steigt der Anteil junger Menschen, die ohne Job, Bildungs- oder Ausbildungsplatz dastehen. Im vergangenen Jahr traf das auf 10% der Menschen im Alter zwischen 20 und 24 Jahren zu. Das teilte das Statistische Bundesamt mit. Im Jahr davor waren es noch 9,5%.
3: Viele der jungen Menschen sind arbeitssuchend oder stehen kurz vor Studium oder Ausbildung laut Bildungsbericht. Aber fast zwei Drittel stehen dem Arbeitsmarkt nicht zur Verfügung, wegen Betreuungspflichten und gesundheitlicher Probleme. Dadurch gingen wichtige Fachkräfte verloren, so die gewerkschaftliche Hans-Böckler-Stiftung. Abhilfe könne eine echte Ausbildungsgarantie bringen. Bei den Arbeitsagenturen müsste die Förderung im Mittelpunkt stehen, statt Sanktionen und Druck, sagt der Sozialverband Deutschland, um beim Einstieg in die Arbeit zu unterstützen. Tine Klimach, Nachrichtenredaktion.
1: Zum Fußball. Stürmer Niklas Füllkrug steht laut Medienbericht vor einer Rückkehr zum Bundesligisten Werder Bremen. Der Medizincheck steht heute an, berichtet Sky. Demnach soll der 33-Jährige vom Premier League-Absteiger West Ham United ausgeliehen werden. Dort lief es für den Ex-Nationalspieler zuletzt nicht mehr so, wie erhofft.
4: Das Wetter.
5: Ihr müsst euch jetzt in der Nacht und in den frühen Morgenstunden auf Regen einstellen. Trockene Abschnitte gibt's aber auch. 16 bis 11 Grad sind drin. Tagsüber heute weiter viele Wolken, die bringen im Tagesverlauf auch immer mal wieder Regen bis 23 Grad. Und am Mittwoch bleibt das Wetter wie heute.
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6: A43 Recklinghausen-Wuppertal zwischen Kreuz Recklinghausen und Recklinghausen-Hochlammerk. 1 Kilometer Stau. Wir wünschen allen unterwegs gute Fahrt.
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5: Schönen guten Abend oder guten Morgen an diesem noch sehr, sehr frühen Dienstag. Wir begleiten euch durch die Nacht. Ich habe jetzt Musik für euch von, ich guck mal kurz, Michael Patrick Kelly und Rakim. Das ist Wonders. Schöne Nacht mit uns.

0: Hallo zusammen. KI im Netz, Fake-Videos, das alles kennen wir ja schon, aber es nimmt immer krassere Dimensionen an und betrifft jetzt auch viele Lokalpolitiker. Er soll zum Beispiel Sexpartys veranstaltet und seine Oma umgebracht haben. All diese Vorwürfe kursieren zum Beispiel über Erik Stehr auf verschiedenen Social-Media-Webseiten. Das Problem? Nichts davon stimmt. Erik Stehr ist Lokalpolitiker der Partei Die Linke und Kandidat bei den Landtagswahlen in Sachsen-Anhalt und er ist Opfer einer Fake-News-Kampagne im Netz geworden. Thorsten Ortmann hat mit ihm gesprochen.
1: Der Clip zeigt Privataufnahmen von Erik Stehr, versehen mit abstrusen Vorwürfen. Er habe Schulden, darum seine Oma vergiftet, um an ihr Erbe zu kommen. Er sei ein Psychopath und pornoabhängig. Erik Stehr ist schockiert, als er das Video zum ersten Mal sieht.
2: Am Anfang bin ich natürlich ein bisschen irritiert gewesen und geschockt, weil die Vorwürfe natürlich sehr, sehr krass sind und man dann auch nicht weiß, wie beeinflusst das diesen Wahlkampf.
1: Doch es tauchen immer mehr solcher Videos über Erik Stehr auf, verbreitet, um ihm persönlich zu schaden.
2: Einerseits, weil ich als queerer oder schwuler Politiker schon Werte vertrete, die vermeintlich Russland nicht ins Bild passen. Gleichzeitig habe ich einen aussichtsreichen Listenplatz.
1: Der Student und Nachwuchspolitiker ist nicht das einzige Opfer. Auch in Berlin, Mecklenburg-Vorpommern und Niedersachsen sind Lokalpolitiker betroffen. Rund 150 Videos kursieren im Netz. Mit der Desinformationskampagne namens Mitroschka will Russland Einfluss auf die bevorstehenden Landtagswahlen nehmen, sagt Caroline Schwarz, Expertin für Desinformation.
3: Man erhofft sich, Politiker zu schwächen, die sich solidarisch für die Ukraine einsetzen. Das sind aber eben auch Landespolitiker, die gerade betroffen sind, weil wir eben diese drei bevorstehenden Landtagswahlen haben.
1: Und durch KI werden solche Fake-Kampagnen immer erfolgreicher.
3: KI ermöglicht eben das Erzeugen von Inhalten, die es vorher gar nicht gab. Man kann viel mehr Inhalte verbreiten, man kann viel mehr Fake-Accounts ansetzen darauf und die das weiterverbreiten lassen.
1: Erik Stehr sieht die Kampagne gegen ihn mittlerweile gelassen. Negative Reaktionen habe es bislang nicht gegeben. Aber das Ausmaß der Fake News in sozialen Netzwerken findet er inzwischen sehr gefährlich.
2: Man sieht schon immer wieder, wie Algorithmen gerade auf TikTok oder Facebook sehr viele rechte Narrative und Beiträge in den eigenen Feed spülen. Das halte ich schon für gefährlich. Ja, es geht um eine aktive Wahlbeeinflussung.
0: Ja, immer mehr Lokalpolitiker werden Opfer von Fake-News-Kampagnen im Netz. Thorsten Ortmann war das mit den Infos. Danke dir.

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guck dir den Dieter an. Der hat sogar ein Auto. Legendärer Satz. Wir kennen ihn alle. Stammt aus diesem Song hier. Das sind die Ärzte mit Junge. Großartige Nummer. Ich wünsche euch eine schöne Nacht mit uns.

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0: Hannes Höfer jedenfalls, der liebt es dort, hat da zumindest einen Großteil seiner Kindheit verbracht.
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2: Wer geht heute bitte noch auf den Flohmarkt? Du kannst doch mittlerweile überall deine gebrauchten und getragenen Klamotten loswerden. Kleinanzeigen, Vinted, Onlyfans. Ja. Wieso also auf den Sonntag warten, um da auf irgendeinem Parkplatz um 5 Uhr morgens deine Brocken aufzubauen? Während du auspackst, kommt dann schon der Trödeltrupp für Arme und leuchtet dir mit der Taschenlampe in den Kofferraum wie so Höhlenforscher. Meine Mama hat das alles durch. Die ist mit meiner Tante mindestens einmal früher losgezogen. Tapeziertisch ins Auto und dann wird alles vertickt, was sie in die Hände gekriegt haben. Kleidung, Spielzeug. Und ich bin immer noch der festen Überzeugung, unser zweiter Hund, der ist nicht einfach abgehauen. Vielleicht ist er über die Flohmarkttheke gegangen. Wer weiß. Auf jeden Fall gab es dafür immer so einen Eimer Haargel. Kennt ihr den noch? Hier diese riesigen Pötte grüner Schleim für einen strammen Zehner. Im Angebot gab es sogar 2 für 20. Unschlagbar. Und immer dran denken, auf dem Flohmarkt gilt, wer nicht falscht, der hat's verdient, beschissen zu werden.
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1: Ich bin David Riemer. Die Bundeswehr hat im Juli so viele Soldatinnen und Soldaten gezählt wie seit 13 Jahren nicht mehr. Zum Stichtag am 31. Juli habe es rund 187.000 Männer und Frauen in der Truppe gegeben. Das teilte das Verteidigungsministerium in Berlin mit. Im Vergleich zum letzten Juli gäbe es 2% mehr Soldaten.
2: Mehr Bewerbungen, mehr Einstellungen. Die Zahl der Männer und